0: Die verwehrte Drohne war Anfang August im Sicherheitsbereich des Flughafens zwischen ukrainischen Frachtmaschinen entdeckt worden. Das US-Militär hat Medienberichten zufolge erstmals seit Ende Juli wieder Ziele im Iran angegriffen. Es nahm dabei zwei Raketenwerfer auf der Insel Larak ins Visier, wie unter anderem die Sender Fox News und CBS berichten. Sie sollten daran gehindert werden, neue Seeminen in der Straße von Hormuz zu legen, hieß es. Die iranischen Revolutionsgarden drohten umgehend mit Vergeltung. Die Schweiz wird von einer Bluttat erschüttert. Bei einem Rave in Aarau fielen vergangene Nacht Schüsse. Eine junge Frau starb und 5 Menschen wurden zum Teil schwer verletzt. Die Fahndung laufe auf Hochtouren, teilte die Polizei mit.
1: Die Ermittler tappen noch im Dunkeln. Sie wissen noch nicht, wer hinter der Tat steckt und was das Motiv sein könnte. Einen Anschlag halten sie für eher wenig wahrscheinlich. Die Veranstaltung war schon vorbei und nur noch wenige Besucher waren auf dem Gelände, als die Schüsse fielen. Eine 22 Jahre alte Frau wurde tödlich getroffen. Sie soll vor Ort verblutet sein. 4 Männer und eine Frau wurden teils schwer verletzt. Die Fahndung gilt auch für den deutschen Raum. Die Fahrt von Aarau an die deutsche Grenze dauert nur etwa 45 Minuten. Aus Wien, Matthias Röder.
0: In der Fußball-Bundesliga hat der FC Schalke 04 ein bitteres Comeback erlebt. Der Aufsteiger verlor zum Saisonstart beim FC Augsburg mit 0:3. Außerdem gewann der SC Freiburg gegen Werder Bremen mit 4:1. Und die deutschen Hockeyherren sind zum 4. Mal Weltmeister. Im Finale in Belgien setzte sich das Team mit 1:0 gegen Spanien durch.
2: Und jetzt das Wetter für das Emsland und die Grafschaft Bentheim.
3: In der Nacht ist es überwiegend stark bewölkt, aber auch trocken. Die Temperaturen erreichen 14 bis 16 Grad. Am Montag dann ein recht unbeständiger Mix aus dichten Wolken und Schauern. Gelegentlichen Auflockerungen, die auch mit dabei sind. Die Temperaturen nicht mehr ganz so mild, liegen bei 17 bis 19 Grad.
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1: Ich bin Thomas Brockt. Das US-Militär hat Medienberichten zufolge erstmals seit Ende Juli wieder Angriffe im Iran geflogen. Ziel seien 2 iranische Raketenwerfer auf der Insel Larak gewesen, berichten etwa die Sender Fox News und CBS News unter Berufung auf einen US-Beamten.
2: Seit Wochen herrschte Ruhe zwischen den Kriegsparteien USA und Iran, allerdings gab es auch keinerlei Verhandlungsfortschritte. Jetzt startete das US-Militär wieder Angriffe, vor allem um zu verhindern, dass der Iran weitere Seeminen in der Straße von Hormuz verteilt. Präsident Trump behauptet, der Handelsweg sei von allen Minen geräumt und er hat gedroht, alle Schiffe zu zerstören, die in der Meerenge Seeminen legen. Trump beteuert auch, dass der Iran bezwungen und die Straße von Hormuz offen sei, allerdings liegt der Schiffsverkehr dort weiterhin ziemlich breit. Aus den USA, Tina Eck.
1: Wie sieht die angekündigte Reaktion auf den versuchten Sprengstoffanschlag am Flughafen Leipzig-Halle aus? Die Bundesregierung will darauf bald eine Antwort geben. Das bestätigte Kanzler Merz nochmal in der ARD. Demnach laufen dazu aktuell Abstimmungen mit den Partnern.
3: Die ist abgestimmt. Die wird in diesen Tagen auch final abgestimmt mit der Europäischen Union, mit den NATO-Partnern. Es wird eine Reaktion aus Deutschland sein, aber die Partner in der Europäischen Union und in der NATO werden davon nicht überrascht.
1: Bundeskanzler Merz. Eine mit Sprengstoff präparierte Drohne war Anfang August im Sicherheitsbereich des Flughafens zwischen ukrainischen Frachtmaschinen entdeckt worden. Nach dem Fährunglück vor Zypern mit mindestens 8 Toten sind der Kapitän und 7 Crewmitglieder festgenommen worden. Die Behörden kündigten an, mögliche Versäumnisse umfassend zu untersuchen. Die Rettungsarbeiten dauern an, nach zahlreichen Menschen wird noch gesucht. Die Fähre war kurz nach dem Auslaufen aus Kyrenia in Nordzypern gekentert, nachdem Wasser eingedrungen war. In der Fußball-Bundesliga hat der FC Schalke 04 ein bitteres Comeback erlebt. Der Aufsteiger verlor zum Saisonstart beim FC Augsburg mit 0:3. Außerdem gewann der SC Freiburg gegen Werder Bremen mit 4:1. Und die deutschen Hockeyherren sind zum 4. Mal Weltmeister. Im Finale in Belgien setzte sich das Team mit 1:0 gegen Spanien durch.
4: Und jetzt das Wetter für das Emsland und die Grafschaft Bentheim.
5: In der Nacht ist es überwiegend stark bewölkt, aber auch trocken. Die Temperaturen erreichen 14 bis 16 Grad. Am Montag dann ein recht unbeständiger Mix aus dichten Wolken und Schauern. Gelegentlichen Auflockerungen, die auch mit dabei sind. Die Temperaturen nicht mehr ganz so mild, liegen bei 17 bis 19 Grad.
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1: 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Es ist 3 Uhr und 29 Minuten.

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1: Ich bin Thomas Brockt. Wer ist für den versuchten Anschlag mit einer Sprengstoffdrohne verantwortlich, die Anfang August auf dem Flughafen Leipzig-Halle in der Nähe ukrainischer Frachtmaschinen entdeckt wurde? Schon bald will die Bundesregierung dazu Angaben machen. Die Ermittlungen stünden kurz vor dem Abschluss, sagte Kanzler Merz im ARD-Sommerinterview.
2: Die Bundesregierung stimmt ihre angekündigte Reaktion auf den versuchten Sprengstoffanschlag demnach aktuell mit europäischen Partnern und innerhalb der NATO ab. Es werde eine Reaktion aus Deutschland sein, aber die Partner würden davon nicht überrascht werden. Auf die Frage, ob Deutschland überhaupt angemessen reagieren könnte, sollte sich eine Urheberschaft Russlands herausstellen, antwortete der Kanzler. Warten wir mal ab, was angemessen reagieren heißt. Aus Regierungskreisen ist zu hören, in einem so gravierenden Fall sei es mit der Ausweisung von einem oder zwei Diplomaten nicht getan. Dirk Zeitler, Nachrichtenredaktion.
1: Das US-Militär hat Medienberichten zufolge erstmals seit Ende Juli wieder Ziele im Iran angegriffen. Es nahm dabei zwei Raketenwerfer auf der Insel Larak ins Visier, wie unter anderem die Sender Fox News und CBS berichten. Sie sollten daran gehindert werden, neue Seeminen in der Straße von Hormuz zu legen, hieß es. Die iranischen Revolutionsgarden drohten mit Vergeltung und griffen bereits US-Stützpunkte in Jordanien an. Nach dem Fährunglück vor Nordzypern mit mindestens 8 Toten sind der Kapitän und 7 Crewmitglieder festgenommen worden. Die Rettungsarbeiten dauern an, nach zahlreichen Menschen wird noch gesucht. Die Fähre war kurz nach dem Auslaufen gekentert, nachdem Wasser eingedrungen war.
3: Plötzlich hat sich das Schiff zur Seite geneigt. Menschen sprangen panisch auf und suchten nach Rettungswesten. Einige versuchten, Scheiben einzuschlagen, um aus dem sinkenden Schiff herauszukommen. An Bord herrschte Chaos, berichtet ein Überlebender. Warum Wasser in das Schiff eindringen konnte, ist bislang unklar. Die Hoffnung, weitere Überlebende zu finden, schwindet. Aus Athen, Takis Zafos.
1: In der Fußball-Bundesliga hat der FC Schalke 04 ein bitteres Comeback erlebt. Der Aufsteiger verlor zum Saisonstart beim FC Augsburg mit 0:3. Zuvor hatte der SC Freiburg gegen Werder Bremen mit 4:1 gewonnen.
4: Und jetzt das Wetter für das Emsland und die Grafschaft Bentheim.
5: Und dann zeigt sich der Montag sehr ungemütlich. Viele dichte Wolken im Tagesverlauf ziehen auch immer wieder kräftige Schauer durch. Es ist windig und die Temperaturen erreichen dazu 18 bis maximal 20 Grad. Morgen am Dienstag sieht es dann besser aus. Es ist meist trocken. Ja, und einem Mix aus Sonne und Wolken zeigt sich dann auch der Dienstag recht freundlich bei Höchstwerten von 19 bis 21 Grad.
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1: Ich bin Thomas Brockt. Das US-Militär hat Medienberichten zufolge erstmals seit Ende Juli wieder Angriffe im Iran geflogen. Ziel seien zwei iranische Raketenwerfer auf der Insel Larak gewesen, berichten etwa die Sender Fox News und CBS News unter Berufung auf einen US-Beamten.
2: Seit Wochen herrschte Ruhe zwischen den Kriegsparteien USA und Iran, allerdings gab es auch keinerlei Verhandlungsfortschritte. Jetzt startete das US-Militär wieder Angriffe, vor allem um zu verhindern, dass der Iran weitere Seeminen in der Straße von Hormuz verteilt. Präsident Trump behauptet, der Handelsweg sei von allen Minen geräumt und er hat gedroht, alle Schiffe zu zerstören, die in der Meerenge Seeminen legen. Trump beteuert auch, dass der Iran bezwungen und die Straße von Hormuz offen sei, allerdings liegt der Schiffsverkehr dort weiterhin ziemlich brach. Aus den USA, Tina Eck.
1: Wie sieht die angekündigte Reaktion auf den versuchten Sprengstoffanschlag am Flughafen Leipzig-Halle aus? Die Bundesregierung will darauf bald eine Antwort geben, das bestätigte Kanzler Merz nochmal in der ARD. Demnach laufen dazu aktuell Abstimmungen mit den Partnern.
3: Die ist abgestimmt, die wird in diesen Tagen auch final abgestimmt mit der Europäischen Union, mit den NATO-Partnern. Es wird eine Reaktion aus Deutschland sein, aber die Partner in der Europäischen Union und in der NATO werden davon nicht überrascht.
1: Bundeskanzler Merz. Eine mit Sprengstoff präparierte Drohne war Anfang August im Sicherheitsbereich des Flughafens zwischen ukrainischen Frachtmaschinen entdeckt worden. Unter den durch Schüsse bei einem Techno-Festival in der Schweiz verletzten Opfern ist auch eine deutsche Frau. Das teilte die Aargauer Kantonspolizei mit. Bei den anderen 4 Verletzten handele es sich um Schweizer Männer. Durch die Schüsse war gestern früh eine 22-jährige Italienerin getötet worden. Der oder die Täter sind weiter auf der Flucht. Es läuft eine Großfahndung. Das Motiv für die Tat ist noch unklar. Die Polizei geht davon aus, dass es sich entweder um einen Terrorakt, einen Amoklauf oder eine Abrechnung im kriminellen Milieu handelt. In der Fußball-Bundesliga hat der FC Schalke 04 ein bitteres Comeback erlebt. Der Aufsteiger verlor zum Saisonstart beim FC Augsburg mit 0:3. Außerdem gewann der SC Freiburg gegen Werder Bremen mit 4:1.
4: Und jetzt das Wetter für das Emsland und die Grafschaft Bentheim.
5: Und dann zeigt sich der Montag sehr ungemütlich. Viele dichte Wolken im Tagesverlauf ziehen auch immer wieder kräftige Schauer durch. Es ist windig und die Temperaturen erreichen dazu 18 bis maximal 20 Grad. Morgen am Dienstag sieht es dann besser aus. Es ist meist trocken. Ja, und ein Mix aus Sonne und Wolken zeigt sich dann auch der Dienstag recht freundlich bei Höchstwerten von 19 bis 21 Grad.
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1: Ich bin Tine Klimach. Knapp eine Woche vor der mit Spannung erwarteten Landtagswahl in Sachsen-Anhalt absolviert Bundeskanzler Friedrich Merz dort seinen ersten Wahlkampftermin. In Quedlinburg im Harz wird er heute von Ministerpräsident Sven Schulze durch den Schlossgarten geführt und äußert sich dann gemeinsam mit dem CDU-Spitzenkandidaten vor Kameras.
2: Schulze grenzt sich von der Bundes-CDU ab und macht sogar gegen sie Wahlkampf. Im Sommer stellte er sich gemeinsam mit den anderen beiden ostdeutschen CDU-Ministerpräsidenten gegen ein Kernelement des schwarz-roten Rentenreformkonzepts, die abschlagsfreie Rente nach 45 Beitragsjahren. Eine Präsidiumsklausur der Bundes-CDU in Magdeburg wurde auf Wunsch Schulzes wieder abgesagt. Das Motto: maximale Distanz zur Bundes-CDU und ihrem Vorsitzenden. Aus Berlin, Dirk Zeitler.
1: Das US-Militär hat wieder Ziele im Iran angegriffen. Es nahm dabei zwei Raketenwerfer auf der Insel Larak ins Visier, wie mehrere US-Medien unter Berufung auf einen US-Beamten berichteten. Sie sollten daran gehindert werden, neue Seeminen in der Straße von Hormuz zu legen, hieß es. Die iranischen Revolutionsgarden drohten umgehend mit Vergeltung. Nach eigenen Angaben gab es auch bereits Angriffe auf zwei Stützpunkte des US-Militärs in Jordanien. Bei dem schweren Fährunglück vor der Insel Zypern sind mindestens 8 Menschen ums Leben gekommen. Die Expressfähre war gestern kurz nach dem Auslaufen gekentert. Gerettete Passagiere erheben Behördenangaben zufolge schwere Anschuldigungen gegen die Besatzung des später gesunkenen Katamarans.
3: Plötzlich hat sich das Schiff zur Seite geneigt. Menschen sprangen panisch auf und suchten nach Rettungswesten. Einige versuchten, Scheiben einzuschlagen, um aus dem sinkenden Schiff herauszukommen. An Bord herrschte Chaos, berichtet ein Überlebender. Warum Wasser in das Schiff eindringen konnte, ist bislang unklar. Die Hoffnung, weitere Überlebende zu finden, schwindet. Das Schiff ist nämlich an einer Stelle gesunken, an der das Meer rund 500 Meter tief ist. Aus Athen, Takis Zafos.
1: Zum Sport. In der Fußball-Bundesliga hat der FC Schalke 04 ein bitteres Comeback erlebt. Der Aufsteiger verlor zum Saisonstart beim FC Augsburg mit 0:3. Außerdem gewann der SC Freiburg gegen Werder Bremen mit 4:1.
4: Und jetzt das Wetter für das Emsland und die Grafschaft Bentheim.
5: Und da zeigt sich der Montag sehr ungemütlich. Viele dichte Wolken. Im Tagesverlauf ziehen auch immer wieder kräftige Schauer durch. Es ist windig und die Temperaturen erreichen dazu 18 bis maximal 20 Grad. Morgen am Dienstag sieht es dann besser aus. Es ist meist trocken. Ja, und einem Mix aus Sonne und Wolken zeigt sich dann auch der Dienstag recht freundlich bei Höchstwerten von 19 bis 21 Grad.
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2: Mit Wiebke Paulmann. Guten Morgen. In Geeste sind am Samstag ein betrunkener Rollerfahrer und ein Motorradfahrer zusammengeprallt. Beide Männer erlitten bei dem Unfall schwere Verletzungen. Nach Polizeiangaben war der Rollerfahrer gegen 19.50 Uhr auf der Ölwerkstraße unterwegs. In Höhe der Industriestraße stürzte der 33-Jährige, rutschte über die Fahrbahn und prallte gegen den entgegenkommenden 52-jährigen Motorradfahrer. Nach der Erstversorgung am Unfallort brachte der Rettungsdienst beide Männer ins Krankenhaus. Bei der Unfallaufnahme bemerkten die Polizeibeamten, dass der Rollerfahrer unter Alkoholeinfluss stand. Ein Atemalkoholtest zeigte 1,92 Promille an. Die Ermittlungen zur genauen Unfallursache und zum Unfallhergang laufen. Nachdem ein 62-Jähriger am Samstag in seinem Haus in Haselünne angegriffen worden ist, hat die Polizei zwei Beschuldigte festgenommen. Nach bisherigen Erkenntnissen der Beamten wurde das Opfer gegen 21 Uhr in seinem Haus an der Ritterstraße von einem 57-Jährigen körperlich angegriffen. Währenddessen soll eine 59-jährige Frau unter anderem persönliche Gegenstände des Hausbewohners an sich genommen haben. Die Polizei leitete wenig später umfangreiche Fahndungsmaßnahmen ein, an denen unter anderem Einsatzkräfte aus Meppen, Haselünne und Sögel sowie der Autobahnpolizei und Diensthundeführer beteiligt waren. Das Fahrzeug der Tatverdächtigen wurde schließlich an einer Ferienunterkunft in Lingen aufgespürt. Sie öffneten freiwillig die Tür und konnten ohne Widerstand vorläufig festgenommen werden. Die Beamten konnten Beweismittel und Teile des Diebesgutes sicherstellen. Nach Abschluss der polizeilichen Maßnahmen wurden die Beschuldigten wieder entlassen. Die Ermittlungen zu den Hintergründen der Tat und dem genauen Ablauf dauern an. Zwei Männer haben sich in Meppen am Freitag mit einem Trick Zugang zum Wohnhaus einer Seniorin verschafft und dort Schmuck im Wert von mehreren tausend Euro gestohlen. Laut einer Polizeimitteilung riefen die Unbekannten die Frau zunächst an. Sie gaben vor, durch einen Aushang auf sie aufmerksam geworden zu sein und Interesse am Kauf verschiedener Gegenstände zu haben. Wenig später erschienen zwei Männer mit Vollbart an dem Haus an der Georg-Wesener-Straße. Während einer von ihnen die Frau in ein Gespräch über den angeblichen Ankauf von Gegenständen verwickelte, stahl der zweite Mann offenbar den Schmuck. Nachdem die Unbekannten das Wohnhaus wieder verlassen hatten, bemerkte die Seniorin den Diebstahl. Die Polizei hat die Ermittlungen aufgenommen und bittet um Zeugenhinweise. Die Beamten warnen, fremde Personen sollten nicht unbeaufsichtigt in die eigenen Wohnräume gelassen werden. Im Zweifel sollte die Tür geschlossen bleiben und die Polizei gerufen werden. Auf dem Parkplatz eines Schnellrestaurants in Salzbergen ist am Samstag ein Auto in Vollbrand geraten. Nach Polizeiangaben löste gegen 15.55 Uhr vermutlich ein technischer Defekt das Feuer aus. Die alarmierte Feuerwehr Salzbergen löschte die Flammen. Es entstand ein Schaden von mehreren tausend Euro.
1: Und jetzt das Wetter für das Emsland und die Grafschaft Bentheim.
3: Und dann zeigt sich der Montag sehr ungemütlich. Viele dichte Wolken im Tagesverlauf ziehen auch immer wieder kräftige Schauer durch. Es ist windig und die Temperaturen erreichen dazu 18 bis maximal 20 Grad. Morgen am Dienstag sieht es dann besser aus. Es ist meist trocken. Ja, und einem Mix aus Sonne und Wolken zeigt sich dann auch der Dienstag recht freundlich bei Höchstwerten von 19 bis 21 Grad.
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1: Ich bin Tine Klimach. Erstmals seit Ende Juli haben die US-Streitkräfte wieder Ziele im Iran angegriffen. Das US-Militär informierte in der Nacht über Maßnahmen gegen Minenlegeeinheiten der iranischen Revolutionsgarden. Sie sollten daran gehindert werden, neue Seeminen in der Straße von Hormuz zu legen, hieß es.
2: Seit Wochen herrschte Ruhe zwischen den Kriegsparteien USA und Iran, allerdings gab es auch keinerlei Verhandlungsfortschritte. Jetzt startete das US-Militär wieder Angriffe, vor allem um zu verhindern, dass der Iran weitere Seeminen in der Straße von Hormuz verteilt. Präsident Trump behauptet, der Handelsweg sei von allen Minen geräumt und er hat gedroht, alle Schiffe zu zerstören, die in der Meerenge Seeminen legen. Trump beteuert auch, dass der Iran bezwungen und die Straße von Hormuz offen sei, allerdings liegt der Schiffsverkehr dort weiterhin ziemlich brach. Aus den USA, Tina Eck.
1: Wenige Tage vor der Wahl in Sachsen-Anhalt am nächsten Sonntag macht sich Kanzler Merz heute auf nach Quedlinburg im Harz zu seinem ersten Wahlkampftermin. Dort nimmt er an einer Gesprächsrunde mit Kandidaten für den Landtag teil und will sich gemeinsam mit Ministerpräsident Schulze vor der Kamera äußern. Nach den folgeschweren Schüssen bei einem Techno-Festival in der Schweiz läuft die Fahndung auf Hochtouren. Nach Angaben der Kantonspolizei Aargau ist weiter unklar, ob es sich um einen oder mehrere Täter handelt. In der Nacht auf Sonntag war eine junge Italienerin getötet worden. Unter den 5 Verletzten ist laut Polizei auch eine Deutsche.
3: Die Schüsse waren nach Angaben der Ermittler aus mindestens 2 Waffen abgegeben worden. Es seien unterschiedliche Patronenhülsen am Tatort gefunden worden, die zu einer Pistole oder Maschinenpistole und einem Sturmgewehr passen, heißt es. Ob das auf 2 Täter hindeutet oder ein Schütze beide Waffen nutzte, ließ die Polizei offen. Auch das Motiv ist weiterhin unklar. Möglich sei nach Angaben der Schweizer Ermittler ein Terrorakt, eine Amoktat oder eine Abrechnung im kriminellen Milieu. Die Untersuchungen laufen. Diana Kramer, Redaktion.
1: Zum Sport. Die deutschen Hockeyherren haben bei der Weltmeisterschaft ihren Titel verteidigt und zum 4. Mal Gold gewonnen. Das deutsche Team gewann im Endspiel gegen Spanien mit 1:0. Und in der Fußball-Bundesliga hat Schalke 04 zum Saisonstart beim FC Augsburg mit 0:3 verloren. Außerdem gewann der SC Freiburg gegen Werder Bremen mit 4:1.
4: Und jetzt das Wetter für das Emsland und die Grafschaft Bentheim.
5: Der Himmel über Emshase und Vechte präsentiert sich heute überwiegend bewölkt und regnerisch. Am Nachmittag müssen wir zudem mit Gewitter rechnen, das alles bei milden Temperaturen von 19 Grad. Morgen sieht's ähnlich aus, gewittern soll's nicht, dafür begleitet uns der Regen sowie dunkle Wolken bei Höchstwerten von 20 Grad. Am Mittwoch zieht sich das düstere Wetter weiter durch die Woche. Auch da gibt's hier und da zwar mal Sonnenschein, überwiegend bleibt es aber bei regnerischem und bewölktem Wetter.
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0: Der Sommer geht auf die Zielgeraden, der Herbst steht vor der Tür. Morgen stellen Meteorologen sogar schon offiziell auf Herbst um. Bei den aktuellen Temperaturen fühlt sich eine Tierart dabei besonders wohl. Die Spinne. Zwischen August und Oktober ist ihre Hochsaison. Das passt dieses Jahr auch zum aktuellen Kinoerfolg des neuen Spider-Man-Films. Mit einem wichtigen Unterschied. Im Film freuen sich alle auf die Spinne. Warum im Alltag denn eigentlich nicht so? Darüber spreche ich jetzt mit Annabel Giesbert.
1: Hallo, guten Morgen.
0: Annabel, warum haben wir eigentlich Angst vor Spinnen?
1: Ja, lange gab es darauf keine Antwort. Inzwischen gilt aber als bewiesen, die Angst vor Spinnen ist tatsächlich angeboren. Also schon 6 Monate alte Babys nehmen Spinnen quasi als Objekte wahr und reagieren dann mit einer Stressreaktion darauf. Also die Pupillen werden ganz groß. Und dabei gibt es in Deutschland eigentlich kaum Spinnen, die für uns wirklich gefährlich werden können. Der Gedanke allein, dass eine Spinne am Hosenbein hochkrabbelt, löst aber bei vielen eben schon Angst oder sogar Panik aus.
0: Die Angst ist also meistens unbegründet. Gibt es denn auch Vorteile?
1: Auf jeden Fall. Also Spinnen sind wichtig für die Natur und unser Ökosystem. Sie verhindern zum Beispiel, dass sich Insekten endlos vermehren, fressen beispielsweise Mücken, Fliegen und Blattläuse. Und wenn Spinnen verschwinden, dann ist das immer ein schlechtes Zeichen. Dann stimmt wirklich was mit der Umwelt nicht. Und ihre Fäden sind sehr nützlich. Seit vergangenem Jahr gibt es sogar eine spezielle Outdoor-Jacke. Sie ist das erste serienmäßig hergestellte Kleidungsstück aus synthetischer Spinnenseide. Der Stoff ist eben sehr leicht und trotzdem robust.
0: Was wäre der richtige Umgang denn mit Spinnen, wenn ich eine oder auch ein paar mehr im Haus finde?
1: Wer keine Angst hat, kann die Spinne einfach im Keller lassen. Da hält sie dann andere Mücken und Insekten in Schach. Weggesaugt werden sollte sie aber auf gar keinen Fall, weil im Staubsauger prallt sie natürlich mit hoher Geschwindigkeit dann gegen die Wände. Und das überlebt die Spinne meistens nicht. Also wer Angst hat und sich wirklich unwohl fühlt, kann einfach einen Becher und ein Stück Papier nehmen, den Becher vorsichtig über die Spinne stülpen, dann das Papier langsam zwischen Becher und Wand schieben und sobald die Spinne dann vollständig im Becher ist, kann man sie nach draußen bringen und im Grünen aussetzen.
0: Danke, Annabel.
1: Sehr gerne. Ciao.

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2: Mit Wiebke Pollmann. Guten Morgen. In Geeste sind am Samstag ein betrunkener Rollerfahrer und ein Motorradfahrer zusammengeprallt. Beide Männer erlitten bei dem Unfall schwere Verletzungen. Nach Polizeiangaben war der Rollerfahrer gegen 19.50 Uhr auf der Ölwerkstraße unterwegs. In Höhe der Industriestraße stürzte der 33-Jährige, rutschte über die Fahrbahn und prallte gegen den entgegenkommenden 52-jährigen Motorradfahrer. Nach der Erstversorgung am Unfallort brachte der Rettungsdienst beide Männer ins Krankenhaus. Bei der Unfallaufnahme bemerkten die Polizeibeamten, dass der Rollerfahrer unter Alkoholeinfluss stand. Ein Atemalkoholtest zeigte 1,92 Promille an. Die Ermittlungen zur genauen Unfallursache und zum Unfallhergang laufen. Nachdem ein 62-Jähriger am Samstag in seinem Haus in Haselünne angegriffen worden ist, hat die Polizei zwei Beschuldigte festgenommen. Nach bisherigen Erkenntnissen der Beamten wurde das Opfer gegen 21 Uhr in seinem Haus an der Ritterstraße von einem 57-Jährigen körperlich angegriffen. Währenddessen soll eine 59-jährige Frau unter anderem persönliche Gegenstände des Hausbewohners an sich genommen haben. Die Polizei leitete wenig später umfangreiche Fahndungsmaßnahmen ein, an denen unter anderem Einsatzkräfte aus Meppen, Haselünne und Sögel sowie der Autobahnpolizei und Diensthundeführer beteiligt waren. Das Fahrzeug der Tatverdächtigen wurde schließlich an einer Ferienunterkunft in Lingen aufgespürt. Sie öffneten freiwillig die Tür und konnten ohne Widerstand vorläufig festgenommen werden. Die Beamten konnten Beweismittel und Teile des Diebesgutes sicherstellen. Nach Abschluss der polizeilichen Maßnahmen wurden die Beschuldigten wieder entlassen. Die Ermittlungen zu den Hintergründen der Tat und dem genauen Ablauf dauern an. Zwei Männer haben sich in Meppen am Freitag mit einem Trick Zugang zum Wohnhaus einer Seniorin verschafft und dort Schmuck im Wert von mehreren tausend Euro gestohlen. Laut einer Polizeimitteilung riefen die Unbekannten die Frau zunächst an. Sie gaben vor, durch einen Aushang auf sie aufmerksam geworden zu sein und Interesse am Kauf verschiedener Gegenstände zu haben. Wenig später erschienen zwei Männer mit Vollbart an dem Haus an der Georg-Wesener-Straße. Während einer von ihnen die Frau in ein Gespräch über den angeblichen Ankauf von Gegenständen verwickelte, stahl der zweite Mann offenbar den Schmuck. Nachdem die Unbekannten das Wohnhaus wieder verlassen hatten, bemerkte die Seniorin den Diebstahl. Die Polizei hat die Ermittlungen aufgenommen und bittet um Zeugenhinweise. Die Beamten warnen, fremde Personen sollten nicht unbeaufsichtigt in die eigenen Wohnräume gelassen werden. Im Zweifel sollte die Tür geschlossen bleiben und die Polizei gerufen werden. Auf dem Parkplatz eines Schnellrestaurants in Salzbergen ist am Samstag ein Auto in Vollbrand geraten. Nach Polizeiangaben löste gegen 15.55 Uhr vermutlich ein technischer Defekt das Feuer aus. Die alarmierte Feuerwehr Salzbergen löschte die Flammen. Es entstand ein Schaden von mehreren tausend Euro.
1: Und jetzt das Wetter für das Emsland und die Grafschaft Bentheim.
3: Der Himmel über Emshase und Fechte präsentiert sich heute überwiegend bewölkt und regnerisch. Am Nachmittag müssen wir zudem mit Gewitter rechnen, das alles bei milden Temperaturen von 19 Grad. Morgen sieht's ähnlich aus, gewittern soll's nicht, dafür begleitet uns der Regen sowie dunkle Wolken bei Höchstwerten von 20 Grad. Am Mittwoch zieht sich das düstere Wetter weiter durch die Woche. Auch da gibt's hier und da zwar mal Sonnenschein, überwiegend bleibt es aber bei regnerischem und bewölktem Wetter.
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Ich glaube, zu folgendem Song-Intro muss ich hier an dieser Stelle nicht mehr viel sagen. Mit American Idiot setzte Green Day heute vor genau 22 Jahren, also am 31. August 2004, ein ganz klares Zeichen. Nicht nur erhielt der Song und das dazugehörige Album eine Reihe an Preisen und Nominations, er setzte auch ein klares Statement der Band. Inhaltlich beschreibt er nämlich den Zustand Amerikas nach dem tragischen Terroranschlag 9/11. Der Song kritisiert die USA in ihrem Zustand 2004. Dabei ist American Idiot kein stumpfes "Die USA ist blöd"-Lied, sondern greift tiefer, beispielsweise mit Themen wie Propaganda, Konformismus oder die Spaltung des Landes. Und wer dieses Jahr beim großen Super Bowl zugeschaut hat, der wird genau diesen Song da auch nochmal gehört haben. Da trat Green Day nämlich vor Präsident Donald Trump ganz genau mit dem Song auf, der Amerika für 3 Minuten lang kritisiert. Das Ironische bzw. das Besorgniserregende an der Sache: beim Live-Auftritt wurden 2 Stellen vom Sender NBC zensiert. Zufällig genau die aktuelle Trump-Regierung angreifen. Hier bei uns hört ihr jetzt aber die volle Version, passend zur Geburtstagsstunde von American Idiot von Green Day, heute vor 22 Jahren.

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1: Ich bin Tine Klimach. Knapp eine Woche vor der Landtagswahl in Sachsen-Anhalt absolviert Bundeskanzler Friedrich Merz dort seinen ersten Wahlkampftermin. In Quedlinburg im Harz wird er heute von Ministerpräsident Sven Schulze durch den Schlossgarten geführt und äußert sich dann gemeinsam mit dem CDU-Spitzenkandidaten vor Kameras.
2: Schulze grenzt sich von der Bundes-CDU ab und macht sogar gegen sie Wahlkampf. Im Sommer stellt er sich gemeinsam mit den anderen beiden ostdeutschen CDU-Ministerpräsidenten gegen ein Kernelement des schwarz-roten Rentenreformkonzepts, die abschlagsfreie Rente nach 45 Beitragsjahren. Eine Präsidiumsklausur der Bundes-CDU in Magdeburg wurde auf Wunsch Schulzes wieder abgesagt. Das Motto: maximale Distanz zur Bundes-CDU und ihrem Vorsitzenden. Aus Berlin, Dirk Zeitler.
1: Erstmals seit Ende Juli haben die US-Streitkräfte wieder Ziele im Iran angegriffen. Das für die Region zuständige US-Militärkommando informierte in der Nacht auf der Plattform X über begrenzte gezielte Maßnahmen gegen Minenlegeeinheiten der iranischen Revolutionsgarden. Sie stellten eine unmittelbare Bedrohung in der Straße von Hormuz dar. Der Iran reagierte umgehend mit Vergeltungsangriffen auf zwei Stützpunkte des US-Militärs in Jordanien. Die Raketen wurden laut jordanischen Angaben jedoch abgefangen. Bei dem schweren Fährunfall vor der Insel Zypern sind mindestens 8 Menschen ums Leben gekommen. Die Expressfähre war gestern kurz nach dem Auslaufen gekentert. Gerettete Passagiere erheben Behördenangaben zufolge schwere Anschuldigungen gegen die Besatzung des später gesunkenen Katamarans.
3: Die Rede ist von chaotischen Szenen. Menschen in Rettungswesten klammern sich außen am Schiff fest. Unter Deck schlagen verzweifelte Passagiere die Scheiben ein, um nach draußen zu gelangen. Einige Türen und Fluchtwege waren wohl verschlossen. Und der Kapitän, der eigentlich an vorderster Front helfen sollte, hat sich wohl aus dem Staub gemacht, als klar war, dass die Fähre sinkt. Die Behörden versprechen umfassende Aufklärungen. Die Ermittler hoffen nun vor allem auf die Bergung des Schiffsdatenschreibers der Fähre, die in rund einem halben Kilometer Tiefe auf Grund liegt. Katrin Müller, Nachrichtenredaktion.
1: Zum Sport. In der Bundesliga hat Augsburg am Abend gegen Aufsteiger Schalke mit 3:0 gewonnen. Freiburg besiegte Bremen zuvor mit 4:1. Die deutschen Hockeymänner sind wieder Weltmeister. Im Endspiel in Belgien besiegte das deutsche Team Spanien mit 1:0.
4: Und jetzt das Wetter für das Emsland und die Grafschaft Bentheim.
5: Der Himmel über Emshase und Vechte präsentiert sich heute überwiegend bewölkt und regnerisch. Am Nachmittag müssen wir zudem mit Gewitter rechnen, das alles bei milden Temperaturen von 19 Grad. Morgen sieht's ähnlich aus, gewittern soll's nicht, dafür begleitet uns der Regen sowie dunkle Wolken bei Höchstwerten von 20 Grad. Am Mittwoch zieht sich das düstere Wetter weiter durch die Woche. Auch da gibt's hier und da zwar mal Sonnenschein, überwiegend bleibt es aber bei regnerischem und bewölktem Wetter.
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1: Das Wetter draußen, das sieht aktuell leider nicht mehr so schön sommerlich aus. Da bleiben mittlerweile auch wieder Freibäder oder Badeseen leer. Vor genau 100 Jahren war das Wetter bestimmt auch nicht so super spitze. Das hat Ernst Vierkötter, deutscher Langstreckenschwimmer, aber nicht interessiert. Heute vor genau 100 Jahren durchschwamm er den Ärmelkanal und das in Rekordzeit. In insgesamt 12 Stunden und 42 Minuten schwamm der damals 25-Jährige von Frankreich aus durch den Ärmelkanal. Nach diesem Erfolg hatte er wohl Blut geleckt. Er nahm nämlich an weiteren Wettbewerben danach teil, wie beispielsweise beim Marathonschwimmen im Lake George oder in Toronto, wo er einige Male auf Siegertreppchen durfte. Doch durch den Ärmelkanal in Rekordzeit schwimmen, das war sicherlich das große Highlight heute vor genau 100 Jahren.

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2: Mit Wiebke Paulmann. Guten Morgen. In Geeste sind am Samstag ein betrunkener Rollerfahrer und ein Motorradfahrer zusammengeprallt. Beide Männer erlitten bei dem Unfall schwere Verletzungen. Nach Polizeiangaben war der Rollerfahrer gegen 19.50 Uhr auf der Ölwerkstraße unterwegs. In Höhe der Industriestraße stürzte der 33-Jährige, rutschte über die Fahrbahn und prallte gegen den entgegenkommenden 52-jährigen Motorradfahrer. Nach der Erstversorgung am Unfallort brachte der Rettungsdienst beide Männer ins Krankenhaus. Bei der Unfallaufnahme bemerkten die Polizeibeamten, dass der Rollerfahrer unter Alkoholeinfluss stand. Ein Atemalkoholtest zeigte 1,92 Promille an. Die Ermittlungen zur genauen Unfallursache und zum Unfallhergang laufen. Nachdem ein 62-Jähriger am Samstag in seinem Haus in Haselünne angegriffen worden ist, hat die Polizei zwei Beschuldigte festgenommen. Nach bisherigen Erkenntnissen der Beamten wurde das Opfer gegen 21 Uhr in seinem Haus an der Ritterstraße von einem 57-Jährigen körperlich angegriffen. Währenddessen soll eine 59-jährige Frau unter anderem persönliche Gegenstände des Hausbewohners an sich genommen haben. Die Polizei leitete wenig später umfangreiche Fahndungsmaßnahmen ein, an denen unter anderem Einsatzkräfte aus Meppen, Haselünne und Sögel sowie der Autobahnpolizei und Diensthundeführer beteiligt waren. Das Fahrzeug der Tatverdächtigen wurde schließlich an einer Ferienunterkunft in Lingen aufgespürt. Sie öffneten freiwillig die Tür und konnten ohne Widerstand vorläufig festgenommen werden. Die Beamten konnten Beweismittel und Teile des Diebesgutes sicherstellen. Nach Abschluss der polizeilichen Maßnahmen wurden die Beschuldigten wieder entlassen. Die Ermittlungen zu den Hintergründen der Tat und dem genauen Ablauf dauern an. Zwei Männer haben sich in Meppen am Freitag mit einem Trick Zugang zum Wohnhaus einer Seniorin verschafft und dort Schmuck im Wert von mehreren tausend Euro gestohlen. Laut einer Polizeimitteilung riefen die Unbekannten die Frau zunächst an. Sie gaben vor, durch einen Aushang auf sie aufmerksam geworden zu sein und Interesse am Kauf verschiedener Gegenstände zu haben. Wenig später erschienen zwei Männer mit Vollbart an dem Haus an der Georg-Wesener-Straße. Während einer von ihnen die Frau in ein Gespräch über den angeblichen Ankauf von Gegenständen verwickelte, stahl der zweite Mann offenbar den Schmuck. Nachdem die Unbekannten das Wohnhaus wieder verlassen hatten, bemerkte die Seniorin den Diebstahl. Die Polizei hat die Ermittlungen aufgenommen und bittet um Zeugenhinweise. Die Beamten warnen, fremde Personen sollten nicht unbeaufsichtigt in die eigenen Wohnräume gelassen werden. Im Zweifel sollte die Tür geschlossen bleiben und die Polizei gerufen werden. Auf dem Parkplatz eines Schnellrestaurants in Salzbergen ist am Samstag ein Auto in Vollbrand geraten. Nach Polizeiangaben löste gegen 15.55 Uhr vermutlich ein technischer Defekt das Feuer aus. Die alarmierte Feuerwehr Salzbergen löschte die Flammen. Es entstand ein Schaden von mehreren tausend Euro.
1: Und jetzt das Wetter für das Emsland und die Grafschaft Bentheim.
3: Der Himmel über Emshase und Fechte präsentiert sich heute überwiegend bewölkt und regnerisch. Am Nachmittag müssen wir zudem mit Gewitter rechnen, das alles bei milden Temperaturen von 19 Grad. Morgen sieht's ähnlich aus, gewittern soll's nicht, dafür begleitet uns der Regen sowie dunkle Wolken bei Höchstwerten von 20 Grad. Am Mittwoch zieht sich das düstere Wetter weiter durch die Woche. Auch da gibt's hier und da zwar mal Sonnenschein, überwiegend bleibt es aber bei regnerischem und bewölktem Wetter.
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1: Vereine leben bekanntlich durch das Ehrenamt. Schließlich braucht es immer jemanden, der sich um Bürokratie, Verwaltung oder Aktionen kümmert und einen Überblick hat. Diese Menschen, die brauchen aber eben für ihren unermüdlichen Einsatz auch den passenden Nachwuchs. Der SC Spelle Fennhaus wurde daher beim DFB Punktspiel 2.0 als eines von 16 Vereinen für die Jugendfußballabteilung mit Platinstatus ausgezeichnet. Das ist heute unsere gute Nachricht aus der Region. Wie der Verein mitteilt, liegt der Fokus der Auszeichnung auf der nachhaltigen Umsetzung der Jugendarbeit. Besonders hervorgehoben wurden die vielen verschiedenen Maßnahmen, beispielsweise der Tag des Mädchenfußballs, Trainerausbildungen, Schiedsrichterregelschulungen und noch viele mehr. Insgesamt kamen die Speller dabei auf satte 420 Zähler. Zur Belohnung erhielt der Verein in Basinghausen neben einer Plakette auch noch 20 Bälle, 4 Minitore, Hütchen, Leibchen und einen 600-Euro Equipment-Gutschein. Also alles, was das Fußballherz begehrt. Auch wir wünschen dem Verein beim Einsatz dieser Preise besonders viel Spaß. Schließlich haben sie sich das auch redlich verdient.

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1: Ich bin Tine Klimach. Die Zahl der Todesopfer infolge der Flutkatastrophe in Nepal ist auf über 900 gestiegen. Das teilte der dortige Katastrophenschutz mit. Zusammen mit den offiziell bestätigten Zahlen aus dem Katastrophengebiet in China haben mindestens 919 Menschen ihr Leben verloren. Zudem sprang die Zahl der Vermissten in Nepal deutlich auf über 4200. Insgesamt sind weiter tausende Rettungskräfte im Einsatz, um Opfer zu finden und zu bergen. Erstmals seit Ende Juli haben die US-Streitkräfte wieder Ziele im Iran angegriffen. Das US-Militär informierte in der Nacht über Maßnahmen gegen Minenlegeeinheiten der iranischen Revolutionsgarden. Sie sollten daran gehindert werden, neue Seeminen in der Straße von Hormuz zu legen, hieß es.
2: Seit Wochen herrschte Ruhe zwischen den Kriegsparteien USA und Iran, allerdings gab es auch keinerlei Verhandlungsfortschritte. Jetzt startete das US-Militär wieder Angriffe, vor allem um zu verhindern, dass der Iran weitere Seeminen in der Straße von Hormuz verteilt. Präsident Trump behauptet, der Handelsweg sei von allen Minen geräumt und er hat gedroht, alle Schiffe zu zerstören, die in der Meerenge Seeminen legen. Trump beteuert auch, dass der Iran bezwungen und die Straße von Hormuz offen sei, allerdings liegt der Schiffsverkehr dort weiterhin ziemlich brach. Aus den USA, Tina Eck.
1: Nach einer vorläufigen Auswertung des Deutschen Wetterdienstes ist der diesjährige Sommer einer der wärmsten seit Beginn der flächendeckenden Messungen gewesen. Weitere Details gibt der DWD heute in seiner Sommerbilanz bekannt.
3: Auffällig waren vor allem die Extreme. Die Hitzewelle Ende Juni erreichte in Ausmaß und Folgen Dimensionen, wie sie in Deutschland bislang nicht beobachtet wurden, so der DWD. Die Temperaturen lagen zeitweise deutlich über 40 Grad. Tropische Nächte brachten auch nachts kaum Abkühlung. Der Sommer war zudem sehr trocken, vor allem im Westen und Südwesten Deutschlands. Und das Wetter hatte tödliche Folgen. In diesem Jahr sind in Deutschland nach Schätzung des Robert-Koch-Instituts bis Mitte August etwa 15.800 Menschen durch Hitze gestorben. Dirk Zeitler, Nachrichtenredaktion.
1: Knapp eine Woche vor der Landtagswahl in Sachsen-Anhalt absolviert Bundeskanzler Friedrich Merz dort seinen ersten Wahlkampftermin. In Quedlinburg im Harz nimmt er am Abend an einer Gesprächsrunde mit Kandidaten für den Landtag teil. Er wird von Ministerpräsident Schulz durch den Schlossgarten geführt und äußert sich dann gemeinsam mit dem CDU-Spitzenkandidaten vor Kameras.
4: Und jetzt das Wetter für das Emsland und die Grafschaft Bentheim.
5: Der Himmel über Emshase und Vechte präsentiert sich heute überwiegend bewölkt und regnerisch. Am Nachmittag müssen wir zudem mit Gewitter rechnen, das alles bei milden Temperaturen von 19 Grad. Morgen sieht's ähnlich aus, gewittern soll's nicht, dafür begleitet uns der Regen sowie dunkle Wolken bei Höchstwerten von 20 Grad. Am Mittwoch zieht sich das düstere Wetter weiter durch die Woche. Auch da gibt's hier und da zwar mal Sonnenschein, überwiegend bleibt es aber bei regnerischem und bewölktem Wetter.
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0: Mit dem nahenden Herbst steht jetzt auch die Erntezeit für viele Obstsorten an. Das ist nicht nur lecker, sondern kann auch für knifflige Alltagsfragen sorgen. Darf ich zum Beispiel Äpfel aufsammeln, die auf dem Gehweg oder in einem öffentlichen Park runtergefallen sind? Oder wenn Fallobst vom Nachbarn auf meinem Grundstück landet, wem gehört das? Darüber spreche ich jetzt mit Ronny Thorau. Moin Ronny.
1: Ja, hi.
0: Ronny, so ein gerade runtergefallener Apfel auf dem Gehweg, darf ich mir den einfach schnappen?
1: Also grundsätzlich ist Fallobst nicht einfach herrenlos. Und man kann rechtlich zum Dieb werden, wenn man es einfach aufsammelt. Im öffentlichen Raum, also auf dem Gehweg oder auch in Parks, gehört das Fallobst in der Regel der Gemeinde. Man muss also eigentlich darauf achten, ob es da eine klare Erlaubnis gibt, das aufzusammeln. Durch ein Schild etwa oder ein gelbes Band. Fällt ein Apfel von einem privaten Grundstück übrigens auf den Gehweg, dann bleibt er Eigentum des Baumbesitzers. Da müsste man dann also eigentlich den Grundstücksbesitzer fragen.
0: Okay, und wie sieht's denn unter Nachbarn aus? Wenn vom Obstbaum meines Nachbarn Früchte auf mein Grundstück fallen, darf ich die dann für mich nehmen?
1: Das ist ziemlich genau geregelt, weil es da offenbar schon viele Nachbarschaftsstreits vor Gericht gab. Prinzip ist, fällt der Apfel zum Beispiel von Nachbarsbaum ganz von alleine auf mein Grundstück, dann gehört er mir. Ich darf da aber nicht nachhelfen, also zum Beispiel den Apfelbaum des Nachbarn mal eben so ein bisschen schütteln. Solange der Apfel allerdings am Baum hängt, selbst wenn der Ast in mein Grundstück hineinragt, bleibt er Eigentum des Nachbarn. Der darf auch mit Erntehilfswerkzeugen so rüberlangen und seine Äpfel ernten. Mein Grundstück betreten darf er allerdings nicht ohne Erlaubnis.
0: Doch recht kompliziert alles. Vielleicht doch lieber nur Obst im Supermarkt kaufen. Das gehört mir dann ja wenigstens.
1: Naja, das kann auch kompliziert werden, denn ein bereits bezahlter Apfel bleibt zwar mein Eigentum, aber wenn er in einen fremden Korb fällt, gehört dieser Korb in gewisser Weise schon dem anderen Einkäufer und dann darf ich nicht einfach reingreifen und meinen Apfel zurückholen. Ich kann aber die Herausgabe verlangen. Allerdings, was ist, wenn mir der Apfel zwischen andere Äpfel fällt, die der andere schon im Korb hat und ich meinen vielleicht gar nicht mehr erkenne?
0: Ja, Fragen über Fragen, die klären wir dann beim nächsten Mal. Vielen Dank, Ronny.
1: Gerne. Tschüss.

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2: Mit Wiebke Paulmann. Guten Morgen. In Geeste sind am Samstag ein betrunkener Rollerfahrer und ein Motorradfahrer zusammengeprallt. Beide Männer erlitten bei dem Unfall schwere Verletzungen. Nach Polizeiangaben war der Rollerfahrer gegen 19.50 Uhr auf der Ölwerkstraße unterwegs. In Höhe der Industriestraße stürzte der 33-Jährige, rutschte über die Fahrbahn und prallte gegen den entgegenkommenden 52-jährigen Motorradfahrer. Nach der Erstversorgung am Unfallort brachte der Rettungsdienst beide Männer ins Krankenhaus. Bei der Unfallaufnahme bemerkten die Polizeibeamten, dass der Rollerfahrer unter Alkoholeinfluss stand. Ein Atemalkoholtest zeigte 1,92 Promille

0: an. Die Ermittlungen zur genauen Unfallursache und zum Unfallhergang laufen. Nachdem ein 62-Jähriger am Samstag in seinem Haus in Haselünne angegriffen worden ist, hat die Polizei zwei Beschuldigte festgenommen. Nach bisherigen Erkenntnissen der Beamten wurde das Opfer gegen 21 Uhr in seinem Haus an der Ritterstraße von einem 57-Jährigen körperlich angegriffen. Währenddessen soll eine 59-jährige Frau unter anderem persönliche Gegenstände des Hausbewohners an sich genommen haben. Die Polizei leitete wenig später umfangreiche Fahndungsmaßnahmen ein, an denen unter anderem Einsatzkräfte aus Meppen, Haselünne und Sögel sowie der Autobahnpolizei und Diensthundeführer beteiligt waren. Das Fahrzeug der Tatverdächtigen wurde schließlich an einer Ferienunterkunft in Lingen aufgespürt. Sie öffneten freiwillig die Tür und konnten ohne Widerstand vorläufig festgenommen werden. Die Beamten konnten Beweismittel und Teile des Diebesgutes sicherstellen. Nach Abschluss der polizeilichen Maßnahmen wurden die Beschuldigten wieder entlassen. Die Ermittlungen zu den Hintergründen der Tat und dem genauen Ablauf dauern an. Zwei Männer haben sich in Meppen am Freitag mit einem Trick Zugang zum Wohnhaus einer Seniorin verschafft und dort Schmuck im Wert von mehreren tausend Euro gestohlen. Laut einer Polizeimitteilung riefen die Unbekannten die Frau zunächst an. Sie gaben vor, durch einen Aushang auf sie aufmerksam geworden zu sein und Interesse am Kauf verschiedener Gegenstände zu haben. Wenig später erschienen zwei Männer mit Vollbart an dem Haus an der Georg-Wesener-Straße. Während einer von ihnen die Frau in ein Gespräch über den angeblichen Ankauf von Gegenständen verwickelte, stahl der zweite Mann offenbar den Schmuck. Nachdem die Unbekannten das Wohnhaus wieder verlassen hatten, bemerkte die Seniorin den Diebstahl. Die Polizei hat die Ermittlungen aufgenommen und bittet um Zeugenhinweise. Die Beamten warnen, fremde Personen sollten nicht unbeaufsichtigt in die eigenen Wohnräume gelassen werden. Im Zweifel sollte die Tür geschlossen bleiben und die Polizei gerufen werden. Auf dem Parkplatz eines Schnellrestaurants in Salzbergen ist am Samstag ein Auto in Vollbrand geraten. Nach Polizeiangaben löste gegen 15.55 Uhr vermutlich ein technischer Defekt das Feuer aus. Die alarmierte Feuerwehr Salzbergen löschte die Flammen. Es entstand ein Schaden von mehreren tausend Euro.
1: Und jetzt das Wetter für das Emsland und die Grafschaft Bentheim.
2: Der Himmel über Emshase und Vechte präsentiert sich heute überwiegend bewölkt und regnerisch. Am Nachmittag müssen wir zudem mit Gewitter rechnen, das alles bei milden Temperaturen von 19 Grad. Morgen sieht's ähnlich aus, gewittern soll's nicht, dafür begleitet uns der Regen sowie dunkle Wolken bei Höchstwerten von 20 Grad. Am Mittwoch zieht sich das düstere Wetter weiter durch die Woche. Auch da gibt's hier und da zwar mal Sonnenschein, überwiegend bleibt es aber bei regnerischem und bewölktem Wetter.
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0: Folgendes Szenario kennen wir bestimmt alle. Wir sehen jemanden auf der Straße und denken uns, hä, die oder den kenne ich doch irgendwoher. Bei näherem Betrachten merken wir dann aber, dass die Person einfach nur wie jemand anderes aussieht. Diese Verwechslungen können manchmal echt tückisch sein, vor allem wenn man dann doch auf einen nahezu gleichen Doppelgänger treffen sollte. Jetzt stellt euch mal vor, es versammeln sich ganz bewusst Menschen auf einem Platz, die aussehen wie jemand anderes. Klingt nach einem Fiebertraum, ist jetzt in New York passiert. Nämlich nach ganz bestimmtem Vorbild. Es versammelten sich 8 Menschen, die behaupten auszusehen wie Zoran Mamdani, also New Yorks Bürgermeister. Gewonnen hat dabei Amadeo Fusca. Für den Sieg erhielt er sogar ein Preisgeld in Höhe von $100. Die Männer haben sich aber auch alle echt viel Mühe gegeben. Unter anderem durch braune Anzüge, die teils dem seiner Wahlkampagne 2025 ähnelten, passende Accessoires und Krawatten. Damit verabschiede ich mich jetzt aus der Emsfechtewelle Morning Show hier am Montagmorgen. Aber keine Sorge, gleich begleitet euch meine Kollegin Alexandra Wichtelitsch durch den restlichen Tag. Auch da seid ihr in allerbesten Händen mit einigen Themen zur Kommunalwahl, Sport oder auch einem besonderen Demokratieprojekt. Wir hören uns an dieser Stelle dann wieder morgen ab 7 Uhr.
1: 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Es ist 9 Uhr und 49 Minuten.

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1: Ich bin Tine Klimach. Nach der Flutkatastrophe im Himalaya ist die Zahl der Toten weiter gestiegen. Nach offiziell bestätigten Zahlen kamen in China und Nepal mindestens 919 Menschen ums Leben. Tausende werden weiterhin vermisst, darunter auch viele Touristen.
2: Nicht nur Suchaktionen nach Vermissten, auch die Versorgung der Überlebenden bleibt schwierig. Überschwemmungen und Erdrutsche haben wichtige Straßen und Brücken zerstört. In Nepal werden jetzt die ersten Opfer der Flutkatastrophe in Massengräbern beigesetzt. Die Entscheidung gilt hier als umstritten, weil die meisten Opfer Hindus sind und nach hinduistischer Tradition eine Einäscherung üblich ist. Vor der Beisetzung werden nach Behördenangaben DNA-Proben, Fotos und weitere Daten der Toten gesichert, damit Angehörige ihre Verwandten später identifizieren lassen können. Aus Kathmandu, Dirk Oddor.
1: Außenminister Johann Wadephul will angesichts globaler Umbrüche und Instabilität die Zusammenarbeit mit Tunesien und Algerien im Wirtschafts- und Sicherheitsbereich stärken. Mit beiden Ländern teile man das Ziel, die Sahelregion nachhaltig zu stabilisieren, erklärte er vor der Abreise zu einem Besuch in beide Länder. Auch eine Beruhigung der Lage im Nahen Osten und der Seewege der arabischen Halbinsel sei für die Versorgung und Sicherheit von größter Bedeutung. Nach dem Fährunglück vor der Insel Zypern, bei dem mindestens 8 Menschen ums Leben kamen, laufen die Ermittlungen zur Ursache. Diese richten sich auch gegen die Besatzung des Katamarans. Der Kapitän und 7 Crewmitglieder wurden nach Angaben der Behörden festgenommen.
3: Die Suche nach Vermissten ist die ganze Nacht über weitergegangen. Flugzeuge, Drohnen, Hubschrauber mit Nachtsichtgeräten und zahlreiche Schiffe waren im Einsatz. Überlebende berichten, das Schiff habe sich plötzlich stark zur Seite geneigt. Unter den Passagieren sei Panik ausgebrochen. Einige Überlebende sagten zudem, die Besatzung habe nicht ausreichend geholfen. Jeder sei auf sich allein gestellt gewesen. Das gesunkene Schiff liegt in einer Tiefe von mehr als 500 Metern. Aus Athen, Takis Zafos.
1: Der historische Tiefstand des Rheins hat ein Autowrack mit menschlichen Knochenresten zum Vorschein gebracht. Bereits Anfang August wurde das Auto von der Feuerwehr in Königswinter im Rhein-Sieg-Kreis entdeckt, wie die Bonner Polizei mitteilte. Darin fanden die Einsatzkräfte Knochenreste. Bislang gäbe es keine Hinweise auf einen Vermisstenfall, der mit dem Autowrack in Verbindung stehen könnte, hieß es.
4: Und jetzt das Wetter für das Emsland und die Grafschaft Bentheim.
5: Heute muss bei Maxiwerten von 19 Grad immer wieder mit Regen und auch Gewittern gerechnet werden. Dazu weht ein böig auffrischender Wind. In der Nacht sinken die Werte auf rund 15 Grad und es bleibt überwiegend trocken. Morgen, also Dienstag, gibt es ebenfalls einen Mix aus allem. Regen, Wolken und Sonne, es ist alles dabei und dazu weht ein frischer Wind bei etwa 20 Grad. Ja, und Mittwoch, da sieht es ähnlich aus, bei etwa 21 Grad.
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Demonstrieren, protestieren, laut werden, all das gehört zu unserer Demokratie. Aber wo endet eigentlich friedlicher Protest und wo beginnt der Aufstand? Und was können wir aus vergangenen Protestbewegungen für heute lernen? Mit diesen Fragen haben sich Schülerinnen und Schüler der berufsbildenden Schule Meppen beschäftigt. Was dahinter steckt und warum es dabei um mehr geht als nur ums Demonstrieren. Dazu hört ihr in wenigen Minuten mehr hier bei uns auf der Emsfechtewelle.

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1: Fridays for Future, der Christopher Street Day oder die Anti-Atomkraft-Bewegung. In Deutschland gibt es viele Formen von Demonstrationen, an denen Tausende von Menschen regelmäßig teilnehmen. Das ist auch unser gutes Recht. Es steht nämlich in unserem Grundgesetz unter dem Titel Versammlungsfreiheit. Diese Freiheit wird uns durch unsere Demokratie geboten. Um die Bedeutung unserer Demokratie ins Gedächtnis zu rufen, wurde am vergangenen Mittwoch an der berufsbildenden Schule Meppen ein Projekttag namens Protest, Aufstand, Transformation durchgeführt. Sophia Wagner war vor Ort und berichtet.
2: Seit fast 20 Jahren setzt sich der gemeinnützige Verein Die Multivision bundesweit für Demokratiebildung an Schulen ein. Das Ziel, Schülerinnen und Schülern die Bedeutung unserer Demokratie nahezubringen, durch interaktive Quizze, Videos und Vorträge. Denn Demokratie ist keine Selbstverständlichkeit, sondern ein hohes Gut, das dauerhaft geschützt werden muss. Mit dem Projekttag Protest, Aufstand, Transformation besuchte der Verein nun auch die berufsbildende Schule in Meppen. Moderator Björn Wiele erklärt den Ablauf vor Ort.
3: Naja, also wir haben erstmal so, ist ja der ganze Vormittag, wir haben erstmal so 2 Stunden, wo wir sozusagen das Thema interaktiv mit den Schülern arbeiten. Wir versuchen viel in Diskussion mit den Schülern zu gehen. Dann haben wir den Zeitzeugen aus der DDR-Opposition und normal haben wir bei so einem Projekttag immer hinterher noch eine Podiumsdiskussion, die heute leider nicht stattfindet, weil alle Angefragten abgesagt haben. Aber genau, das macht den Tag dann so ein bisschen rund, dass wir mit den Schülern auch in der Diskussion, im Normalfall in Diskussion kommen, von Menschen, die in irgendeiner Form aktiv sind für unsere Demokratie, sagen wir.
2: Im Zentrum des Projekttags steht der historische Blick auf den Volksaufstand in der DDR am 17. Juni 1953, bei dem rund 1 Million Menschen für freie Wahlen und die Wiedervereinigung auf die Straßen gingen. Ein Zeitzeuge, der den Widerstand hautnah miterlebt hat, ist Tim Eisenlohr. Im November 1987 wurde er als 14-Jähriger zusammen mit 6 weiteren Engagierten in der Berliner Umweltbibliothek, einem zentralen Treffpunkt der DDR-Opposition, verhaftet. Ihm ist heute vor allem eines wichtig.
4: Ja, die sollten genau diese Botschaft mitnehmen, dass es wichtig ist, dass sie sich für unsere Freiheitsrechte und für unsere Demokratie einsetzen. Demokratie ist wie ein Muskel. Wenn man den nicht trainiert, dann degeneriert er, dann verschwindet er irgendwann. Dazu gehört natürlich, dass man auch wählen geht. Wir haben ja auch die Möglichkeit, auf Landesebene zum Beispiel mit 16 wählen zu gehen und zwar frei zu wählen und will ihn natürlich dazu motivieren, das auch zu tun und sich vielleicht auch gesellschaftlich zu engagieren, damit wir unsere freie Gesellschaft weiter erhalten, die auch immer unter Angriff steht.
2: Der Projekttag richtet sich an Jugendliche ab der 10. Klasse und regt zu einer tiefgehenden, differenzierten Auseinandersetzung an. Damit das Thema nachhaltig wirkt, stellt der Verein den Schulen vorab Unterrichtsmaterialien mit Übungen und Fallbeispielen bereit. Dass dieses Angebot genau zur richtigen Zeit kommt, bestätigt auch Schüler Nils Kosse.
5: Ich würde sagen, genau jetzt ist es sehr wichtig, weil man merkt doch Tendenzen, dass eben die Demokratie teilweise bedroht wird und zum Beispiel durch die Social-Media-Beiträge ist es eben so, dass sich teilweise die Leute gut informieren können, aber auch gegenteilig, dass da teilweise Posts gemacht werden, die eben das Ganze ein bisschen gefährden bzw. Menschen auf eine falsche Richtung lenken, sag ich mal.
2: Meppen ist eine von vielen Stationen. Das Projekt Protest, Aufstand, Transformation tourte bereits durch 5 Bundesländer, besuchte rund 20 Schulen und erreichte dabei etwa 3000 Schülerinnen und Schüler.
1: Neben der BBS Meppen war die Multivision mit diesem Projekt auch am Burggymnasium Bad Bentheim und an der BBS für Hauswirtschaft und sozialpädagogische Berufe in Papenburg unterwegs. An jedem Standort hatten sie dasselbe Ziel: aufklären und unsere Demokratie schützen.

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2: Mit Sophia Wagner, guten Tag. 4 Menschen sind in der Nacht zu Sonntag bei einem Verkehrsunfall in Haselünne verletzt worden, 3 von ihnen schwer. Ein 23-jähriger Autofahrer war nach Polizeiangaben kurz nach Mitternacht auf der B402 in Richtung Haselünne unterwegs. Als er an der Einmündung zur Meppener Straße nach links abbiegen wollte, soll er nach bisherigen Erkenntnissen ein entgegenkommendes Auto übersehen haben. Bei dem Zusammenstoß wurde der 23-Jährige leicht verletzt, seine 18 Jahre alte Beifahrerin

0: und der 76-jährige Fahrer des anderen Autos sowie dessen 75-jährige Beifahrerin erlitten schwere Verletzungen. Die drei Schwerverletzten wurden in Krankenhäuser gebracht. An den Autos entstand ein Sachschaden von etwa 20.000 Euro. Die Ermittlungen zum Unfallhergang laufen. Ein betrunkener Autofahrer hat durch seine Fahrweise am Freitagabend zwischen Twiest und Meppen andere Verkehrsteilnehmer gefährdet. Nach Polizeiangaben war der 33-Jährige auf der L47 in Richtung Meppen unterwegs. Gegen 22 Uhr beobachteten Zeugen seinen VW Touran, der in Schlangenlinien fuhr und dabei auch in den Gegenverkehr geriet. In einer Kurve kam der Fahrer von der Straße ab und prallte gegen eine Leitplanke. Anschließend fuhr er weiter. Bevor die Polizei den Mann in Meppen schließlich anhalten konnte, missachtete er noch eine rote Ampel. Ein Atemalkoholtest zeigte bei dem 33-Jährigen einen Wert von 2,41 Promille an. Er musste seinen Führerschein und eine Blutprobe abgeben. Gegen den Mann laufen nun mehrere Strafverfahren. Wer durch seine Fahrweise gefährdet wurde oder weitere Hinweise geben kann, sollte sich bei der Polizei melden. Der Grafschafter CDU-Landtagsabgeordnete Reinhold Hilbers ruft dazu auf, einen kürzlich vom emsländischen Landvolk an die Politik gerichteten Hilferuf ernst zu nehmen und kurzfristig Liquidität zu sichern. Insbesondere die Kombination aus den Folgen der Trockenheit, schwierigen Marktpreisen und einer angespannten Liquiditätssituation setzt viele Betriebe erheblich unter Druck. Für manche Betriebe gehe es ganz konkret um die Frage, wie sie ihre laufenden Zahlungen und Verpflichtungen bewältigen können, erklärt Hilbers in einer Pressemitteilung. Er habe sich vor diesem Hintergrund bereits an die niedersächsische Landwirtschaftsministerin gewandt. Konkret fordert der Grafschafter Abgeordnete, die GAP-Direktzahlung vorzeitig auszuzahlen. Dabei handelt es sich um Finanzhilfen der EU für landwirtschaftliche Betriebe, die als Einkommenssicherung und als Ausgleich für gesellschaftliche Leistungen dienen. Das Land Niedersachsen sollte die Auszahlung demnach so früh wie möglich vorbereiten und möglichst vollständig vorziehen. Weiter fordert Hilbers, in der aktuellen Krisensituation einen Aufschub bei den Rückforderungen von Corona-Hilfen zu gewähren. Dazu wolle er Gespräche mit der N-Bank suchen. Auf dem Parkplatz eines Schnellrestaurants in Salzbergen ist am Samstagnachmittag ein Auto in Vollbrand geraten. Nach Polizeiangaben löste gegen 15.55 Uhr vermutlich ein technischer Defekt das Feuer aus. Die alarmierte Feuerwehr Salzbergen löschte die Flammen. Es entstand ein Schaden von mehreren tausend Euro.
1: Und jetzt das Wetter für das Emsland und die Grafschaft Bentheim.
2: Heute muss bei Maxiwerten von 19 Grad immer wieder mit Regen und auch Gewittern gerechnet werden. Dazu weht ein böig auffrischender Wind. In der Nacht sinken die Werte auf rund 15 Grad und es bleibt überwiegend trocken. Morgen, also Dienstag, gibt es ebenfalls einen Mix aus allem. Regen, Wolken und Sonne, es ist alles dabei und dazu weht ein frischer Wind bei etwa 20 Grad. Ja, und Mittwoch, da sieht es ähnlich aus, bei etwa 21 Grad.
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1: Montag ist Soundcheck-Tag und wir starten diese Woche mit einem Musiker, dessen Stimme man vermutlich schon nach den ersten Sekunden erkennt. Everlast ist seit mehr als 3 Jahrzehnten unterwegs und hat musikalisch so einiges erlebt. Als Eric Schrody wurde er 1969 in Valley Stream im Bundesstaat New York geboren. Bekannt wurde er zunächst allerdings als Teil der Hip-Hop-Gruppe House of Pain. Deren Jump Around wurde Anfang der 90er zu einem weltweiten Hit und ist bis heute ein Klassiker auf Partys und in Sporthallen. Später schlug Everlast musikalisch eine ganz andere Richtung ein und verband Hip-Hop mit Blues, Folk, Rock und Amerikaner. Genau diese Mischung machte auch seine Solokarriere aus. Bei uns im Programm kennen wir ihn vor allem durch Blinded by the Sun und White Trash Beautiful, 2 Songs, die inzwischen echte Dauerbrenner sind. Jetzt mit 57 Jahren meldet sich Everlast mit einem neuen Album zurück. Embers to Ashes ist vergangene Woche erschienen und liefert allerdings nicht durchgehend das, was wir uns von ihm wünschen würden. Zwischen Singer-Songwriter, Country und Blues finden sich aber durchaus ein paar Stücke, die wir mit euch diese Woche genauer anhören wollen. Den Anfang macht heute ein Song über die Dinge, die im Leben ihre Spuren hinterlassen können. Hier ist Everlast mit Stones.

0: Everlast. Der Musiker zwischen Hip-Hop, Blues und Amerikaner ist also zurück. Ob Embers to Ashes an seine großen Zeiten anknüpfen kann, hören wir uns diese Woche noch etwas genauer an. Für weitere Infos zum neuen Album schaut gern auf unserer Homepage emsfechtewelle.de.
1: 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Es ist 10 Uhr und 46 Minuten.

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1: Die Redewendung "Rom wurde nicht an einem Tag erbaut" haben wir alle wohl schon mal gehört. Was sie bedeutet, könnt ihr im Gesellschaftsspiel City of Rome nachfühlen. Dabei schlüpft ihr in die Rolle der Baumeister der ewigen Stadt. Um den Kaiser von euch zu überzeugen, müsst ihr als Baumeister den besten Entwurf erstellen und euch so Aufträge sichern. Talent allein reicht dabei nicht aus. Ihr solltet wissen, wie ihr euch geschickt im Palast bewegt und euren Einfluss im Senat ausbaut. Möglicherweise muss auch schon mal die ein oder andere Münze den Besitzer wechseln, damit ihr den Zuschlag erhaltet. Jedes Gebäude punktet auf unterschiedliche Weise. Aber auch Geld und Einfluss sichern euch zusätzliche Siegpunkte. Wer davon am Ende die meisten hat, gewinnt das Spiel. Das Strategiespiel eignet sich für bis zu 4 Mitspieler ab 10 Jahren. Eine Runde City of Rome dauert etwa 60 Minuten.

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1: Ich bin Tine Klimach. Endspurt im Wahlkampf vor der Landtagswahl in Sachsen-Anhalt. CDU-Ministerpräsident Sven Schulze bekommt heute Unterstützung von Bundeskanzler Friedrich Merz. Der Bundesvorsitzende der CDU wird heute bei einem Wahlkampftermin in Quedlinburg im Harz erwartet.
2: Mit Werten um 40% ist die AfD in Umfragen etwa doppelt so stark wie die CDU von Sachsen-Anhalts Ministerpräsident Schulze. Erstmals in der Geschichte der Bundesrepublik könnte eine als rechtsextrem eingestufte Partei auf Landesebene an die Macht kommen. Im ARD-Sommerinterview warnte Kanzler Merz auch vor den wirtschaftlichen Folgen. Er könne sich nicht vorstellen, dass noch internationale Investoren mit einem AfD-Ministerpräsidenten zu einem Spatenstich kommen würden, um in dem Bundesland ein neues Unternehmen anzusiedeln, so Merz. Katrin Müller, Nachrichtenredaktion.
1: Zehntausende Arbeitsplätze sind bedroht, 4 Werke stehen auf dem Prüfstand. Bei Volkswagen gibt es gewaltigen Gesprächsbedarf. Nach einer Reihe von Betriebsversammlungen steht bei VW heute in Hannover das vorerst letzte dieser Treffen zwischen Vorstand und Belegschaft an.
3: Europas größter Autobauer steckt tief in der Krise. Mit Einsparungen will die Konzernführung die Kosten senken und die Wettbewerbsfähigkeit verbessern. Diese Pläne hatte Konzernchef Oliver Blume bei Betriebsversammlungen an mehreren Standorten bereits verteidigt. Beruhigen konnte er die Belegschaft natürlich nicht. Tausende bangen um ihre Jobs. Auch das Werk in Hannover, wo Blume heute ist, steht auf der Kippe. Noch in dieser Woche könnte der Sparkurs konkreter werden. Am Freitag tagt der VW-Aufsichtsrat. Diana Kramer, Nachrichtenredaktion.
1: Die Zahl der Todesopfer infolge der Flutkatastrophe in Nepal ist auf über 900 gestiegen. Das teilte der dortige Katastrophenschutz mit. Zusammen mit den offiziell bestätigten Zahlen aus dem Katastrophengebiet in China haben mindestens 919 Menschen ihr Leben verloren. Insgesamt sind weiter tausende Rettungskräfte im Einsatz, um Opfer zu finden und zu bergen. Je nach Alter und Region gibt es in Deutschland eine unterschiedliche Geschlechterverteilung. Das geht aus den Daten des Statistischen Bundesamtes hervor. So gibt es in den jüngeren Altersgruppen deutlich mehr Männer, während Frauen bei den Älteren in der Überzahl sind. Besonders viele Männer gibt es bei den 18- bis 29-Jährigen. Zum Jahresende kamen in dieser Altersgruppe deutschlandweit nur 912 Frauen auf 1000 Männer. Ein Grund dafür sei, dass grundsätzlich etwa 5% mehr Jungen als Mädchen geboren werden, sagen die Statistiker.
4: Und jetzt das Wetter für das Emsland und die Grafschaft Bentheim.
5: Heute muss bei Maxiwerten von 19 Grad immer wieder mit Regen und auch Gewittern gerechnet werden. Dazu weht ein böig auffrischender Wind. In der Nacht sinken die Werte auf rund 15 Grad und es bleibt überwiegend trocken. Morgen, also Dienstag, gibt es ebenfalls einen Mix aus allem. Regen, Wolken und Sonne, es ist alles dabei und dazu weht ein frischer Wind bei etwa 20 Grad. Ja, und Mittwoch, da sieht es ähnlich aus, bei etwa 21 Grad.
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1: Voller Erfolg am vergangenen Sportwochenende mit den Drittliga-Herren und den Zweitliga-Frauen des SV Meppen durften nicht nur unsere beiden Top-Fußballteams jubeln. Auch bei der HSG Nordhorn-Lingen gab es gestern zum Saisonauftakt Grund zur Freude. Kurzum, alle unsere aktuell noch drei Top-Teams haben ihre jeweiligen Punktspiele für sich entscheiden können. Und dabei hatten sie nicht in jedem Fall die Favoritenrolle inne. Über die Begegnungen spreche ich jetzt mit meiner Kollegin Wiebke Pollmann. Wiebke, wir starten mal mit den Herren des SVM. Die waren am Samstag bei einem bisher ungeschlagenen Team zu Gast.
2: Stimmt, Alemannia Aachen hatte seine zwei zuvor absolvierten Ligaspiele ohne Niederlage beendet und galt in dem Match gegen den SV Meppen schon eher als Favorit. Der Drittliga-Aufsteiger aus dem Emsland hat die Aachener bei seinem Gastspiel im Rheinland aber kalt erwischt. Die Partie endete mit 0:3 zugunsten des SVM und der hat sich seinen ersten Auswärtssieg in dieser Saison schon in der ersten Halbzeit der Partie gesichert. Nach zwei kurz aufeinanderfolgenden Treffern von Torben Detas und Cyril Akono lagen die Meppner Herren in der 11. Spielminute schon mit 2 Toren in Führung. Kurz bevor der Halbzeitpfiff ertönte, sorgte Niklas Natsch mit seinem Tor zum 0:3 für die passende Pausenstimmung, zumindest bei den Meppnern. Die SVM-Herren haben wirklich eine starke Leistung in der ersten Halbzeit gezeigt, aber auch nach Wiederanpfiff hatten die Aachener ihren Gästen wenig entgegenzusetzen. Den Meppnern gelang es ohne Probleme, ihre Führungen zu verwalten und über die Zeit zu bringen. Mit dem Sieg auf dem Aachener Tivoli sammeln die SVM-Herren die ersten Auswärtspunkte in der noch jungen Saison. Am kommenden Samstag würden sich die Fans vor heimischer Kulisse sicher über ein ähnliches Ergebnis freuen. Ab 14 Uhr spielt das Team von Trainer Lukas Beniermann in der Hensch Arena gegen den 1. FC Saarbrücken.
1: Aktuell stehen die Meppner Herren in der Tabelle der 3. Liga, übrigens auf Platz 6. Noch besser sieht es gerade für die SVM-Frauen in der 2. Frauenbundesliga aus. Sie bleiben ungeschlagen und festigen damit ihren Platz in der Spitzengruppe der Liga.
2: Genau, und diese Gruppe besteht neben den Meppner Frauen auf Tabellenplatz 3 aus der zweitplatzierten SGS Essen und Tabellenführer Bochum. Alle können nach 4 Siegen in 4 Spielen 12 Punkte vorweisen, aber eben nicht alle das gleiche Torverhältnis. Gleich 5 Tore haben die SVM-Fußballerinnen gestern in ihrem wirklich sehr regnerischen Heimspiel gegen Liga-Schlusslicht Eintracht Frankfurt 2 gemacht. Wie auch schon die Herren einen Tag zuvor trafen sie bereits in der ersten Halbzeit 3-mal das gegnerische Tor. Nachdem Bente Bode, Lana Hobeling und Sarah Dittrich den Meppner Frauen bis zur Pause schon einen komfortablen Vorsprung verschafft hatten, sollte aber noch nicht Schluss sein. Auch nach Wiederanpfiff biss sich die U20 der Eintracht Frankfurt an den Emsländerinnen die Zähne aus. Die wussten dann auch noch 2 Eckbälle für sich zu nutzen. Beide Tore erzielte Lilly Bartke, eines davon übrigens schon in der Nachspielzeit. Am kommenden Sonntag reisen die SVM-Fußballerinnen dann in die Hauptstadt und treffen dort auf ihre Tabellennachbarinnen von Viktoria Berlin. Die Partie beginnt um 14 Uhr.
1: Damit bleiben uns noch die Handballer der HSG. Die sind nach einigen Schlagzeilen um den Verein und dem frühen Aus im DHB-Pokal gestern in die neue Saison der 2. Handball-Bundesliga gestartet.
2: Und das auswärts bei TuSEM Essen. Die Gastgeber haben es dem 2-Städte-Team nicht leicht gemacht. Klar, wohl jedes Team würde am liebsten mit einem Sieg in die neue Saison starten. Über den durfte sich nach 60 Minuten gestern dann aber Nordhorn-Lingen freuen. Die Partie endete mit dem Stand von 29:32. Die Fans in der Sporthalle am Hallo in Essen sahen ein Spiel, in dem sich beide Mannschaften nichts geschenkt haben. Beide hatten auf Sieg gesetzt und dementsprechend blieb die Partie auch lange offen. Im Laufe der ersten Halbzeit lagen die Gastgeber zwischenzeitlich mit 3 Toren vorne. Schon bis zum Pausenpfiff hatte die HSG das aber gedreht. In die Kabine ging es mit dem Stand von 15:18 zugunsten von Nordhorn-Lingen. Nach Wiederanpfiff meldete sich Essen aber stark zurück. Während der 2. Hälfte lagen beide Mannschaften mehrfach gleich auf. Die HSG nutzte die letzten Minuten der Partie dann besser und durfte sich nach einer starken Schlussphase als Sieger aus Essen verabschieden. Am kommenden Samstag absolviert das 2-Städte-Team sein erstes Heimspiel und trifft ab 18 Uhr in der Emsland-Arena Lingen auf den ASV Hamm-Westfalen.
1: 3 Siege für unsere 3 an diesem Wochenende angetretenen Top-Teams aus der Region. Danke dir, Wiebke, für die Zusammenfassung. Am kommenden Freitag schauen wir uns dann genauer an, was das nächste Wochenende bringt. Auf unsere Volleyball-Teams aus der Grafschaft müssen wir weiter noch ein bisschen verzichten. Für sie startet der Punktspielbetrieb erst ab Mitte September.
0: 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Es ist 11 Uhr und 16 Minuten.

0: Der Sommer geht auf die Zielgeraden, der Herbst steht vor der Tür. Am Dienstag, also morgen, stellen Meteorologen sogar schon offiziell auf Herbst um. Das bedeutet auch Auftritt des wohl beliebtesten Herzgemüses, der Kürbisse. Ihr knalliges Orange leuchtet in den Gärten, ihre rundliche, aufgeblähte Form lädt zum Reinbeißen ein. Auch die Kürbissaison geht im Herbst wieder richtig los. Und während Halloween mit seinen nicht essbaren Kürbissen noch etwas weit weg ist, stapeln sich die Speisekürbisse schon auf den Höfen und in den Supermärkten. Ronny Thorau hat ein paar Tipps, wie man das Beste aus dem Gemüse rausholt. Hallo Ronny.
1: Hi, hallo.
0: Ja, Kürbis wird ja immer beliebter. Im Schnitt isst jeder Deutsche etwa ein Kilogramm pro Jahr. Was sind denn so die kulinarischen Renner beim Kürbis?
1: Ja, ein Klassiker ist natürlich der Hokkaido-Kürbis, bei dem sogar ja die Schale mitgegessen werden kann und der gerne im Topf püriert wird. Nur manchmal fehlt bei so einer Kürbissuppe noch der letzte Kick. Den Geschmacksboost bekommt man aber ganz einfach, zum Beispiel im Ofen. Dafür den Hokkaido am besten mit Olivenöl beträufeln. Salz dazugeben, etwa eine halbe Stunde backen lassen und dann erst im Kochtopf pürieren. Das macht die Kürbissuppe so richtig lecker.
0: Ich mag es ja lieber etwas bissfester und arbeite den Kürbis dann im Risotto oder der Lasagne unter. Aber so oder so klingt das ja schon alles ziemlich lecker. Nur ist ein Kürbis ja nicht immer ganz einfach zu handeln. Wie bekomme ich den denn am besten klein und woran erkenne ich überhaupt einen guten Kürbis?
1: Ja, das stimmt schon. Kürbis kann eine echte Herausforderung für den Bizeps sein, denn oft ist die Schale extrem hart und das Gemüse nur schwer teilbar. Etwas besser wird's, wenn der Kürbis vorher in der Mikrowelle erwärmt wird. Das lässt die Schale so ein bisschen weicher werden. Und beim Kauf im Supermarkt, da sollte ich darauf achten, dass der Kürbis hohl klingt, wenn ich draufklopfe. Und immer die Optik im Blick behalten. Ein guter Butternut-Kürbis zum Beispiel hat eine satte, hellgelbe Farbe.
0: Und wenn ich lieber selbst Hand anlegen will und meinen eigenen kleinen Gemüsegarten etwas farbenfroher gestalten möchte, was muss ich beim eigenen Kürbisanbau beachten?
1: Ja, wer Esskürbisse im Garten anbaut, der sollte darauf achten, dass in der Nähe keine Zierkürbisse für die geplante Halloween-Party wachsen. Denn im schlimmsten Fall kann es da zu Kreuzungen kommen, die dann giftige Bitterstoffe freisetzen. Experten empfehlen sogar, nach der Ernte ein Stück Kürbis erstmal roh zu probieren, um böse Überraschungen zu vermeiden. Gilt übrigens auch für den Anbau von Zucchini.
0: Na, dann werde ich mir nochmal überlegen, ob eine super bunte Mischung aus verschiedenen Kürbisgewächsen im Garten wirklich immer das Richtige ist. Doch egal, ob ich mich jetzt im Supermarkt oder im Garten bediene, was sollte denn in meinem Kürbisgericht auf keinen Fall fehlen? Du hast ja noch einen Gewürztipp.
1: Ja, kommt natürlich immer auf den eigenen Geschmack an, aber so ein echter Geheimtipp unter Kürbiskulinarikern ist Boxhornklee. Ein Gewürz, das gerne in der indischen Küche verwendet wird. Wer die Samen kurz in der Pfanne ohne Fett anröstet und dann gemahlen zur Kürbissuppe dazu gibt, der bekommt so ein warmes, würziges Aroma. Passt auch irgendwie sehr für die gemütlichen Wochen jetzt im Herbst.
0: Ronny Thorau mit den Infos, wie man das Beste aus dem Gemüse rausholt. Vielen Dank, Ronny.
1: Gerne. Tschüss.

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2: Mit Sophia Wagner, guten Tag. 4 Menschen sind in der Nacht zu Sonntag bei einem Verkehrsunfall in Haselünne verletzt worden, 3 von ihnen schwer. Ein 23-jähriger Autofahrer war nach Polizeiangaben kurz nach Mitternacht auf der B402 in Richtung Haselünne unterwegs. Als er an der Einmündung zur Meppener Straße nach links abbiegen wollte, soll er nach bisherigen Erkenntnissen ein entgegenkommendes Auto übersehen haben. Bei dem Zusammenstoß wurde

0: Der 23-Jährige leicht verletzt, seine 18 Jahre alte Beifahrerin und der 76-jährige Fahrer des anderen Autos sowie dessen 75-jährige Beifahrerin erlitten schwere Verletzungen. Die drei Schwerverletzten wurden in Krankenhäuser gebracht. An den Autos entstand ein Sachschaden von etwa 20.000 Euro. Die Ermittlungen zum Unfallhergang laufen. Ein betrunkener Autofahrer hat durch seine Fahrweise am Freitagabend zwischen Twiest und Meppen andere Verkehrsteilnehmer gefährdet. Nach Polizeiangaben war der 33-Jährige auf der L47 in Richtung Meppen unterwegs. Gegen 22 Uhr beobachteten Zeugen seinen VW Touran, der in Schlangenlinien fuhr und dabei auch in den Gegenverkehr geriet. In einer Kurve kam der Fahrer von der Straße ab und prallte gegen eine Leitplanke. Anschließend fuhr er weiter. Bevor die Polizei den Mann in Meppen schließlich anhalten konnte, missachtete er noch eine rote Ampel. Ein Atemalkoholtest zeigte bei dem 33-Jährigen einen Wert von 2,41 Promille an. Er musste seinen Führerschein und eine Blutprobe abgeben. Gegen den Mann laufen nun mehrere Strafverfahren. Wer durch seine Fahrweise gefährdet wurde oder weitere Hinweise geben kann, sollte sich bei der Polizei melden. Der Grafschafter CDU-Landtagsabgeordnete Reinhold Hilbers ruft dazu auf, einen kürzlich vom emsländischen Landvolk an die Politik gerichteten Hilferuf ernst zu nehmen und kurzfristig Liquidität zu sichern. Insbesondere die Kombination aus den Folgen der Trockenheit, schwierigen Marktpreisen und einer angespannten Liquiditätssituation setzt viele Betriebe erheblich unter Druck. Für manche Betriebe gehe es ganz konkret um die Frage, wie sie ihre laufenden Zahlungen und Verpflichtungen bewältigen können, erklärt Hilbers in einer Pressemitteilung. Er habe sich vor diesem Hintergrund bereits an die niedersächsische Landwirtschaftsministerin gewandt. Konkret fordert der Grafschafter Abgeordnete, die GAP-Direktzahlung vorzeitig auszuzahlen. Dabei handelt es sich um Finanzhilfen der EU für landwirtschaftliche Betriebe, die als Einkommenssicherung und als Ausgleich für gesellschaftliche Leistungen dienen. Das Land Niedersachsen sollte die Auszahlung demnach so früh wie möglich vorbereiten und möglichst vollständig vorziehen. Weiter fordert Hilbers, in der aktuellen Krisensituation einen Aufschub bei den Rückforderungen von Corona-Hilfen zu gewähren. Dazu wolle er Gespräche mit der N-Bank suchen. Auf dem Parkplatz eines Schnellrestaurants in Salzbergen ist am Samstagnachmittag ein Auto in Vollbrand geraten. Nach Polizeiangaben löste gegen 15.55 Uhr vermutlich ein technischer Defekt das Feuer aus. Die alarmierte Feuerwehr Salzbergen löschte die Flammen. Es entstand ein Schaden von mehreren tausend Euro.
1: Und jetzt das Wetter für das Emsland und die Grafschaft Bentheim.
2: Heute muss bei Maxiwerten von 19 Grad immer wieder mit Regen und auch Gewittern gerechnet werden. Dazu weht ein böig auffrischender Wind. In der Nacht sinken die Werte auf rund 15 Grad und es bleibt überwiegend trocken. Morgen, also Dienstag, gibt es ebenfalls einen Mix aus allem. Regen, Wolken und Sonne, es ist alles dabei und dazu weht ein frischer Wind bei etwa 20 Grad. Ja, und Mittwoch, da sieht es ähnlich aus, bei etwa 21 Grad.
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Dolly Parton hat ihren Fans offenbar noch ein musikalisches Geheimnis hinterlassen. Und das wird tatsächlich erst in 20 Jahren gelüftet, wie der Spiegel Online berichtet. Hat die Country-Ikone zu Lebzeiten einen bislang unveröffentlichten Song in einer Zeitkapsel versteckt. Der Titel My Place in History. Und passender könnte der Name wohl kaum sein. Denn zu hören sein wird der Song erst am 19. Januar 2046 an Dolly Partons 100. Geburtstag. Aufbewahrt wird die Aufnahme in einer sogenannten Dreambox in ihrem Freizeitpark Dollywood im US-Bundesstaat Tennessee. Dort liegt eine CD mit dem Lied und offenbar sogar ein CD-Player samt Anleitung, damit die Menschen in der Zukunft auch wirklich wissen, was sie mit diesem musikalischen Schatz anfangen sollen. Die Geschichte hatte Parton schon 2022 in der Tonight Show bei Jimmy Fallon erzählt. Damals verriet sie, dass sie ein geheimes Lied weggeschlossen habe und sie nahm die Sache offenbar mit ihrem ganz eigenen Humor. Sie sagte, es sei ein wirklich gutes Lied gewesen und sie habe später sogar bedauert, es unter Verschluss zu halten. Ihre Hoffnung war deshalb, wenn die Kiste irgendwann geöffnet wird, sollen die Menschen ihren Song auch mögen. Jetzt ist Dolly Parton im Alter von 80 Jahren gestorben und damit bekommt diese Geschichte noch einmal eine ganz andere Bedeutung. Ihre Musik ist längst Teil der amerikanischen Kulturgeschichte und in 20 Jahren könnte tatsächlich noch ein völlig neues Kapitel dazu kommen. Bis dahin bleiben uns ihre bekannten Songs. Einer der berühmtesten ist ohne Frage Jolene. Den hören wir jetzt allerdings in einer etwas anderen Version. Hier ist Dolly Parton mit einem Remix von Jolene.

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1: Zu Hause ist es doch am schönsten, sagt man ja. In den eigenen vier Wänden eingesperrt sein möchte wohl trotzdem niemand. Erst recht nicht, wenn das richtig gefährlich wird. Für Riley, Jason und ihre beiden Kinder sollte es eigentlich ein ganz normaler Tag werden. Als sie ihr beschauliches Zuhause in der Vorstadt verlassen wollen, geht das aber plötzlich nicht. Nicht nur die Haustür ist fest verschlossen, auch die übrigen Türen und Fenster lassen sich einfach nicht öffnen. Nicht mal mit Gewalt. Irgendjemanden anrufen und um Hilfe bitten, online irgendjemanden kontaktieren, Fehlanzeige, all das funktioniert nicht. Die vierköpfige Familie ist komplett von der Außenwelt abgeschnitten. Als alle Versuche, das Haus zu verlassen, fehlschlagen, macht sich immer mehr Panik breit. Allein sind die vier mit ihrer Lage aber nicht. Der Blick durch die Fenster zeigt ihnen, dass scheinbar auch ihre Nachbarn von diesem Phänomen betroffen sind. Das alles ist aber nur der Anfang. Irgendwann wird die Nahrung ausgehen und wer auch immer für diese Situation verantwortlich ist, scheint düstere Pläne zu haben. Obwohl der Thriller The Last House nur ziemlich langsam in die Gänge kommt, bietet doch gerade die temporeiche zweite Hälfte Spannung und Action. Das hinterlässt Eindruck. Den Film The Last House könnt ihr euch aktuell bei Netflix ansehen.
0: 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Es ist 11 Uhr und 52 Minuten.

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1: Ich bin Tine Klimach. Die Finanznöte der Pflegeversicherung spitzen sich angesichts stark steigender Ausgaben weiter zu. In der ersten Jahreshälfte lief ein Defizit von 770 Millionen Euro auf, teilte der Spitzenverband der gesetzlichen Krankenkassen mit, der auch die Pflegekassen vertritt. Verbandschef Oliver Blatt sagte, es herrsche Alarmstufe Rot.
2: Die Ausgaben seien im Moment dreimal so hoch wie die Einnahmen, sagt der GKV-Chef. Das könne und werde auf Dauer so nicht funktionieren. Schon für Oktober rechnen die Pflegekassen damit, dass das Geld nicht mehr reicht, um die Pflegeleistungen voll zu finanzieren. Hauptgrund sei die steigende Zahl an Menschen, die Leistungen zur Pflegeversicherung bekommen. Inzwischen seien das fast 6 Millionen Personen. Der Verband fordert die Politik auf, schnell zu handeln, damit die Pflege nicht selbst zum kompletten Pflegefall wird. Diana Kramer, Nachrichtenredaktion.
1: Knapp eine Woche vor der Landtagswahl in Sachsen-Anhalt absolviert Bundeskanzler Friedrich Merz dort seinen ersten Wahlkampftermin. In Quedlinburg im Harz nimmt er am Abend an einer Gesprächsrunde mit Kandidaten für den Landtag teil. Er wird von Ministerpräsident Schulz durch den Schlossgarten geführt und äußert sich dann gemeinsam mit dem CDU-Spitzenkandidaten vor Kameras. Nach dem Fährunglück vor der Insel Zypern, bei dem mindestens 8 Menschen ums Leben kamen, laufen die Ermittlungen zur Ursache. Diese richten sich auch gegen die Besatzung des Katamarans. Der Kapitän und 7 Crewmitglieder wurden nach Angaben der Behörden festgenommen.
3: Die Suche nach Vermissten ist die ganze Nacht über weitergegangen. Flugzeuge, Drohnen, Hubschrauber mit Nachtsichtgeräten und zahlreiche Schiffe waren im Einsatz. Überlebende berichten, das Schiff habe sich plötzlich stark zur Seite geneigt. Unter den Passagieren sei Panik ausgebrochen. Einige Überlebende sagten zudem, die Besatzung habe nicht ausreichend geholfen. Jeder sei auf sich allein gestellt gewesen. Aus Athen, Takis Zafos.
1: In Polen werden die Preise für Benzin und Diesel morgen deutlich steigen. Mit dem Ende der polnischen Schulferien läuft auch die Gültigkeit des Spritpreispakets aus. Der aktuell festgelegte Maximalpreis lag für den Liter Normalbenzin bei umgerechnet etwa 1,54 Euro. Für Diesel bei umgerechnet 1,70 Euro, wie das Energieministerium bekannt gab. Nach Schätzungen dürften sich die Preise nach Ablauf des Tankrabatts umgerechnet um bis zu 20 Cent pro Liter erhöhen.
4: Und jetzt das Wetter für das Emsland und die Grafschaft Bentheim.
5: Heute muss bei Maxiwerten von 19 Grad immer wieder mit Regen und auch Gewittern gerechnet werden. Dazu weht ein böig auffrischender Wind. In der Nacht sinken die Werte auf rund 15 Grad und es bleibt überwiegend trocken. Morgen, also Dienstag, gibt es ebenfalls einen Mix aus allem. Regen, Wolken und Sonne, es ist alles dabei und dazu weht ein frischer Wind bei etwa 20 Grad. Ja, und Mittwoch, da sieht es ähnlich aus, bei etwa 21 Grad.
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1: Zugegeben, das nächste Thema ist schon etwas angestaubt, ist ja auch schon 125 Jahre her, aber die Folgen hat wohl heute jeder im Haus stehen. Gestern am Sonntag vor 125 Jahren erhielt der britische Ingenieur Hubert Cecil Booth ein Patent für eine motorbetriebene Saugmaschine, einen frühen Vorläufer des modernen Staubsaugers. Der Apparat war allerdings ein regelrechtes Monstrum im Vergleich zu heutigen Geräten. Ronny Thorau berichtet. Hi Ronny.
2: Ja, grüß dich.
1: Ronny, wie groß war dieser monströse Staubsauger vor 125 Jahren?
2: Ja, fast so groß wie eine Kutsche. Booths Saugmaschine stand auf einem pferdegezogenen Wagen und von der Straße aus wurden dann lange Schläuche durch die Fenster in die Häuser gelegt. Das konnten sich zunächst vor allem wohlhabende Familien und Geschäfte leisten, meist auch nur einmal im Jahr. Für die meisten Menschen blieb es beim Fegen oder sie mussten weiter Teppiche nach draußen tragen, umständlich und ausklopfen. Und in den Städten damals gab es reichlich Staub und Schmutz durch Industrie, Verkehr und die vielen Pferde auf den Straßen.
1: Ja, und warum setzte sich dieses Staubsaugermonstrum dann doch durch?
2: Ja, vor allem hat sich eher das Prinzip dieser monströsen Maschine durchgesetzt. Frühere Reinigungsgeräte haben den Staub zum Beispiel teilweise eher rausgeblasen. Booth hat das umgedreht und dann eben durch Unterdruck gesaugt und dazu Filter eingebaut. Das war praktischer und hygienischer. Aber natürlich noch zu groß für heute. Da mussten erstmal kleinere Geräte erfunden werden, damit das was für alle Haushalte wurde. Und heute geht die Entwicklung ja wieder rasant weiter mit Staubsaugerrobotern zum Beispiel. Allerdings, wenn man sich überlegt, wo sich Staub überall noch so sammelt, nicht nur auf dem Boden, dann finde ich, ist da noch viel Luft für neue Erfindungen.
1: Und das war Ronny Thorau mit den Infos. Dankeschön.
2: Sehr gerne.
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1: So viel kann ich euch schon vorab verraten. Es geht um Ehrenamt in Vereinen und ein Verein in unserer Region wurde mit dem Platin-Status ausgezeichnet. Noch mehr Details dazu gibt euch jetzt Sophia Wagner.
2: Vereine leben bekanntlich durch das Ehrenamt. Schließlich braucht es immer jemanden, der sich um Bürokratie, Verwaltung oder Aktionen kümmert und einen Überblick hat. Diese Menschen, die brauchen aber eben für ihren unermüdlichen Einsatz auch den passenden Nachwuchs. Der SC Spelle Fennhaus wurde daher beim DFB Punktspiel 2.0 als eines von 16 Vereinen für die Jugendfußballabteilung mit Platinstatus ausgezeichnet. Das ist heute unsere gute Nachricht aus der Region. Wie der Verein mitteilt, liegt der Fokus der Auszeichnung auf der nachhaltigen Umsetzung der Jugendarbeit. Besonders hervorgehoben wurden die vielen verschiedenen Maßnahmen, beispielsweise der Tag des Mädchenfußballs, Trainerausbildungen, Schiedsrichterregelschulungen und noch viele mehr. Insgesamt kamen die Speller dabei auf satte 420 Zähler. Zur Belohnung erhielt der Verein in Basinghausen neben einer Plakette auch noch 20 Bälle, 4 Minitore, Hütchen, Leibchen und einen 600-Euro Equipment-Gutschein. Also alles, was das Fußballherz begehrt. Auch wir wünschen dem Verein beim Einsatz dieser Preise besonders viel Spaß. Schließlich haben sie sich das auch redlich verdient.
0: 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Es ist 12 Uhr und 22 Minuten.

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2: Mit Sophia Wagner, guten Tag. 4 Menschen sind in der Nacht zu Sonntag bei einem Verkehrsunfall in Haselünne verletzt worden, 3 von ihnen schwer. Ein 23-jähriger Autofahrer war nach Polizeiangaben kurz nach Mitternacht auf der B402 in Richtung Haselünne unterwegs. Als er an der Einmündung zur Meppener Straße nach links abbiegen wollte, soll er nach bisherigen Erkenntnissen ein entgegenkommendes Auto übersehen haben. Bei dem Zusammenstoß wurde der 23-Jährige leicht verletzt, seine 18 Jahre alte Beifahrerin und der 76-jährige Fahrer des anderen Autos sowie dessen 75-jährige Beifahrerin erlitten schwere Verletzungen. Die 3 Schwerverletzten wurden in Krankenhäuser gebracht. An den Autos entstand ein Sachschaden von etwa 20.000 Euro. Die Ermittlungen zum Unfallhergang laufen. Ein betrunkener Autofahrer hat durch seine Fahrweise am Freitagabend zwischen Twiest und Meppen andere Verkehrsteilnehmer gefährdet. Nach Polizeiangaben war der 33-Jährige auf der L47 in Richtung Meppen unterwegs. Gegen 22 Uhr beobachteten Zeugen seinen VW Touran, der in Schlangenlinien fuhr und dabei auch in den Gegenverkehr geriet. In einer Kurve kam der Fahrer von der Straße ab und prallte gegen eine Leitplanke. Anschließend fuhr er weiter. Bevor die Polizei den Mann in Meppen schließlich anhalten konnte, missachtete er noch eine rote Ampel. Ein Atemalkoholtest zeigte bei dem 33-Jährigen einen Wert von 2,41 Promille an. Er musste seinen Führerschein und eine Blutprobe abgeben. Gegen den Mann laufen nun mehrere Strafverfahren. Wer durch seine Fahrweise gefährdet wurde oder weitere Hinweise geben kann, sollte sich bei der Polizei melden. Der Grafschafter CDU-Landtagsabgeordnete Reinhold Hilbers ruft dazu auf, einen kürzlich vom emsländischen Landvolk an die Politik gerichteten Hilferuf ernst zu nehmen und kurzfristig Liquidität zu sichern. Insbesondere die Kombination aus den Folgen der Trockenheit, schwierigen Marktpreisen und einer angespannten Liquiditätssituation setzt viele Betriebe erheblich unter Druck. Für manche Betriebe gehe es ganz konkret um die Frage, wie sie ihre laufenden Zahlungen und Verpflichtungen bewältigen können, erklärt Hilbers in einer Pressemitteilung. Er habe sich vor diesem Hintergrund bereits an die niedersächsische Landwirtschaftsministerin gewandt. Konkret fordert der Grafschafter Abgeordnete, die GAP-Direktzahlung vorzeitig auszuzahlen. Dabei handelt es sich um Finanzhilfen der EU für landwirtschaftliche Betriebe, die als Einkommenssicherung und als Ausgleich für gesellschaftliche Leistungen dienen. Das Land Niedersachsen sollte die Auszahlung demnach so früh wie möglich vorbereiten und möglichst vollständig vorziehen. Weiter fordert Hilbers,

0: in der aktuellen Krisensituation einen Aufschub bei den Rückforderungen von Corona-Hilfen zu gewähren. Dazu wolle er Gespräche mit der N-Bank suchen. Auf dem Parkplatz eines Schnellrestaurants in Salzbergen ist am Samstagnachmittag ein Auto in Vollbrand geraten. Nach Polizeiangaben löste gegen 15.55 Uhr vermutlich ein technischer Defekt das Feuer aus. Die alarmierte Feuerwehr Salzbergen löschte die Flammen. Es entstand ein Schaden von mehreren tausend Euro.
1: Und jetzt das Wetter für das Emsland und die Grafschaft Bentheim.
2: Heute muss bei Maxiwerten von 19 Grad immer wieder mit Regen und auch Gewittern gerechnet werden. Dazu weht ein böig auffrischender Wind. In der Nacht sinken die Werte auf rund 15 Grad und es bleibt überwiegend trocken. Morgen, also Dienstag, gibt es ebenfalls einen Mix aus allem. Regen, Wolken und Sonne, es ist alles dabei und dazu weht ein frischer Wind bei etwa 20 Grad. Ja, und Mittwoch, da sieht es ähnlich aus, bei etwa 21 Grad.
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1: Ja, hallo Freunde der Sonne. Hier ist wieder der Gärtner Peter Musekamp.
2: Peter, meine Erdbeeren haben jetzt so Ausläufer. Was hat es damit auf sich?
1: Oh, das ist an sich eine ganz positive Sache, denn über die Ausläufer werden die vermehrt. Es ist ja so, Erdbeeren haben nur eine bestimmte Zeit, sagen wir mal so 3 Jahre an einer Stelle, dann müssten die an eine neue kommen. Und mit diesen Ausläufern hast du eine prima Möglichkeit, jetzt deine Erdbeeren selbst zu vermehren. Da reichen kleine Töpfe, wir sagen als Gärtner Neunertöpfe, die werden einfach mit Blumenerde oder auch, bei Erdbeeren geht auch einfacher Mutterboden mit ein bisschen Kompost, da werden diese kleinen Ausläufer einfach in diese kleine Töpfe gesteckt, vorne und kurz abgeschnitten, diese Ausläufer. Wichtig ist an sich nur, dass das Herzblatt sozusagen, dass das frei bleibt von der Erde. Und diese wachsen innerhalb von 14 Tagen, 3 Wochen, wachsen die schon an. Und die sind durchaus diese Jungpflanzen, wenn man die jetzt im nächsten Jahr dann in ein neues Beet setzt, die tragen dann schon wieder im nächsten Jahr. Also es ist schon eine coole Sache. So Erdbeeren lassen sich relativ leicht vermehren. Und dann hat man natürlich wieder 3-4 Jahre Ruhe. Ich würde allerdings auch darauf achten, es gibt so viele schöne Sorten, frühe, späte, mittlere Sorte, dauertragende Sorte. Auch vom Geschmack her gibt es unterschiedliche. Man kann dann welche zukaufen, aber wenn man eine schöne Sorte hat, kann man die damit auch super eben selbst vermehren. Und wie gesagt, ist super einfach.
2: Jetzt habe ich auch Tomatenpflanzen bei mir, die kriegen so braune Stellen. Muss ich mir da irgendwie Sorgen machen oder was ist das?
1: Oh ja, da musst du dir Sorgen machen. Das ist jetzt, wir hatten ja die ganze Zeit trocken, dann kam kaum Befall. Das ist die sogenannte Braunfäule. Die verbreitet sich rasend schnell. Also das befallene Laub, wenn es geht, abknicken und nicht kompostieren, weil da geht der Pilz weiter, sondern einfach dann in die Mülltonne, in die schwarze Tonne muss das Ganze. Und so kann man der ganzen Sache vorbeugen. Sehr anfällig sind dafür Tomatenpflanzen und auch vor allem Gurken. Also wenn man jetzt eine schöne Klettergurke hat, kann man einiges retten. Auf gar keinen Fall dran lassen, weil, wie gesagt, das verbreitet sich rasend schnell und dann sind die Klamotten hin. Und dann, naja, dann hat man nichts mehr davon. Ne?
2: Gut zu wissen, das war's auch schon wieder mit den Tipps von dir. Es fehlt eigentlich nur noch dein Spruch der Woche.
1: Wenn ich mein Leben noch einmal leben könnte, würde ich die gleichen Fehler machen, aber ein bisschen früher, damit ich mehr davon habe. Übrigens, Marlene Dietrich. Naja, in dem Sinne, bis nächste Woche.

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1: Zu Hause ist es doch am schönsten, sagt man ja. In den eigenen vier Wänden eingesperrt sein möchte wohl trotzdem niemand. Erst recht nicht, wenn das richtig gefährlich wird. Für Riley, Jason und ihre beiden Kinder sollte es eigentlich ein ganz normaler Tag werden. Als sie ihr beschauliches Zuhause in der Vorstadt verlassen wollen, geht das aber plötzlich nicht. Nicht nur die Haustür ist fest verschlossen, auch die übrigen Türen und Fenster lassen sich einfach nicht öffnen. Nicht mal mit Gewalt. Irgendjemanden anrufen und um Hilfe bitten, online irgendjemanden kontaktieren, Fehlanzeige, all das funktioniert nicht. Die vierköpfige Familie ist komplett von der Außenwelt abgeschnitten. Als alle Versuche, das Haus zu verlassen, fehlschlagen, macht sich immer mehr Panik breit. Allein sind die vier mit ihrer Lage aber nicht. Der Blick durch die Fenster zeigt ihnen, dass scheinbar auch ihre Nachbarn von diesem Phänomen betroffen sind. Das alles ist aber nur der Anfang. Irgendwann wird die Nahrung ausgehen und wer auch immer für diese Situation verantwortlich ist, scheint düstere Pläne zu haben. Obwohl der Thriller The Last House nur ziemlich langsam in die Gänge kommt, bietet doch gerade die temporeiche zweite Hälfte Spannung und Action. Das hinterlässt Eindruck. Den Film The Last House könnt ihr euch aktuell bei Netflix ansehen.

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1: Ich bin Tine Klimach. Endspurt im Wahlkampf vor der Landtagswahl in Sachsen-Anhalt. CDU-Ministerpräsident Sven Schulze bekommt heute Unterstützung von Bundeskanzler Friedrich Merz. Der Bundesvorsitzende der CDU wird heute bei einem Wahlkampftermin in Quedlinburg im Harz erwartet.
2: Mit Werten um 40% ist die AfD in Umfragen etwa doppelt so stark wie die CDU von Sachsen-Anhalts Ministerpräsident Schulze. Erstmals in der Geschichte der Bundesrepublik könnte eine als rechtsextrem eingestufte Partei auf Landesebene an die Macht kommen. Im ARD-Sommerinterview warnte Kanzler Merz auch vor den wirtschaftlichen Folgen. Er könne sich nicht vorstellen, dass noch internationale Investoren mit einem AfD-Ministerpräsidenten zu einem Spatenstich kommen würden, um in dem Bundesland ein neues Unternehmen anzusiedeln, so Merz. Katrin Müller, Nachrichtenredaktion.
1: Die Finanznöte der Pflegeversicherung spitzen sich angesichts stark steigender Ausgaben weiter zu. In der ersten Hälfte des Jahres lief ein Defizit von 770 Millionen Euro auf, wie der Spitzenverband der gesetzlichen Krankenkassen mitteilte, der auch die Pflegekassen vertritt. Voraussichtlich im Oktober würden die Einnahmen nicht mehr reichen, um die Pflegeleistungen voll zu finanzieren. Bis zum Jahresende brauche es dann noch 500 Millionen Euro. Die schwarz-rote Koalition bereitet für den Herbst eine Pflegereform vor. Nach der Flutkatastrophe im Himalaya ist die Zahl der Toten weiter gestiegen. Nach offiziell bestätigten Zahlen kamen in China und Nepal mindestens 919 Menschen ums Leben. Tausende werden weiterhin vermisst, darunter auch viele Touristen.
3: Nicht nur Suchaktionen nach Vermissten, auch die Versorgung der Überlebenden bleibt schwierig. Überschwemmungen und Erdrutsche haben wichtige Straßen und Brücken zerstört. In Nepal werden jetzt die ersten Opfer der Flutkatastrophe in Massengräbern beigesetzt. Die Entscheidung gilt hier als umstritten, weil die meisten Opfer Hindus sind und nach hinduistischer Tradition eine Einäscherung üblich ist. Vor der Beisetzung werden nach Behördenangaben DNA-Proben, Fotos und weitere Daten der Toten gesichert, damit Angehörige ihre Verwandten später identifizieren lassen können. Aus Kathmandu, Dirk Oder.
1: Ausländische Unternehmen haben nach Berechnungen des Instituts der deutschen Wirtschaft im vergangenen Jahr deutlich mehr Geld in Deutschland investiert. Die Direktinvestitionen stiegen im Vergleich zu 2024 um rund 50% auf etwa 86 Milliarden Euro, wie aus IW-Berechnungen hervorgeht. Vor allem aus Großbritannien floss demnach viel Geld.
4: Und jetzt das Wetter für das Emsland und die Grafschaft Bentheim.
5: Heute muss bei Maxiwerten von 19 Grad immer wieder mit Regen und auch Gewittern gerechnet werden. Dazu weht ein böig auffrischender Wind. In der Nacht sinken die Werte auf rund 15 Grad und es bleibt überwiegend trocken. Morgen, also Dienstag, gibt es ebenfalls einen Mix aus allem. Regen, Wolken und Sonne. Es ist alles dabei und dazu weht ein frischer Wind bei etwa 20 Grad. Ja, und Mittwoch, da sieht es ähnlich aus bei etwa 21 Grad.
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Am 13. September haben die Wählerinnen und Wähler die Wahl und entscheiden mit darüber, wie es in ihren Städten und Gemeinden weitergeht. Doch wer sind eigentlich die Menschen, die zur Wahl stehen? Was treibt sie politisch an? Was wollen sie verändern? Und welche Vorstellungen haben sie von der Zukunft ihrer Stadt? Wir lernen heute zwei Kandidaten für die Kommunalwahl etwas genauer kennen und sprechen mit ihnen über ihre Pläne, ihre Motivation und die Frage, warum sie überzeugt sind, jetzt ist der richtige Zeitpunkt für sie, Verantwortung zu übernehmen. Also, in etwa 10 Minuten hört ihr unseren ersten Kandidaten Peter Altmeppen hier in Durch den Tag. Also bleibt gern dran.

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1: Am 13. September wird in Lingen der Oberbürgermeister gewählt. Amtsinhaber Dieter Krone tritt erneut an und bewirbt sich damit um eine dritte Amtszeit. Einer seiner Herausforderer ist Peter Altmeppen. Der 60-Jährige ist in Schepsdorf aufgewachsen, arbeitet seit vielen Jahren in einer Führungsposition im Bankwesen und sitzt für die FDP im Lingener Stadtrat. Bei der Oberbürgermeisterwahl tritt er mit Unterstützung der FDP an. Sein Motto lautet: Einer von uns. Wir haben mit Peter Altmeppen über seine Kandidatur, seine Verbindung zu Lingen und seine politischen Ziele für die Stadt gesprochen.
2: Herr Altmeppen, Sie sagen einer von uns und genau so wollen Sie auch im Wahlkampf auftreten. Was bedeutet dieses Motto für Sie ganz persönlich?
3: Für mich ganz persönlich bedeutet das, dass ich Lingner durch und durch bin, dass ich mich als ganz normalen, quasi Durchschnittsmenschen dieser Stadt sehe, der sich engagiert, der Ehrenämter übernommen hat und aktuell auch ausübt, gerade beim Fußball, der Vereine unterstützt, der am Leben hier in Lingen teilnimmt, der sich gut vernetzt hat in der Stadt, der sich in der Stadt sehr gut auskennt, der diese Stadt sehr liebt. Und von daher glaube ich, dass ich so jemand bin, der so ja, für alle irgendwo sprechen könnte, weil ich auch vernetzt bin in alle Gruppen dieser Stadt, ältere, jüngere, Migranten, Alteingesessene, Traditionen. Also ich bin irgendwo überall ein Stück weit dabei und glaube, dass ich die Stadt sehr gut vertreten kann als Oberbürgermeister, weil ich einfach so richtig aus der Mitte komme.
2: Sie sind seit vielen Jahren beruflich in Führungsverantwortung und seit 5 Jahren im Lingener Stadtrat aktiv. Warum ist für Sie jetzt der richtige Zeitpunkt, selbst Oberbürgermeister zu werden?
3: Ja, ich habe mich immer auf Positionen immer dann beworben, wenn ich für mich gesagt habe, jetzt ist die Zeit da. Und die Zeit wäre vor 10 Jahren definitiv noch nicht da gewesen oder vor 20 Jahren. Jetzt, wo ich die Politik kennengelernt habe, 5 Jahre Stadtrat, die Verwaltung kennengelernt habe und das Zusammenspiel kenne, auch das Zusammenspiel zwischen den Parteien und auch selber als Persönlichkeit weitergereift bin durch meine berufliche Weiterentwicklung, bin ich mir sicher, dass ich das kann. Ich kann eine Verwaltung leiten, ich bin Führungskraft durch und durch, ich denke wirtschaftlich, aber auch sehr sozial und habe die Politik begriffen, so dass ich glaube, ich kann Mehrwert bieten und das wäre jetzt genau der richtige Zeitpunkt.
2: Sie sagen, Lingen sei wirtschaftlich stark, dürfe sich darauf aber nicht ausruhen. Wo sehen Sie aktuell den größten Handlungsbedarf in der Stadt? Und was würden Sie als Oberbürgermeister konkret anders machen?
3: Ja, zunächst einfach möchte ich mal feststellen, dass die Verwaltung und auch der Oberbürgermeister niemals der bessere Unternehmer ist, wohl aber guter Unterstützer sein muss. Die Unternehmen brauchen die Verwaltung immer dann, wenn sie größer werden wollen, wenn sie etwas verändern wollen, auch vielleicht, wenn sie Fachkräfte brauchen, sodass wir gemeinsam schauen, können wir unterstützen, mithelfen, dass wir Menschen nach Lingen kriegen. Das geht zum Beispiel über Wohnraum, das geht über ÖPNV, das geht halt über lebenswerte Stadt. Konkret in der Innenstadt sehe ich die Möglichkeit, dass wir den Einzelhandel noch weiter unterstützen. Es gibt kaum Leerstand in Lingen, das ist schon mal eine gute Botschaft. Das Zweite ist aber auch, wie können wir da Leben in diese Stadt bringen? Durch Gastronomie, das funktioniert, durch Wohnraum, durch Arbeitsplätze, sodass sich Menschen dort begegnen. Die Gastronomie sagt mir, dass sie ganz glücklich ist mit dem, was passiert. Wir haben natürlich auch ein großes Angebot. Der Einzelhandel sagt, ja, wir können noch mehr Events gerne machen in der Stadt, damit Leute in die Stadt kommen und auch an den richtigen Tagen da sind. Und wir brauchen ein digitales Unterstützungsangebot für den Einzelhandel. Ich stelle mir so eine Art Verein vor, wo jeder Mitglied werden kann und tagesaktuelle Angebote einstellen kann und dass Lingnerinnen und Lingner dann wissen, aha, ich kann da morgens reinschauen und dann sehe ich, wo kann ich was essen heute, wo gibt es besondere Angebote in der, zum Beispiel Bekleidungsangebote oder wo ist abends in der Gastronomie was los. Und das halte ich unterstützend für richtig und wichtig. Der stationäre Einzelhandel muss um ein digitales Angebot unterstützt werden, dann wird es besser funktionieren. Davon bin ich überzeugt. Letzter Punkt, Wochenendtourismus. Ich war jetzt gerade in Leer, ist ja nicht weit weg von hier. Der Einzelhandel sagt, die profitieren sehr vom Tourismus und da wollen wir natürlich in Lingen auch hinkommen. Das ist ja auch schon zum Teil so, ist ja nicht ganz neu, aber ich glaube, wir können das noch weiter ausbauen.
2: Ihnen sind Begegnung und Zusammenhalt wichtig. Wie kann die Stadt aus Ihrer Sicht dafür sorgen, dass sich Menschen aus den unterschiedlichen Ortsteilen, Generationen und Kulturen stärker als Teil einer gemeinsamen Stadt fühlen?
3: Wir haben wirklich ein sehr breites Angebot, auch ein breites Sportangebot. Übrigens, ich bin involviert, war Trainer beim TuS Lingen, habe jetzt leider nicht mehr die Zeit, bin aber immer noch so als Teammanager dort. Und wir haben Fußballer aus der ganzen Welt. In meiner Mannschaft spielen Jungs aus Sri Lanka, Simbabwe, aus dem Kongo und aus vielen europäischen Ländern. Und das funktioniert wunderbar. Man begegnet sich dort, man spielt zusammen Fußball und nutzt auch die gemeinsame Zeit am Wochenende, um dort gemeinsame Aktivitäten zu machen. Also Sport ist ein ganz fester Bestandteil, um sich zu begegnen. Und von daher müssen wir die Sportvereine stützen, das Ehrenamt stützen. Das können wir tun als Stadt. Das ist einfach eine ganz wichtige Säule. Wir haben ein Willkommensbüro, das gut funktioniert, richtig gut funktioniert. Ich war jüngst auf einer Veranstaltung, da wurde der Iran vorgestellt. Es werden immer wieder andere Länder vorgestellt. Das wird gut besucht. Das ist ein Platz der Begegnung. Den halte ich auch für sehr, sehr richtig und wichtig. Dann haben wir Treffpunkte wie Gelingen, das Jugendzentrum für Menschen über 60, sagt man immer so scherzhaft. Auch dort kommen auch junge Leute rein und erklären dann zum Beispiel, wie Digitalisierung funktioniert. Und diese Spots brauchen wir ganz häufig in der Stadt, dass wir einfach Menschen zusammenführen, dass niemand alleine sein muss und dass auch über alle Nationalitätsgrenzen hinweg und auch über Altersgrenzen hinweg. Es gibt so schöne Veranstaltungen, die wir haben, zum Beispiel Rock das Leben, eine Inklusionsveranstaltung, wo Musik gemacht wird. Ja, das Christophoruswerk ist mit involviert und von daher, wir haben schon vieles, was wir machen und das ist auch richtig und wichtig für den Zusammenhalt der Gesellschaft. Und als Oberbürgermeister möchte ich ja auch die Klammer sein, die diese Gesellschaft zusammenhält hier in Lingen.
2: Und dann zum Abschluss noch eine ganz persönliche Frage. Wenn Sie jemandem, der Lingen nicht kennt, einen einzigen Ort in der Stadt oder den Ortsteilen zeigen dürften, welchen würden Sie auswählen und warum ist gerade dieser Ort für Sie typisch für Lingen?
3: Es gibt so viele schöne Orte in Lingen. Wir haben so viele tolle Spots am Wasser, wir haben so viele schöne Wälder. Aber wenn jetzt jemand Lingen gar nicht kennt und ich hätte nur diesen einen, dann würde ich zum Professorenhaus, zum Universitätsplatz gehen. Dort sehen wir Historie, dort sehen wir Geschichte, dort sehen wir eine Kirche, dort kann man verweilen. Ich glaube, das wäre der Platz, da würde ich hoffen. Und wir sehen auch die Kunstschule, das TBZ. Also wir sehen, dass wir eine Kulturstadt sind, dass wir eine künstlerische Stadt sind und auch eine historische Stadt. Also das wäre der Platz, den ich wählen würde.
2: Vielen Dank, Herr Altmeppen.
3: Ich bedanke mich.
1: Peter Altmeppen ist damit einer der Kandidaten für das Lingener Oberbürgermeisteramt, die bei uns zu Wort gekommen sind. Bis zur Kommunalwahl am 13. September stellen wir euch auch die weiteren Bewerberinnen und Bewerber vor und fragen sie nach ihren Ideen und Zielen für Lingen.

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3: Mit Lucy Sören, guten Tag. Gestern haben Beamte der Bundespolizei einen per Haftbefehl gesuchten 42-Jährigen auf dem Rastplatz Bentheimer Wald an der A30 festgenommen. Wie die Beamten mitteilten, kontrollierten sie den Reisenden in einem Fernbus gegen 19.40 Uhr. Bei der Überprüfung seiner Personalien stellten sie fest, dass gegen den Mann ein Haftbefehl wegen Bannbruchs vorlag. Der 42-Jährige hat verbotene oder beschränkte Ware über die Grenze gebracht und muss nun eine Ersatzfreiheitsstrafe von 1,5 Monaten verbüßen. Weil der Mann den haftbefreienden Geldbetrag von 1.800 Euro nicht zahlen konnte, wurde er von den Beamten festgenommen und in ein Gefängnis gebracht. 4 Menschen sind in der Nacht zu Sonntag bei einem Verkehrsunfall in Haselünne verletzt worden, 3 von ihnen schwer. Ein 23-jähriger Autofahrer war nach Polizeiangaben kurz nach Mitternacht auf der B402 in Richtung Haselünne unterwegs. Als er an der Einmündung zur Meppener Straße nach links abbiegen wollte, soll er ein entgegenkommendes Auto übersehen haben. Bei dem Zusammenstoß wurde der 23-Jährige leicht verletzt. Seine 18 Jahre alte Beifahrerin und der 76-jährige Fahrer des anderen Autos sowie dessen 75-jährige Beifahrerin erlitten schwere Verletzungen. Die 3 Schwerverletzten wurden in ein Krankenhaus gebracht. An den Autos entstand ein Sachschaden von etwa 20.000 Euro. Die Ermittlungen zur Unfallursache laufen. Das Buch 75 Jahre Emslandplan – Einblicke in die Geschichte der Emslanderschließung anhand von 75 Objekten und Dokumenten der emsländischen Landschaft ist für den Buchpreis Pflichtlektüre Niedersachsen 2026 nominiert worden. Wie die emsländische Landschaft mitteilt, steht der Band auf der Shortlist und wurde von einem Expertenteam der Gottfried-Wilhelm-Leibniz-Bibliothek ausgewählt. Das Buch überzeugte durch die anschauliche und kritische Darstellung der Entwicklung des Emslandes. Es entstand im Rahmen des 75. Jubiläums des Emslandplanes. Der Ausschuss für Umwelt und Natur des Landkreises Emsland spricht heute über Maßnahmen zum Brandschutz im Zusammenhang mit dem Moorbrand auf dem Gelände der WTD 91 in Meppen. Außerdem stehen ein kreiseigenes Förderprogramm für die Anlage von Wallhecken, Feldgehölzen und Streuobstwiesen, die Verbesserung der Pflege von Straßen und Wegrändern sowie die Bekämpfung des Jakobskreuzkrautes auf der Tagesordnung. Die Sitzung beginnt heute um 15 Uhr im Kreishaus in Meppen.

0: Und jetzt das Wetter für das Emsland und die Grafschaft Bentheim.
1: Heute muss bei Maxiwerten von 19 Grad immer wieder mit Regen und auch Gewittern gerechnet werden. Dazu weht ein böig auffrischender Wind. In der Nacht sinken die Werte auf rund 15 Grad und es bleibt überwiegend trocken. Morgen, also Dienstag, gibt es ebenfalls einen Mix aus allem. Regen, Wolken und Sonne, es ist alles dabei und dazu weht ein frischer Wind bei etwa 20 Grad. Ja, und Mittwoch, da sieht es ähnlich aus, bei etwa 21 Grad.
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0: Äpfel, Birnen, Pflaumen oder Kirschen. Das sind Obstsorten, die nicht nur besonders lecker sind, sie gelten früher oder später auch als Fallobst, wenn sie reif sind und vom Baum herunterfallen. Da ist die Versuchung gerne mal groß, einfach zuzugreifen, wenn sie vor unsere Füße fallen. Doch ist es überhaupt erlaubt, sich den Apfel vom Nachbarbaum zu schnappen, wenn er in unseren Garten fällt? Oder die Kirsche zu essen, die vom Baum im Park fällt? Antworten darauf hat Sophia Wagner in unserer Ems Fechtewelle Morning Show von Ronny Thurau erhalten.
1: Ronny, so ein gerade runtergefallener Apfel auf dem Gehweg, darf ich mir den einfach schnappen?
2: Also grundsätzlich ist Fallobst nicht einfach herrenlos. Und man kann rechtlich zum Dieb werden, wenn man es einfach aufsammelt. Im öffentlichen Raum, also auf dem Gehweg oder auch in Parks, gehört das Fallobst in der Regel der Gemeinde. Man muss also eigentlich darauf achten, ob es da eine klare Erlaubnis gibt, das aufzusammeln. Durch ein Schild etwa oder ein gelbes Band. Fällt ein Apfel von einem privaten Grundstück übrigens auf den Gehweg, dann bleibt er Eigentum des Baumbesitzers. Da müsste man dann also eigentlich den Grundstücksbesitzer fragen.
1: Okay, und wie sieht's denn unter Nachbarn aus? Wenn vom Obstbaum meines Nachbarn Früchte auf mein Grundstück fallen, darf ich die dann für mich nehmen?
2: Das ist ziemlich genau geregelt, weil es da offenbar schon viele Nachbarschaftsstreits vor Gericht gab. Prinzip ist, fällt der Apfel zum Beispiel von Nachbarsbaum ganz von alleine auf mein Grundstück, dann gehört er mir. Ich darf da aber nicht nachhelfen, also zum Beispiel den Apfelbaum des Nachbarn mal eben so ein bisschen schütteln. Solange der Apfel allerdings am Baum hängt, selbst wenn der Ast in mein Grundstück hineinragt, bleibt er Eigentum des Nachbarn. Der darf auch mit Erntehilfswerkzeugen so rüberlangen und seine Äpfel ernten. Mein Grundstück betreten darf er allerdings nicht ohne Erlaubnis.
1: Doch recht kompliziert alles. Vielleicht doch lieber nur Obst im Supermarkt kaufen. Das gehört mir dann ja wenigstens.
2: Naja, das kann auch kompliziert werden, denn ein bereits bezahlter Apfel bleibt zwar mein Eigentum, aber wenn er in einen fremden Korb fällt, gehört dieser Korb in gewisser Weise schon dem anderen Einkäufer und dann darf ich nicht einfach reingreifen und meinen Apfel zurückholen. Ich kann aber die Herausgabe verlangen. Allerdings, was ist, wenn mir der Apfel zwischen andere Äpfel fällt, die der andere schon im Korb hat und ich meinen vielleicht gar nicht mehr erkenne?
0: Die rechtliche Lage bei Fallobst ist also etwas komplizierter, als wir auf den ersten Blick denken würden. Meine Kollegin Sophia Wagner hat sich mittlerweile aus der Ems-Fechtewelle Morning Show in den Feierabend verabschiedet. Vielleicht trifft sie ja auf dem Weg nach Hause auf leckeres Fallobst. So oder so steht sie morgen wieder ab 7 Uhr für euch vor dem Mikro und startet mit euch in den Tag.
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1: Ein Unbekannter verschafft sich mit einem Trick Zugang zu einem Berliner Radiostudio. Dort verschanzt er sich gemeinsam mit einigen Mitarbeitern des Senders und einigen Geiseln, die eigentlich nur eine Studiotour machen wollten. Der bewaffnete Unbekannte reißt die Radiosendung an sich. Live on air teilt er der geschockten Hörerschaft mit, dass er einmal pro Stunde zufällig irgendeine Telefonnummer anrufen wird. Meldet sich die angerufene Person mit der richtigen Parole, will er eine Geisel freilassen. Folgt nach dem Abheben aber ein ganz normales Hallo, wird er eine der Geiseln töten. So erreicht der Mann schnell die gewünschte Aufmerksamkeit. Schon bald strahlen alle Radiosender Berlins und darüber hinaus nur noch die Sendung des Geiselnehmers aus. Auch im Fernsehen wird berichtet. Immerhin sollen alle Menschen die richtige Parole kennen und nicht durch einen unbedacht angenommenen Anruf zum Tod eines Menschen beitragen. Während Psychologin Ira als Verhandlungsführerin der Polizei versucht, den Mann zum Aufgeben zu bewegen, wird langsam klar, was der Unbekannte eigentlich im Schilde führt. Ihm geht es nicht um Geld oder Macht, er will die Wahrheit aufdecken. In seinem Roman Amokspiel hält Bestsellerautor Sebastian Fitzek die Spannung gekonnt hoch. Die Story des Psychothrillers geht unter die Haut und hält einige überraschende Wendungen bereit. Amokspiel ist bereits 2007 erschienen und damit heute eines der schon älteren Werke Fitzeks. Das macht es aber nicht weniger spannend.
0: 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Es ist 13 Uhr und 54.

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1: Ich bin Thomas Bleskin. Nach den tödlichen Schüssen bei einem Techno-Rave in der Schweiz hat die Polizei einen Verdächtigen festgenommen. Es handelt sich um einen 43 Jahre alten Schweizer. Die Ermittler gehen inzwischen von einem Einzeltäter aus. Zu den Hintergründen oder dem Motiv für die Bluttat gibt es noch keine Angaben. Bei den Schüssen im Kanton Aargau wurde eine 22-jährige Italienerin getötet. 4 weitere Menschen wurden verletzt. Die Finanznöte der Pflegeversicherung spitzen sich angesichts stark steigender Ausgaben weiter zu. In der ersten Hälfte des Jahres summierte sich das Defizit auf 770 Millionen Euro, wie der Spitzenverband der gesetzlichen Krankenkassen mitteilte, der auch die Pflegekassen vertritt.
2: Die Ausgaben seien im Moment 3-mal so hoch wie die Einnahmen, sagt der GKV-Chef. Das könne und werde auf Dauer so nicht funktionieren. Schon für Oktober rechnen die Pflegekassen damit, dass das Geld nicht mehr reicht, um die Pflegeleistungen voll zu finanzieren. Das Ende der Fahnenstange ist erreicht, sagte Blatt. Hauptgrund sei die steigende Zahl an Menschen, die Leistungen zur Pflegeversicherung bekommen. Inzwischen seien das fast 6 Millionen Personen. Der Verband fordert die Politik auf, schnell zu handeln, damit die Pflege nicht selbst zum kompletten Pflegefall wird. Diana Kramer, Nachrichtenredaktion.
1: Je nach Alter und Region gibt es in Deutschland eine unterschiedliche Geschlechterverteilung. Das geht aus Daten des Statistischen Bundesamts in Wiesbaden hervor.
3: Insgesamt gesehen leben hierzulande etwas mehr Frauen. Laut Statistik kommen bundesweit 1027 Frauen auf 1000 Männer. Die sind wiederum in den jüngeren Altersgruppen in der Überzahl, während es bei den älteren, also ab 50, mehr Frauen gibt. Laut Experten ist das auf eine höhere Lebenserwartung von Frauen zurückzuführen. Gleichzeitig gibt es bei älteren Männern eine höhere Abwanderung. Am größten ist der Unterschied in der Geschlechterverteilung übrigens in Schleswig-Holstein. Am ausgeglichensten ist das Verhältnis in Baden-Württemberg. Katrin Müller, Nachrichtenredaktion.
1: Der Sommer in diesem Jahr ist nach einer vorläufigen Auswertung der zweitwärmste, der in Deutschland jemals offiziell gemessen wurde. Das teilte der Deutsche Wetterdienst mit. Das voraussichtliche Temperaturmittel lag demnach bei 19,6 Grad. Beispiellos war 2026 die Häufigkeit der Hitze. Im Deutschlandmittel seien rund 22 heiße Tage mit mindestens 30 Grad und etwa 5 sehr heiße Tage mit mindestens 35 Grad ermittelt worden.
4: Und jetzt das Wetter für das Emsland und die Grafschaft Bentheim.
5: Sonne, Wolken und Regen. Heute ist wettertechnisch alles dabei. Gegen Abend kann es örtlich auch zu vereinzelten Gewittern kommen. Wir haben heute Tageshöchstwerte von bis zu 19 Grad. In der Nacht kühlt es auf bis zu 14 Grad ab. Morgen haben wir einen Sonne-Wolken-Mix und es ist windig. Das Ganze bei bis zu 20 Grad. Am Mittwoch zieht sich der Trend fort. Da haben wir Temperaturen von bis zu 21 Grad.
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1: Montag ist Soundcheck-Tag und wir starten diese Woche mit einem Musiker, dessen Stimme man vermutlich schon nach den ersten Sekunden erkennt. Everlast ist seit mehr als 3 Jahrzehnten unterwegs und hat musikalisch so einiges erlebt. Als Eric Schrody wurde er 1969 in Valley Stream im Bundesstaat New York geboren. Bekannt wurde er zunächst allerdings als Teil der Hip-Hop-Gruppe House of Pain. Deren Jump Around wurde Anfang der 90er zu einem weltweiten Hit und ist bis heute ein Klassiker auf Partys und in Sporthallen. Später schlug Everlast musikalisch eine ganz andere Richtung ein und verband Hip-Hop mit Blues, Folk, Rock und Amerikaner. Genau diese Mischung machte auch seine Solokarriere aus. Bei uns im Programm kennen wir ihn vor allem durch Blinded by the Sun und White Trash Beautiful, 2 Songs, die inzwischen echte Dauerbrenner sind. Jetzt mit 57 Jahren meldet sich Everlast mit einem neuen Album zurück. Embers to Ashes ist vergangene Woche erschienen und liefert allerdings nicht durchgehend das, was wir uns von ihm wünschen würden. Zwischen Singer-Songwriter, Country und Blues finden sich aber durchaus ein paar Stücke, die wir mit euch diese Woche genauer anhören wollen. Den Anfang macht heute ein Song über die Dinge, die im Leben ihre Spuren hinterlassen können. Hier ist Everlast mit Stones.

0: Everlast. Der Musiker zwischen Hip-Hop, Blues und Amerikaner ist also zurück. Ob Embers to Ashes an seine großen Zeiten anknüpfen kann, hören wir uns diese Woche noch etwas genauer an. Für weitere Infos zum neuen Album schaut gern auf unserer Homepage emsfechtewelle.de.
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1: Seit 2014 ist Helmut Knurbein Bürgermeister der Stadt Meppen. Bei den kommenden Kommunalwahlen am 13. September tritt der Amtsinhaber nach 12 Jahren im Amt nicht für eine dritte Amtszeit an. Die Karten werden also neu gemischt. Um seine Nachfolge bewirbt sich unter anderem Tobias Munsch von der SPD. Neben ihm stehen Sigrid Kraujuttes für die CDU, der parteilose Dr. Detlef Skupin und Frank Hofkamp für die AfD auf dem Stimmzettel. Sophia Wagner hat mit SPD-Kandidat Tobias Munsch über seine Ziele gesprochen.
2: Herr Munsch, Sie gehen für die SPD ins Rennen um das Meppener Bürgermeisteramt. Bevor wir auf Ihre Pläne schauen, wie hat Ihr Weg denn in die Politik eigentlich angefangen?
3: Oh, das ist ganz spannend. Also ich habe damals im Abitur den Politik-LK schon belegt und habe da einen Mitschüler gehabt, der auch schon bei der SPD aktiv war. Der hat mich dann mitgenommen und so bin ich auch gleich bei der Partei kleben geblieben.
2: Und wie sah danach so Ihr weiterer Weg in der Politik aus?
3: Ich habe dann ziemlich schnell einen Vorstandsposten bekommen und bin dann 2006 auch schon direkt in den Stadtrat gewählt worden. Das heißt, ich bin jetzt seit 20 Jahren Mitglied im Stadtrat. Ja, und da habe ich unterschiedliche Ämter halt übernommen, bis ich auch 2021 zusätzlich noch Kreistagsabgeordneter hier geworden bin im Landkreis Emsland.
2: Also Sie haben es gerade schon gesagt, Sie kennen die Kommunalpolitik jetzt seit fast 20 Jahren. Warum haben Sie sich denn dazu entschieden, dass jetzt der richtige Zeitpunkt ist, mal das Amt des Bürgermeisters anzugehen?
3: Das habe ich ja tatsächlich nicht nur alleine entschieden, sondern wir waren ja als Komitee unterwegs. Wir haben mit 4 Parteien versucht, einen neuen Kandidaten zu finden, einen überparteilichen, haben auch Bewerbungen bekommen, die uns aber aus gewissen Punkten immer nicht ganz zugesagt haben. Und dann kam die Frage auf, ob sich jemand aus den Parteien denn bereit erklären würde. Und ich glaube, wenn man 20 Jahre Kommunalpolitik macht, dann denkt man vielleicht auch mal darüber nach, ob man dieses Amt nicht auch bekleiden könnte. Und so fiel auch tatsächlich in diesem Komitee schnell mein Name. Und nach längerer Überlegung tatsächlich habe ich mich dann dazu entschieden, jetzt zu kandidieren.
2: Wenn Sie ins Rathaus einziehen sollten, welche Projekte oder welche Themen wollen Sie dann denn gerne umsetzen und angehen?
3: Also für mich ist eins der wichtigsten Themen und auch, glaube ich, eins der drückendsten Themen hier gerade in Meppen das bezahlbare Wohnen. Denn ich glaube, das ist halt ein Ankerpunkt dafür, dass hier vieles gut läuft. Wenn die Mieten weiter steigen, dann können Leute ihre Wohnung nicht mehr bezahlen. Und wir bekommen auf der anderen Seite in der Wirtschaft das Problem, dass die Arbeitsplätze nicht besetzt werden können. Das heißt also, mit Wohnen geht vieles einher. Und natürlich ist es für uns auch wichtig, dass wir hier Wirtschaft heranbekommen, damit wir Gewerbesteuereinnahmen haben und so uns halt auch andere Dinge leisten können, wie zum Beispiel ein geplanter Ausbau des Emsbades oder was halt sonst noch so gemacht werden muss in der Stadt. Deswegen ist das so ein Ankerpunkt meiner Meinung nach, dieses bezahlbare Wohnen. Ich fände es auch ganz gut, wenn wir die Mobilität noch ein bisschen flexibler gestalten könnten. Mir wäre ganz wichtig, dass wir ÖPNV ein bisschen breiter aufstellen, dass halt auch am Wochenende zumindest ein paar Verbindungen da sind, dass man nicht auf den Ortsteilen zum Beispiel auch festhängt, sondern auch dann in die Innenstadt kommen kann und dass der Radverkehr auch seine Bedeutung gewinnen kann, indem es halt mehr, ich sag mal, Quer- oder Verbindungsstraßen gibt, die den Radverkehr so ein bisschen attraktiver machen, dass man aufs Rad steigt und nicht immer das Auto nimmt. Was aber nicht bedeuten soll, dass wir irgendwie die Autos oder so ausschließen sollen, denn letzten Endes müssen alle Verkehrsteilnehmer gut zurechtkommen in der Stadt.
2: Neben der Kommunalpolitik liegt Ihnen ja auch das Ehrenamt sehr am Herzen. Vielleicht können Sie mal erzählen, wo engagieren Sie sich denn und wie wollen Sie das Ehrenamt auch zukünftig stärken?
3: Also ich bin aktuell noch aktiv als Notfallpunkthelfer für die DLRG bei der Stadt Meppen. Ich habe sehr, sehr lange an der Kasse der Freilichtbühne gesessen. Ich mache halt viele ehrenamtliche Dinge bei uns in der Partei. Ich bin 2. stellvertretender Vorsitzender des Ostroleker Partnerschaftskomitees. Das heißt also, Ehrenamt ist für mich schon sehr, sehr wichtig. Ich versuche das auch jetzt schon, wie es auch mir möglich ist, in anderen Bereichen zu fördern. Aber ich finde, es ist von Bedeutung, dass viele Leute Ehrenamt nehmen, denn so hält die Gesellschaft einfach besser zusammen in unserer Stadt. Und das macht Meppen auch aus, diese Gemeinschaft, dieser Zusammenhalt, den wir haben. Und das muss gefördert werden. Mir schwebt da zum Beispiel vor, dass man die Ehrenamtskarte vielleicht noch ein bisschen stärken kann, indem man halt guckt, ob da nicht Möglichkeiten existieren, bei städtischen Events oder so irgendwelche Vorzugsangebote zu machen. Oder ob man nicht vielleicht noch ein paar mehr lokale Angebote dazu bekommt, dass das auch gefördert wird. Und wenn man da halt einen Punkt hat, der Leute anspricht, dieses Ehrenamt doch noch auszuüben, dann kann das schon ganz hilfreich sein, glaube ich. Zudem ist es, glaube ich, auch ganz gut, wenn ehrenamtliche Leute sich ein bisschen mehr vernetzen. Gerade die ungefähr in der gleichen Sparte unterwegs sind, die sollte man an einen Tisch bringen, damit man vielleicht auch gucken kann, wo haben wir Synergieeffekte, wo können wir uns gegenseitig auch noch unterstützen. Ne?
2: Jetzt noch einmal eine etwas persönlichere Frage, vor allem ja eben Sie als langjähriger Urmeppener, sag ich mal. Welcher Ort hier in der Stadt spiegelt für Sie denn die Stadt so am besten wider?
3: Das ist eine spannende Frage. Ich glaube, das kann man eigentlich gar nicht so einfach beantworten, denn Meppen ist sehr facettenreich und genauso sind es auch die unterschiedlichen Orte. Also für mich einer der wichtigsten Punkte ist tatsächlich mittlerweile der Esterfelder Forst, weil ich da mittlerweile gerne die Ruhe genieße, da spazieren gehe, mit unserem kleinen Hund halt auch die Zeit verbringe und auch ein bisschen runterkomme vom Alltag. Das kann man hier sehr schnell finden, weil wir halt viel Grün hier haben und da halt auch ein bisschen Ruhe finden kann. Und es beherbergt auch die Freilichtbühne, auch wieder ein Teil des Ehrenamtes und ein wichtiger Teil für unsere Kultur. Auf der anderen Seite ist natürlich die Innenstadt auch wunderbar. Das ist so der Dreh- und Angelpunkt. Ich glaube, mit der Festung und auch da der grünen Umrandung ist das schon ganz schön und führt ja auch immer wieder alle Meppner zusammen, denn auch das Partyleben findet da statt. Ist auch ein ganz wichtiger Punkt, glaube ich.
2: Vielen Dank.
3: Sehr gerne.
1: Tobias Munsch ist einer von 4 Bewerberinnen und Bewerbern um das Bürgermeisteramt in Meppen. Bis zur Wahl am 13. September hört ihr alle weiteren Kandidaten ebenfalls hier bei uns auf der Emsfechtewelle.

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2: Mit Lucy Sören, guten Tag. Gestern haben Beamte der Bundespolizei einen per Haftbefehl gesuchten 42-Jährigen auf dem Rastplatz Bentheimer Wald an der A30 festgenommen. Wie die Beamten mitteilten, kontrollierten sie den Reisenden in einem Fernbus gegen 19.40 Uhr. Bei der Überprüfung seiner Personalien stellten sie fest, dass gegen den Mann ein Haftbefehl wegen Bannbruchs vorlag. Der 42-Jährige hat verbotene oder beschränkte Ware über die Grenze gebracht und muss nun eine Ersatzfreiheitsstrafe von 1,5 Monaten verbüßen. Weil der Mann den haftbefreienden Geldbetrag

0: laufen. Das Buch 75 Jahre Emsland-Plan, Einblicke in die Geschichte der Emsland-Erschließung anhand von 75 Objekten und Dokumenten der emsländischen Landschaft, ist für den Buchpreis Pflichtlektüre Niedersachsen 2026 nominiert worden. Wie die emsländische Landschaft mitteilt, steht der Band auf der Shortlist und wurde von einem Expertenteam der Gottfried-Wilhelm-Leibniz-Bibliothek ausgewählt. Das Buch überzeugte durch die anschauliche und kritische Darstellung der Entwicklung des Emslandes. Es entstand im Rahmen des 75. Jubiläums des Emsland-Planes. Der Ausschuss für Umwelt und Natur des Landkreises Emsland spricht heute über Maßnahmen zum Brandschutz im Zusammenhang mit dem Moorbrand auf dem Gelände der WTD 91 in Metten. Außerdem stehen ein kreiseigenes Förderprogramm für die Anlage von Wallhecken, Feldgehölzen und Streuobstwiesen, die Verbesserung der Pflege von Straßen und Wegrändern sowie die Bekämpfung des Jakobskreuzkrautes auf der Tagesordnung. Die Sitzung beginnt heute um 15 Uhr im Kreishaus in Metten.
1: Und jetzt das Wetter für das Emsland und die Grafschaft Bentheim.
0: Sonne, Wolken und Regen. Heute ist wettertechnisch alles dabei. Gegen Abend kann es örtlich auch zu vereinzelten Gewittern kommen. Wir haben heute Tageshöchstwerte von bis zu 19 Grad. In der Nacht kühlt es auf bis zu 14 Grad ab. Morgen haben wir einen Sonne-Wolken-Mix und es ist windig. Das Ganze bei bis zu 20 Grad. Am Mittwoch zieht sich der Trend fort. Da haben wir Temperaturen von bis zu 21 Grad.
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3: 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Es ist 14 Uhr und 33 Minuten.

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1: So viel kann ich euch schon vorab verraten. Es geht um Ehrenamt in Vereinen und ein Verein in unserer Region wurde mit dem Platin-Status ausgezeichnet. Noch mehr Details dazu gibt euch jetzt Sophia Wagner.
2: Vereine leben bekanntlich durch das Ehrenamt. Schließlich braucht es immer jemanden, der sich um Bürokratie, Verwaltung oder Aktionen kümmert und einen Überblick hat. Diese Menschen, die brauchen aber eben für ihren unermüdlichen Einsatz auch den passenden Nachwuchs. Der SC Spelle Fanhaus wurde daher beim DFB Punktspiel 2.0 als eines von 16 Vereinen für die Jugendfußballabteilung mit Platinstatus ausgezeichnet. Das ist heute unsere gute Nachricht aus der Region. Wie der Verein mitteilt, liegt der Fokus der Auszeichnung auf der nachhaltigen Umsetzung der Jugendarbeit. Besonders hervorgehoben wurden die vielen verschiedenen Maßnahmen, beispielsweise der Tag des Mädchenfußballs, Trainerausbildungen, Schiedsrichterregelschulungen und noch viele mehr. Insgesamt kamen die Speller dabei auf satte 420 Zähler. Zur Belohnung erhielt der Verein in Basinghausen neben einer Plakette auch noch 20 Bälle, 4 Minitore, Hütchen, Leibchen und einen 600-Euro Equipment-Gutschein. Also alles, was das Fußballherz begehrt. Auch wir wünschen dem Verein beim Einsatz dieser Preise besonders viel Spaß. Schließlich haben sie sich das auch redlich verdient.

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1: Ich bin Thomas Bleskin. Die Inflation in Deutschland ist im August auf 2,9% gestiegen. Nach vorläufigen Zahlen des Statistischen Bundesamts waren vor allem höhere Energiepreise dafür verantwortlich. Tanken und Heizen kosteten im Schnitt gut 10% mehr als ein Jahr zuvor. Lebensmittel verteuerten sich dagegen kaum. Die Bundesbank hält in den kommenden Monaten einen weiteren Anstieg der Teuerung für möglich. Die Finanznöte der Pflegeversicherung spitzen sich angesichts stark steigender Ausgaben weiter zu. In der ersten Hälfte des Jahres summierte sich das Defizit auf 770 Millionen Euro, wie der Spitzenverband der gesetzlichen Krankenkassen mitteilte, der auch die Pflegekassen vertritt.
2: Die Ausgaben seien im Moment dreimal so hoch wie die Einnahmen, sagt der GKV-Chef. Das könne und werde auf Dauer so nicht funktionieren. Schon für Oktober rechnen die Pflegekassen damit, dass das Geld nicht mehr reicht, um die Pflegeleistungen voll zu finanzieren. Das Ende der Fahnenstange ist erreicht, sagte Blatt. Hauptgrund sei die steigende Zahl an Menschen, die Leistungen zur Pflegeversicherung bekommen. Inzwischen seien das fast 6 Millionen Personen. Der Verband fordert die Politik auf, schnell zu handeln, damit die Pflege nicht selbst zum kompletten Pflegefall wird. Diana Kramer, Nachrichtenredaktion.
1: Der diesjährige Sommer ist nach einer vorläufigen Auswertung der zweitwärmste, der in Deutschland jemals offiziell gemessen wurde. Das teilte der Deutsche Wetterdienst mit. Etwas wärmer war demnach nur der Jahrhundertsommer 2003.
3: Sonne pur, kaum Regen. Schon im Juni haben wir geschwitzt und gestöhnt, auch in tropischen Nächten. Und auch die Experten sagen, außergewöhnlich waren dieses Jahr vor allem die Extreme. Und sie sind sich sicher, eine solche Hitzewelle sei ohne den menschengemachten Klimawandel statistisch undenkbar. Zudem gab es tödliche Folgen. Knapp 16.000 Hitzetote gibt es bisher. Und dann sind da noch die enormen Schäden für Unternehmer und Landwirte. Claudia Wächter, Nachrichtenredaktion.
1: Nach den tödlichen Schüssen bei einem Techno-Rave in der Schweiz hat die Polizei einen 43-jährigen Verdächtigen festgenommen. Die Ermittler gehen inzwischen von einem Einzeltäter aus. Bei dem Angriff im Kanton Aargau wurde eine 22-jährige Italienerin getötet, 5 weitere Menschen wurden verletzt. Nach bisherigen Erkenntnissen wurde an 2 verschiedenen Orten und mit 2 unterschiedlichen Waffen geschossen.
4: Und jetzt das Wetter für das Emsland und die Grafschaft Bentheim.
5: Sonne, Wolken und Regen. Heute ist wettertechnisch alles dabei. Gegen Abend kann es örtlich auch zu vereinzelten Gewittern kommen. Wir haben heute Tageshöchstwerte von bis zu 19 Grad. In der Nacht kühlt es auf bis zu 14 Grad ab. Morgen haben wir einen Sonne-Wolken-Mix und es ist windig. Das Ganze bei bis zu 20 Grad. Am Mittwoch zieht sich der Trend fort. Da haben wir Temperaturen von bis zu 21 Grad.
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demonstrieren, protestieren, laut werden, all das gehört zu unserer Demokratie. Aber wo endet eigentlich friedlicher Protest und wo beginnt der Aufstand? Und was können wir aus vergangenen Protestbewegungen für heute lernen? Mit diesen Fragen haben sich Schülerinnen und Schüler der berufsbildenden Schule Meppen beschäftigt. Was dahinter steckt und warum es dabei um mehr geht als nur ums Demonstrieren. Dazu hört ihr in wenigen Minuten mehr hier bei uns auf der Ems-Fechtewelle.

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1: Fridays for Future, der Christopher Street Day oder die Anti-Atomkraft-Bewegung. In Deutschland gibt es viele Formen von Demonstrationen, an denen Tausende von Menschen regelmäßig teilnehmen. Das ist auch unser gutes Recht. Es steht nämlich in unserem Grundgesetz unter dem Titel Versammlungsfreiheit. Diese Freiheit wird uns durch unsere Demokratie geboten. Um die Bedeutung unserer Demokratie ins Gedächtnis zu rufen, wurde am vergangenen Mittwoch an der berufsbildenden Schule Meppen ein Projekttag namens Protest, Aufstand, Transformation durchgeführt. Sophia Wagner war vor Ort und berichtet.
2: Seit fast 20 Jahren setzt sich der gemeinnützige Verein Die Multivision bundesweit für Demokratiebildung an Schulen ein. Das Ziel, Schülerinnen und Schülern die Bedeutung unserer Demokratie nahezubringen, durch interaktive Quizze, Videos und Vorträge. Denn Demokratie ist keine Selbstverständlichkeit, sondern ein hohes Gut, das dauerhaft geschützt werden muss. Mit dem Projekttag Protest, Aufstand, Transformation besuchte der Verein nun auch die berufsbildende Schule in Meppen. Moderator Björn Wiele erklärt den Ablauf vor Ort.
3: Naja, also wir haben erstmal Vormittag. Wir haben erstmal so 2 Stunden, wo wir sozusagen das Thema interaktiv mit den Schülern arbeiten. Wir versuchen viel in Diskussion mit den Schülern zu gehen. Dann haben wir den Zeitzeugen aus der DDR-Opposition. Und normal haben wir bei so einem Projekttag immer hinterher noch eine Podiumsdiskussion, die heute leider nicht stattfindet, weil alle Angefragten abgesagt haben. Aber genau, das macht den Tag dann so ein bisschen rund, dass wir mit den Schülern auch in eine Diskussion, im Normalfall in Diskussion kommen, von Menschen, die in irgendeiner Form aktiv sind für unsere Demokratie, sagen wir.
2: Im Zentrum des Projekttags steht der historische Blick auf den Volksaufstand in der DDR am 17. Juni 1953, bei dem rund 1 Million Menschen für freie Wahlen und die Wiedervereinigung auf die Straßen gingen. Ein Zeitzeuge, der den Widerstand hautnah miterlebt hat, ist Tim Eisenlohr. Im November 1987 wurde er als 14-Jähriger zusammen mit 6 weiteren Engagierten in der Berliner Umweltbibliothek, einem zentralen Treffpunkt der DDR-Opposition, verhaftet. Ihm ist heute vor allem eines wichtig.
4: Ja, die sollten genau diese Botschaft mitnehmen, dass es wichtig ist, dass sie sich für unsere Freiheitsrecht und für unsere Demokratie einsetzen. Demokratie ist wie ein Muskel. Wenn man den nicht trainiert, dann degeneriert er, dann verschwindet er irgendwann. Dazu gehört natürlich, dass man auch wählen geht. Wir haben ja auch die Möglichkeit, auf Landesebene zum Beispiel mit 16 wählen zu gehen und zwar frei zu wählen und will ihn natürlich dazu motivieren, das auch zu tun und sich vielleicht auch gesellschaftlich zu engagieren, damit wir unsere freie Gesellschaft weiter erhalten, die auch immer unter Angriff steht.
2: Der Projekttag richtet sich an Jugendliche ab der 10. Klasse und regt zu einer tiefgehenden, differenzierten Auseinandersetzung an. Damit das Thema nachhaltig wirkt, stellt der Verein den Schulen vorab Unterrichtsmaterialien mit Übungen und Fallbeispielen bereit. Dass dieses Angebot genau zur richtigen Zeit kommt, bestätigt auch Schüler Nils Kosse.
5: Ich würde sagen, genau jetzt ist es sehr wichtig, weil man merkt doch Tendenzen, dass eben die Demokratie teilweise bedroht wird und zum Beispiel durch die Social-Media-Beiträge ist es eben so, dass sich teilweise die Leute gut informieren können, aber auch gegenteilig, dass da teilweise Posts gemacht werden, die eben das Ganze ein bisschen gefährden bzw. Menschen auf eine falsche Richtung lenken, sag ich mal.
2: Meppen ist eine von vielen Stationen. Das Projekt Protest, Aufstand, Transformation tourte bereits durch 5 Bundesländer, besuchte rund 20 Schulen und erreichte dabei etwa 3000 Schülerinnen und Schüler.
1: Neben der BBS Meppen war die Multivision mit diesem Projekt auch am Burggymnasium Bad Bentheim und an der BBS für Hauswirtschaft und sozialpädagogische Berufe in Papenburg unterwegs. An jedem Standort hatten sie dasselbe Ziel: aufklären und unsere Demokratie schützen.

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2: Mit Lucy Sören, guten Tag. Mit der Vollendung der Lünner Ortsmitte wurde das erste öffentliche Vorhaben der Dorfentwicklung Altenlünne, Plantlünne-Heitel erfolgreich abgeschlossen. Im Zentrum der Maßnahme standen die Sanierung des historischen Hauses Schmaying aus dem Jahr 1837 sowie die Neugestaltung des angrenzenden Spielbereichs, so die Samtgemeinde Spelle in einer Pressemitteilung. Neben Vorrichtungen für Kleinkinder, einem großen Kletterelement und einer Wassermatschanlage setzt das Areal mit einem barrierefreien Karussell auch auf Inklusion. Von den Gesamtkosten in Höhe von rund 330.000 Euro übernimmt das Amt für regionale Landesentwicklung 174.000 Euro aus Mitteln der Dorfentwicklung Niedersachsen. Ortsbürgermeister Norbert Hüsing zeigte sich optimistisch und kündigte bereits weitere Anträge an. Gestern haben Beamte der Bundespolizei einen per Haftbefehl gesuchten 42-Jährigen auf dem Rastplatz Bentheimer Wald an der A30 festgenommen. Wie die Beamten mitteilen, kontrollierten sie den Reisenden in einem Fernbus gegen 19.40 Uhr. Bei der Überprüfung seiner Personalien stellten sie fest, dass gegen den Mann ein Haftbefehl wegen Bannbruchs vorlag. Der 42-Jährige hat verbotene oder beschränkte

0: Die Kosten für das Sanierungsgebiet Bahnhofsquartier sowie die Neufassung der Satzung über die Entschädigung der Ratsmitglieder auf der Tagesordnung. Die Sitzung startet um 18 Uhr im historischen Rathaus in Schüttdorf.
1: Und jetzt das Wetter für das Emsland und die Grafschaft Bentheim.
0: Sonne, Wolken und Regen. Heute ist wettertechnisch alles dabei. Gegen Abend kann es örtlich auch zu vereinzelten Gewittern kommen. Wir haben heute Tageshöchstwerte von bis zu 19 Grad. In der Nacht kühlt es auf bis zu 14 Grad ab. Morgen haben wir einen Sonne-Wolken-Mix und es ist windig. Das Ganze bei bis zu 20 Grad. Am Mittwoch zieht sich der Trend fort. Da haben wir Temperaturen von bis zu 21 Grad.
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3: 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Es ist 15 Uhr und 32 Minuten.

Dolly Parton hat ihren Fans offenbar noch ein musikalisches Geheimnis hinterlassen. Und das wird tatsächlich erst in 20 Jahren gelüftet, wie der Spiegel Online berichtet. Hat die Country-Ikone zu Lebzeiten einen bislang unveröffentlichten Song in einer Zeitkapsel versteckt. Der Titel My Place in History. Und passender könnte der Name wohl kaum sein. Denn zu hören sein wird der Song erst am 19. Januar 2046 an Dolly Partons 100. Geburtstag. Aufbewahrt wird die Aufnahme in einer sogenannten Dreambox in ihrem Freizeitpark Dollywood im US-Bundesstaat Tennessee. Dort liegt eine CD mit dem Lied und offenbar sogar ein CD-Player samt Anleitung, damit die Menschen in der Zukunft auch wirklich wissen, was sie mit diesem musikalischen Schatz anfangen sollen. Die Geschichte hatte Parton schon 2022 in der Tonight Show bei Jimmy Fallon erzählt. Damals verriet sie, dass sie ein geheimes Lied weggeschlossen habe und sie nahm die Sache offenbar mit ihrem ganz eigenen Humor. Sie sagte, es sei ein wirklich gutes Lied gewesen und sie habe später sogar bedauert, es unter Verschluss zu halten. Ihre Hoffnung war deshalb, wenn die Kiste irgendwann geöffnet wird, sollen die Menschen ihren Song auch mögen. Jetzt ist Dolly Parton im Alter von 80 Jahren gestorben und damit bekommt diese Geschichte noch einmal eine ganz andere Bedeutung. Ihre Musik ist längst Teil der amerikanischen Kulturgeschichte und in 20 Jahren könnte tatsächlich noch ein völlig neues Kapitel dazu kommen. Bis dahin bleiben uns ihre bekannten Songs. Einer der berühmtesten ist ohne Frage Jolene. Den hören wir jetzt allerdings in einer etwas anderen Version. Hier ist Dolly Parton mit einem Remix von Jolene.

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1: Zu Hause ist es doch am schönsten, sagt man ja. In den eigenen vier Wänden eingesperrt sein möchte wohl trotzdem niemand. Erst recht nicht, wenn das richtig gefährlich wird. Für Riley, Jason und ihre beiden Kinder sollte es eigentlich ein ganz normaler Tag werden. Als sie ihr beschauliches Zuhause in der Vorstadt verlassen wollen, geht das aber plötzlich nicht. Nicht nur die Haustür ist fest verschlossen, auch die übrigen Türen und Fenster lassen sich einfach nicht öffnen. Nicht mal mit Gewalt. Irgendjemanden anrufen und um Hilfe bitten, online irgendjemanden kontaktieren, Fehlanzeige, all das funktioniert nicht. Die vierköpfige Familie ist komplett von der Außenwelt abgeschnitten. Als alle Versuche, das Haus zu verlassen, fehlschlagen, macht sich immer mehr Panik breit. Allein sind die vier mit ihrer Lage aber nicht. Der Blick durch die Fenster zeigt ihnen, dass scheinbar auch ihre Nachbarn von diesem Phänomen betroffen sind. Das alles ist aber nur der Anfang. Irgendwann wird die Nahrung ausgehen und wer auch immer für diese Situation verantwortlich ist, scheint düstere Pläne zu haben. Obwohl der Thriller The Last House nur ziemlich langsam in die Gänge kommt, bietet doch gerade die temporeiche zweite Hälfte Spannung und Action. Das hinterlässt Eindruck. Den Film The Last House könnt ihr euch aktuell bei Netflix ansehen.

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1: Ich bin Thomas Bleskin. Nach den tödlichen Schüssen bei einer Techno-Veranstaltung in der Schweiz hat die Polizei einen 43-jährigen Verdächtigen festgenommen. Die Ermittler gehen inzwischen von einem Einzeltäter aus.
2: Es waren lange, bange Stunden im Schweizer Kanton Aargau nach den tödlichen Schüssen bei einer Rave am frühen Sonntag. Aber heute gibt es Entwarnung. Ein Mann ist unter dringendem Tatverdacht festgenommen worden. Und die Polizei spricht inzwischen von einem Einzeltäter. Die Bewohner der Region unweit der deutschen Grenze können also aufatmen. Es sind keine bewaffneten Täter mehr auf freiem Fuß. Über ein Motiv des mutmaßlichen Täters hat die Polizei aber bislang nichts gesagt. Aus Genf, Christiane Ölrich.
1: Die Inflation in Deutschland ist im August auf 2,9% gestiegen. Nach vorläufigen Zahlen des Statistischen Bundesamts waren vor allem höhere Energiepreise dafür verantwortlich. Tanken und Heizen kosteten im Schnitt gut 10% mehr als ein Jahr zuvor. Lebensmittel verteuerten sich dagegen kaum. Die Bundesbank hält in den kommenden Monaten einen weiteren Anstieg der Teuerung für möglich. Der diesjährige Sommer ist nach einer vorläufigen Auswertung der zweitwärmste, der in Deutschland jemals offiziell gemessen wurde. Das teilte der Deutsche Wetterdienst mit. Etwas wärmer war es demnach nur im Jahrhundertsommer 2003.
3: Sonne pur, kaum Regen. Schon im Juni haben wir geschwitzt und gestöhnt, auch in tropischen Nächten. Und auch die Experten sagen, außergewöhnlich waren dieses Jahr vor allem die Extreme. Und sie sind sich sicher, eine solche Hitzewelle sei ohne den menschengemachten Klimawandel statistisch undenkbar. Zudem gab es tödliche Folgen. Knapp 16.000 Hitzetote gibt es bisher. Und dann sind da noch die enormen Schäden für Unternehmer und Landwirte. Claudia Wächter, Nachrichtenredaktion.
1: Für die KI-Anwendung ChatGPT, das Online-Forum Reddit und die Spieleplattform Roblox gelten künftig strengere Vorgaben der Europäischen Union. Alle drei Angebote haben die Schwelle von monatlich 45 Millionen Nutzern überschritten und fallen damit unter zusätzliche Regeln des Digital Services Act. Dabei geht es unter anderem um Kinder- und Jugendschutz sowie den Umgang mit rechtswidrigen Inhalten. Die Unternehmen haben 4 Monate Zeit, sich auf die Vorgaben einzustellen.
4: Und jetzt das Wetter für das Emsland und die Grafschaft Bentheim.
5: Sonne, Wolken und Regen. Heute ist wettertechnisch alles dabei. Gegen Abend kann es örtlich auch zu vereinzelten Gewittern kommen. Wir haben heute Tageshöchstwerte von bis zu 19 Grad. In der Nacht kühlt es auf bis zu 14 Grad ab. Morgen haben wir einen Sonne-Wolken-Mix und es ist windig. Das Ganze bei bis zu 20 Grad. Am Mittwoch zieht sich der Trend fort. Da haben wir Temperaturen von bis zu 21 Grad.
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1: Am 13. September wird in Lingen der Oberbürgermeister gewählt. Amtsinhaber Dieter Krone tritt erneut an und bewirbt sich damit um eine dritte Amtszeit. Einer seiner Herausforderer ist Peter Altmeppen. Der 60-Jährige ist in Schepsdorf aufgewachsen, arbeitet seit vielen Jahren in einer Führungsposition im Bankwesen und sitzt für die FDP im Lingener Stadtrat. Bei der Oberbürgermeisterwahl tritt er mit Unterstützung der FDP an. Sein Motto lautet: Einer von uns. Wir haben mit Peter Altmeppen über seine Kandidatur, seine Verbindung zu Lingen und seine politischen Ziele für die Stadt gesprochen.
2: Herr Altmeppen, Sie sagen einer von uns und genau so wollen Sie auch im Wahlkampf auftreten. Was bedeutet dieses Motto für Sie ganz persönlich?
3: Für mich ganz persönlich bedeutet das, dass ich Lingener durch und durch bin, dass ich mich als ganz normalen, quasi Durchschnittsmenschen dieser Stadt sehe, der sich engagiert, der Ehrenämter übernommen hat und aktuell auch ausübt, gerade beim Fußball, der Vereine unterstützt, der am Leben hier in Lingen teilnimmt, der sich gut vernetzt hat in der Stadt, der sich in der Stadt sehr gut auskennt, der diese Stadt sehr liebt. Und von daher glaube ich, dass ich so jemand bin, der so ja, für alle irgendwo sprechen könnte, weil ich auch vernetzt bin in alle Gruppen dieser Stadt, ältere, jüngere, Migranten, Alteingesessene, Tradition. Also ich bin irgendwo überall ein Stück weit dabei und glaube, dass ich die Stadt sehr gut vertreten kann als Oberbürgermeister, weil ich einfach so richtig aus der Mitte komme.
2: Sie sind seit vielen Jahren beruflich in Führungsverantwortung und seit 5 Jahren im Lingener Stadtrat aktiv. Warum ist für Sie jetzt der richtige Zeitpunkt, selbst Oberbürgermeister zu werden?
3: Ja, ich habe mich immer auf Positionen immer dann beworben, wenn ich für mich gesagt habe, jetzt ist die Zeit da. Und die Zeit wäre vor 10 Jahren definitiv noch nicht da gewesen oder vor 20 Jahren. Jetzt, wo ich die Politik kennengelernt habe, 5 Jahre Stadtrat, die Verwaltung kennengelernt habe und das Zusammenspiel kenne, auch das Zusammenspiel zwischen den Parteien und auch selber als Persönlichkeit weitergereift bin durch meine berufliche Weiterentwicklung, bin ich mir sicher, dass ich das kann. Ich kann eine Verwaltung leiten, ich bin Führungskraft durch und durch, ich denke wirtschaftlich, aber auch sehr sozial und habe die Politik begriffen, so dass ich glaube, ich kann Mehrwert bieten und das wäre jetzt genau der richtige Zeitpunkt.
2: Sie sagen, Lingen sei wirtschaftlich stark, dürfe sich darauf aber nicht ausruhen. Wo sehen Sie aktuell den größten Handlungsbedarf in der Stadt? Und was würden Sie als Oberbürgermeister konkret anders machen?
3: Ja, zunächst einfach möchte ich mal feststellen, dass die Verwaltung und auch der Oberbürgermeister niemals der bessere Unternehmer ist, wohl aber guter Unterstützer sein muss. Die Unternehmen brauchen die Verwaltung immer dann, wenn sie größer werden wollen, wenn sie etwas verändern wollen, auch vielleicht, wenn sie Fachkräfte brauchen, sodass wir gemeinsam schauen, können wir unterstützen, mithelfen, dass wir Menschen nach Lingen kriegen. Das geht zum Beispiel über Wohnraum, das geht über ÖPNV, das geht halt über eine lebenswerte Stadt. Konkret in der Innenstadt sehe ich die Möglichkeit, dass wir den Einzelhandel noch weiter unterstützen. Es gibt kaum Leerstand in Lingen, das ist schon mal eine gute Botschaft. Das Zweite ist aber auch, wie können wir da Leben in diese Stadt bringen? Durch Gastronomie, das funktioniert, durch Wohnraum, durch Arbeitsplätze, sodass sich Menschen dort begegnen. Die Gastronomie sagt mir, dass sie ganz glücklich ist mit dem, was passiert. Die haben natürlich auch ein großes Angebot. Der Einzelhandel sagt, ja, wir können noch mehr Events gerne machen in der Stadt, damit Leute in die Stadt kommen und auch an den richtigen Tagen da sind. Und wir brauchen ein digitales Unterstützungsangebot für den Einzelhandel. Ich stelle mir so eine Art Verein vor, wo jeder Mitglied werden kann und tagesaktuelle Angebote einstellen kann und dass Lingnerinnen und Lingner dann wissen, aha, ich kann da morgens reinschauen und dann sehe ich, wo kann ich was essen heute, wo gibt es besondere Angebote in der, zum Beispiel Bekleidungsangebote oder wo ist abends in der Gastronomie was los. Und das halte ich unterstützend für richtig und wichtig. Der stationäre Einzelhandel muss um ein digitales Angebot unterstützt werden, dann wird es besser funktionieren. Davon bin ich überzeugt. Letzter Punkt, Wochenendtourismus. Ich war jetzt gerade in Leer, ist ja nicht weit weg von hier. Der Einzelhandel sagt, die profitieren sehr vom Tourismus und da wollen wir natürlich in Lingen auch hinkommen. Das ist ja auch schon zum Teil so, ist ja nicht ganz neu, aber ich glaube, wir können das noch weiter ausbauen.
2: Ihnen sind Begegnung und Zusammenhalt wichtig. Wie kann die Stadt aus Ihrer Sicht dafür sorgen, dass sich Menschen aus den unterschiedlichen Ortsteilen, Generationen und Kulturen stärker als Teil einer gemeinsamen Stadt fühlen?
3: Wir haben wirklich ein sehr breites Angebot, auch ein breites Sportangebot. Übrigens, ich bin involviert, war Trainer beim TuS Lingen, habe jetzt leider nicht mehr die Zeit, bin aber immer noch so als Teammanager dort. Und wir haben Fußballer aus der ganzen Welt. In meiner Mannschaft spielen Jungs aus Sri Lanka, Simbabwe, aus dem Kongo und aus vielen europäischen Ländern. Und das funktioniert wunderbar. Man begegnet sich dort, man spielt zusammen Fußball und nutzt auch die gemeinsame Zeit am Wochenende, um dort gemeinsame Aktivitäten zu machen. Also Sport ist ein ganz fester Bestandteil, um sich zu begegnen. Und von daher müssen wir die Sportvereine stützen, das Ehrenamt stützen. Das können wir tun als Stadt. Das ist einfach eine ganz wichtige Säule. Wir haben ein Willkommensbüro, das gut funktioniert, richtig gut funktioniert. Ich war jüngst auf einer Veranstaltung, da wurde der Iran vorgestellt. Es werden immer wieder andere Länder vorgestellt. Das wird gut besucht. Das ist ein Platz der Begegnung. Den halte ich auch für sehr, sehr richtig und wichtig. Dann haben wir Treffpunkte wie Gelingen, das Jugendzentrum für Menschen über 60, sagt man immer so scherzhaft. Auch dort kommen auch junge Leute rein und erklären dann zum Beispiel, wie Digitalisierung funktioniert. Und diese Spots brauchen wir ganz häufig in der Stadt, dass wir einfach Menschen zusammenführen, dass niemand alleine sein muss und das auch über alle Nationalitätsgrenzen hinweg und auch über Altersgrenzen hinweg. Es gibt so schöne Veranstaltungen, die wir haben, zum Beispiel Rock das Leben, eine Inklusionsveranstaltung, wo Musik gemacht wird. Ja, das Christophoruswerk ist mit involviert und von daher, wir haben schon vieles, was wir machen und das ist auch richtig und wichtig für den Zusammenhalt der Gesellschaft. Und als Oberbürgermeister möchte ich ja auch die Klammer sein, die diese Gesellschaft zusammenhält hier in Lingen.
2: Und dann zum Abschluss noch eine ganz persönliche Frage. Wenn Sie jemandem, der Lingen nicht kennt, einen einzigen Ort in der Stadt oder den Ortsteilen zeigen dürften, welchen würden Sie auswählen und warum ist gerade dieser Ort für Sie typisch für Lingen?
3: Es gibt so viele schöne Orte in Lingen. Wir haben so viele tolle Spots am Wasser, wir haben so viele schöne Wälder. Aber wenn jetzt jemand Lingen gar nicht kennt und ich hätte nur diesen einen, dann würde ich zum Professorenhaus, zum Universitätsplatz gehen. Dort sehen wir Historie, dort sehen wir Geschichte, dort sehen wir eine Kirche, dort kann man verweilen. Ich glaube, das wäre der Platz, da würde ich auf. Und wir sehen auch die Kunstschule, das TPZ. Also wir sehen, dass wir eine Kulturstadt sind, dass wir eine künstlerische Stadt sind und auch eine historische Stadt. Also das wäre der Platz, den ich wählen würde.
2: Vielen Dank, Herr Altmeppen.
3: Ich bedanke mich.
1: Peter Altmeppen ist damit einer der Kandidaten für das Lingener Oberbürgermeisteramt, die bei uns zu Wort gekommen sind. Bis zur Kommunalwahl am 13. September stellen wir euch auch die weiteren Bewerberinnen und Bewerber vor und fragen sie nach ihren Ideen und Zielen für Lingen. Äpfel, Birnen, Pflaumen oder Kirschen. Das sind Obstsorten, die nicht nur besonders lecker sind, sie gelten früher oder später auch als Fallobst, wenn sie reif sind und vom Baum herunterfallen. Da ist die Versuchung gerne mal groß, einfach zuzugreifen, wenn sie vor unsere Füße fallen. Doch ist es überhaupt erlaubt, sich den Apfel vom Nachbarbaum zu schnappen, wenn er in unseren Garten fällt? Oder die Kirsche zu essen, die vom Baum im Park fällt? Antworten darauf hat Sophia Wagner in unserer Emsfechtewelle Morning Show von Ronny Thurau erhalten.
0: Ronny, so ein gerade runtergefallener Apfel auf dem Gehweg, darf ich mir den einfach schnappen?
4: Also grundsätzlich ist Fallobst nicht einfach herrenlos. Und man kann rechtlich zum Dieb werden, wenn man es einfach aufsammelt. Im öffentlichen Raum, also auf dem Gehweg oder auch in Parks, gehört das Fallobst in der Regel der Gemeinde. Man muss also eigentlich darauf achten, ob es da eine klare Erlaubnis gibt, das aufzusammeln. Durch ein Schild etwa oder ein gelbes Band. Fällt ein Apfel von einem privaten Grundstück übrigens auf den Gehweg, dann bleibt er Eigentum des Baumbesitzers. Da müsste man dann also eigentlich den Grundstücksbesitzer fragen.
0: Okay, und wie sieht's denn unter Nachbarn aus? Wenn vom Obstbaum meines Nachbarn Früchte auf mein Grundstück fallen, darf ich die dann für mich nehmen?
4: Das ist ziemlich genau geregelt, weil es da offenbar schon viele Nachbarschaftsstreits vor Gericht gab. Prinzip ist, fällt der Apfel zum Beispiel von Nachbarsbaum ganz von alleine auf mein Grundstück, dann gehört er mir. Ich darf da aber nicht nachhelfen, also zum Beispiel den Apfelbaum des Nachbarn mal eben so ein bisschen schütteln. Solange der Apfel allerdings am Baum hängt, selbst wenn der Ast in mein Grundstück hineinragt, bleibt er Eigentum des Nachbarn. Der darf auch mit Erntehilfswerkzeugen so rüberlangen und seine Äpfel ernten. Mein Grundstück betreten darf er allerdings nicht ohne Erlaubnis.
0: Doch recht kompliziert alles. Vielleicht doch lieber nur Obst im Supermarkt kaufen. Das gehört mir dann ja wenigstens.
4: Naja, das kann auch kompliziert werden, denn ein bereits bezahlter Apfel bleibt zwar mein Eigentum, aber wenn er in einen fremden Korb fällt, gehört dieser Korb in gewisser Weise schon dem anderen Einkäufer und dann darf ich nicht einfach reingreifen und meinen Apfel zurückholen. Ich kann aber die Herausgabe verlangen. Allerdings, was ist, wenn mir der Apfel zwischen andere Äpfel fällt, die der andere schon im Korb hat und ich meinen vielleicht gar nicht mehr erkenne?
1: Die rechtliche Lage bei Fallobst ist also etwas komplizierter, als wir auf den ersten Blick denken würden. Meine Kollegin Sophia Wagner hat sich mittlerweile aus der Emsfechtewelle Morning Show in den Feierabend verabschiedet. Vielleicht trifft sie ja auf dem Weg nach Hause auf leckeres Fallobst. So oder so steht sie morgen wieder ab 7 Uhr für euch vor dem Mikro und startet mit euch in den Tag.

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2: Mit Lucy Sürn, guten Tag. Mit der Vollendung der Lünner Ortsmitte wurde das erste öffentliche Vorhaben der Dorfentwicklung Altenlünne, Plantlünne-Heitel erfolgreich abgeschlossen. Im Zentrum der Maßnahme standen die Sanierung des historischen Hauses Schmaying aus dem Jahr 1837 sowie die Neugestaltung des angrenzenden Spielbereichs, so die Samtgemeinde Spelle in einer Pressemitteilung. Neben Vorrichtungen für Kleinkinder, einem großen Kletterelement und einer Wassermatschanlage setzt das Areal mit einem barrierefreien Karussell auch auf Inklusion. Von den Gesamtkosten in Höhe von rund 330.000 Euro übernimmt das Amt für regionale Landesentwicklung 174.000 Euro aus Mitteln der Dorfentwicklung Niedersachsen. Ortsbürgermeister Norbert Hüsing zeigte sich optimistisch und kündigte bereits weitere Anträge an. Gestern haben Beamte der Bundespolizei einen per Haftbefehl gesuchten 42-Jährigen auf dem Rastplatz Bentheimer Wald an der A30 festgenommen. Wie die Beamten mitteilen, kontrollierten sie den Reisenden in einem Fernbus gegen 19.40 Uhr. Bei der Überprüfung seiner Personalien stellten sie fest, dass gegen den Mann ein Haftbefehl wegen Bannbruchs vorlag. Der 42-Jährige hat verbotene oder beschränkte Ware über die Grenze gebracht und muss nun eine Ersatzfreiheitsstrafe von 1,5 Monaten verbüßen. Weil der Mann den haftbefreienden Geldbetrag von 1.800 Euro nicht zahlen konnte, wurde er von den Beamten festgenommen und in ein Gefängnis gebracht. Das Haaske Badehus in Haaren startet morgen nach Revisions- und Wartungsarbeiten in die Wintersaison. Wie die Stadtverwaltung mitteilt, wurden während der Schließphase im August sämtliche Becken geleert und gereinigt. Außerdem wurden kleine Mängel frühzeitig behoben. Der reguläre Badebetrieb startet morgen mit den gewohnten Winteröffnungszeiten. Der Finanzausschuss der Stadt Schüttdorf spricht heute über den vorläufigen Jahresabschluss 2025. Außerdem stehen der Nachtragshaushaltsplan für dieses Jahr, die Kosten für das Sanierungsgebiet Bahnhofsquartier sowie die Neufassung der Satzung über die Entschädigung der Ratsmitglieder auf der Tagesordnung. Die Sitzung startet um 18 Uhr im historischen Rathaus in Schüttdorf.
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0: Der Sommer geht auf die Zielgeraden. Der Herbst steht vor der Tür. Am Dienstag, also morgen, stellen Meteorologen sogar schon offiziell auf Herbst um. Das bedeutet auch Auftritt des wohl beliebtesten Herzgemüses, der Kürbisse. Ihr knalliges Orange leuchtet in den Gärten. Ihre rundliche, aufgeblähte Form lädt zum Reinbeißen ein. Auch die Kürbissaison geht im Herbst wieder richtig los. Und während Halloween mit seinen nicht essbaren Kürbissen noch etwas weit weg ist, stapeln sich die Speisekürbisse schon auf den Höfen und in den Supermärkten. Ronny Thorau hat ein paar Tipps, wie man das Beste aus dem Gemüse rausholt. Hallo Ronny.
1: Hi, hallo.
0: Ja, Kürbis wird ja immer beliebter. Im Schnitt isst jeder Deutsche etwa ein Kilogramm pro Jahr. Was sind denn so die kulinarischen Renner beim Kürbis?
1: Ja, ein Klassiker ist natürlich der Hokkaido-Kürbis, bei dem sogar ja die Schale mitgegessen werden kann und der gerne im Topf püriert wird. Nur manchmal fehlt bei so einer Kürbissuppe noch der letzte Kick. Den Geschmacksboost bekommt man aber ganz einfach, zum Beispiel im Ofen. Dafür den Hokkaido am besten mit Olivenöl beträufeln. Salz dazugeben, etwa eine halbe Stunde backen lassen und dann erst im Kochtopf pürieren. Das macht die Kürbissuppe so richtig lecker.
0: Ich mag es ja lieber etwas bissfester und arbeite den Kürbis dann im Risotto oder der Lasagne unter. Aber so oder so klingt das ja schon alles ziemlich lecker. Nur ist ein Kürbis ja nicht immer ganz einfach zu handeln. Wie bekomme ich den denn am besten klein und woran erkenne ich überhaupt einen guten Kürbis?
1: Ja, das stimmt schon. Kürbis kann eine echte Herausforderung für den Bizeps sein, denn oft ist die Schale extrem hart und das Gemüse nur schwer teilbar. Etwas besser wird's, wenn der Kürbis vorher in der Mikrowelle erwärmt wird. Das lässt die Schale so ein bisschen weicher werden. Und beim Kauf im Supermarkt, da sollte ich darauf achten, dass der Kürbis hohl klingt, wenn ich draufklopfe. Und immer die Optik im Blick behalten. Ein guter Butternut-Kürbis zum Beispiel hat eine satte, hellgelbe Farbe.
0: Und wenn ich lieber selbst Hand anlegen will und meinen eigenen kleinen Gemüsegarten etwas farbenfroher gestalten möchte, was muss ich beim eigenen Kürbisanbau beachten?
1: Ja, wer Esskürbisse im Garten anbaut, der sollte darauf achten, dass in der Nähe keine Zierkürbisse für die geplante Halloween-Party wachsen. Denn im schlimmsten Fall kann es da zu Kreuzungen kommen, die dann giftige Bitterstoffe freisetzen. Experten empfehlen sogar, nach der Ernte ein Stück Kürbis erstmal roh zu probieren, um böse Überraschungen zu vermeiden. Gilt übrigens auch für den Anbau von Zucchini.
0: Na, dann werde ich mir nochmal überlegen, ob eine super bunte Mischung aus verschiedenen Kürbisgewächsen im Garten wirklich immer das Richtige ist. Doch egal, ob ich mich jetzt im Supermarkt oder im Garten bediene, was sollte denn in meinem Kürbisgericht auf keinen Fall fehlen? Du hast ja noch einen Gewürztipp.
1: Ja, kommt natürlich immer auf den eigenen Geschmack an, aber so ein echter Geheimtipp unter Kürbiskulinarikern ist Boxhornklee. Ein Gewürz, das gerne in der indischen Küche verwendet wird. Wer die Samen kurz in der Pfanne ohne Fett anröstet und dann gemahlen zur Kürbissuppe dazugibt, der bekommt so ein warmes, würziges Aroma. Passt auch irgendwie sehr für die gemütlichen Wochen jetzt im Herbst.
0: Ronny Thorau mit den Infos, wie man das Beste aus dem Gemüse rausholt. Vielen Dank, Ronny.
1: Gerne. Tschüss.

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1: 2001 haben wir Elle Woods als gerne mal unterschätzte junge Frau in der Komödie Natürlich Blond kennengelernt. Damals kämpfte sie gegen Vorurteile als vermeintlich dummes Blondchen an und wurde zur brillanten Juristin. Wie das Leben der Hauptfigur einer der Kultfilme der 2000er vorher aussah, zeigt uns jetzt die Serie Elle. Die 8 Folgen der ersten und bisher einzigen Staffel nehmen uns mit ins Jahr 1995. Elle muss ihr glamouröses Leben im geliebten Beverly Hills hinter sich lassen. Nachdem ihr Vater sich einen beruflichen Fehltritt geleistet hat, zieht die ganze Familie ins verregnete Seattle um. Anders als ihre besten Freundinnen in Beverly Hills teilen ihre neuen Mitschüler Elles Interesse für Mode so gar nicht. Sie stempeln die gerne komplett in Pink gekleidete und stets lächelnde Elle als oberflächliches Püppchen ab. Doch die Teenagerin beschließt, sich davon nicht unterkriegen zu lassen. Sie will der gesamten Highschool zeigen, was sie wirklich auf dem Kasten hat. Nach den Erfolgen der Natürlich Blond-Filme zeigt uns die Serie Elle nun Jahre später, wie Kultfigur Elle Woods einst überhaupt ihren Kampfgeist entwickelt hat. Das verbindet Teenie-Drama mit Humor und einer Spur Coming of Age. Die erste Staffel der Serie Elle seht ihr über Prime Video. Eine zweite Staffel ist bereits in Planung.

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1: Ich bin Thomas Bleskin. Die Inflation in Deutschland ist im August auf 2,9% gestiegen. Nach vorläufigen Zahlen des Statistischen Bundesamts waren vor allem höhere Energiepreise dafür verantwortlich. Tanken und Heizen kosteten im Schnitt gut 10% mehr als ein Jahr zuvor. Lebensmittel verteuerten sich dagegen kaum. Die Bundesbank hält in den kommenden Monaten einen weiteren Anstieg der Teuerung für möglich. Die Finanznöte der Pflegeversicherung spitzen sich angesichts stark steigender Ausgaben weiter zu. In der ersten Hälfte des Jahres summierte sich das Defizit auf 770 Millionen Euro, wie der Spitzenverband der gesetzlichen Krankenkassen mitteilte, der auch die Pflegekassen vertritt.
2: Die Ausgaben seien im Moment dreimal so hoch wie die Einnahmen, sagt der GKV-Chef. Das könne und werde auf Dauer so nicht funktionieren. Schon für Oktober rechnen die Pflegekassen damit, dass das Geld nicht mehr reicht, um die Pflegeleistungen voll zu finanzieren. Das Ende der Fahnenstange ist erreicht, sagte Blatt. Hauptgrund sei die steigende Zahl an Menschen, die Leistungen zur Pflegeversicherung bekommen. Inzwischen seien das fast 6 Millionen Personen. Der Verband fordert die Politik auf, schnell zu handeln, damit die Pflege nicht selbst zum kompletten Pflegefall wird. Diana Kramer, Nachrichtenredaktion.
1: Der diesjährige Sommer ist nach einer vorläufigen Auswertung der zweitwärmste, der in Deutschland jemals offiziell gemessen wurde. Das teilte der Deutsche Wetterdienst mit. Etwas wärmer war demnach nur der Jahrhundertsommer 2003.
3: Sonne pur, kaum Regen. Schon im Juni haben wir geschwitzt und gestöhnt, auch in tropischen Nächten. Und auch die Experten sagen, außergewöhnlich waren dieses Jahr vor allem die Extreme. Und sie sind sich sicher, eine solche Hitzewelle sei ohne den menschengemachten Klimawandel statistisch undenkbar. Zudem gab es tödliche Folgen. Knapp 16.000 Hitzetote gibt es bisher. Und dann sind da noch die enormen Schäden für Unternehmer und Landwirte. Claudia Wächter, Nachrichtenredaktion.
1: Nach den tödlichen Schüssen bei einem Techno-Rave in der Schweiz hat die Polizei einen 43-jährigen Verdächtigen festgenommen. Die Ermittler gehen inzwischen von einem Einzeltäter aus. Bei dem Angriff im Kanton Aargau wurde eine 22-jährige Italienerin getötet, 5 weitere Menschen wurden verletzt. Nach bisherigen Erkenntnissen wurde an 2 verschiedenen Orten und mit 2 unterschiedlichen Waffen geschossen.
4: Und jetzt das Wetter für das Emsland und die Grafschaft Bentheim.
5: Sonne, Wolken und Regen. Heute ist wettertechnisch alles dabei. Gegen Abend kann es örtlich auch zu vereinzelten Gewittern kommen. Wir haben heute Tageshöchstwerte von bis zu 19 Grad. In der Nacht kühlt es auf bis zu 14 Grad ab. Morgen haben wir einen Sonne-Wolken-Mix und es ist windig. Das Ganze bei bis zu 20 Grad. Am Mittwoch zieht sich der Trend fort. Da haben wir Temperaturen von bis zu 21 Grad.
0: 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Es ist 17 Uhr und 3 Minuten.

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1: Voller Erfolg am vergangenen Sportwochenende mit den Drittliga-Herren und den Zweitliga-Frauen des SV Meppen durften nicht nur unsere beiden Top-Fußballteams jubeln. Auch bei der HSG Nordhorn-Lingen gab es gestern zum Saisonauftakt Grund zur Freude. Kurzum, alle unsere aktuell noch drei Top-Teams haben ihre jeweiligen Punktspiele für sich entscheiden können. Und dabei hatten sie nicht in jedem Fall die Favoritenrolle inne. Über die Begegnungen spreche ich jetzt mit meiner Kollegin Wiebke Pollmann. Wiebke, wir starten mal mit den Herren des SVM. Die waren am Samstag bei einem bisher ungeschlagenen Team zu Gast.
2: Stimmt, Alemannia Aachen hatte seine zwei zuvor absolvierten Ligaspiele ohne Niederlage beendet und galt in dem Match gegen den SV Meppen schon eher als Favorit. Der Drittliga-Aufsteiger aus dem Emsland hat die Aachener bei seinem Gastspiel im Rheinland aber kalt erwischt. Die Partie endete mit 0:3 zugunsten des SVM und der hat sich seinen ersten Auswärtssieg in dieser Saison schon in der ersten Halbzeit der Partie gesichert. Nach zwei kurz aufeinanderfolgenden Treffern von Torben Detas und Cyril Akono lagen die Meppner Herren in der 11. Spielminute schon mit 2 Toren in Führung. Kurz bevor der Halbzeitpfiff ertönte, sorgte Niklas Natsch mit seinem Tor zum 0:3 für die passende Pausenstimmung. Zumindest bei den Meppenern. Die SVM-Herren haben wirklich eine starke Leistung in der ersten Halbzeit gezeigt, aber auch nach Wiederanpfiff hatten die Aachener ihren Gästen wenig entgegenzusetzen. Den Meppenern gelang es ohne Probleme, ihre Führungen zu verwalten und über die Zeit zu bringen. Mit dem Sieg auf dem Aachener Tivoli sammeln die SVM-Herren die ersten Auswärtspunkte in der noch jungen Saison. Am kommenden Samstag würden sich die Fans vor heimischer Kulisse sicher über ein ähnliches Ergebnis freuen. Ab 14 Uhr spielt das Team von Trainer Lukas Beniermann in der Hensch Arena gegen den 1. FC Saarbrücken.
1: Aktuell stehen die Meppner Herren in der Tabelle der 3. Liga, übrigens auf Platz 6. Noch besser sieht es gerade für die SVM Frauen in der 2. Frauenbundesliga aus. Sie bleiben ungeschlagen und festigen damit ihren Platz in der Spitzengruppe der Liga.
2: Genau, und diese Gruppe besteht neben den Meppner Frauen auf Tabellenplatz 3 aus der zweitplatzierten SGS Essen und Tabellenführer Bochum. Alle können nach 4 Siegen in 4 Spielen 12 Punkte vorweisen, aber eben nicht alle das gleiche Torverhältnis. Gleich 5 Tore haben die SVM-Fußballerinnen gestern in ihrem wirklich sehr regnerischen Heimspiel gegen Liga-Schlusslicht Eintracht Frankfurt 2 gemacht. Wie auch schon die Herren einen Tag zuvor trafen sie bereits in der ersten Halbzeit 3-mal das gegnerische Tor. Nachdem Bente Bode, Lana Hobeling und Sarah Dittrich den Meppner Frauen bis zur Pause schon einen komfortablen Vorsprung verschafft hatten, sollte aber noch nicht Schluss sein. Auch nach Wiederanpfiff biss sich die U20 der Eintracht Frankfurt an den Emsländerinnen die Zähne aus. Die wussten dann auch noch 2 Eckbälle für sich zu nutzen. Beide Tore erzielte Lilly Bartke, eines davon übrigens schon in der Nachspielzeit. Am kommenden Sonntag reisen die SVM-Fußballerinnen dann in die Hauptstadt und treffen dort auf ihre Tabellennachbarinnen von Viktoria Berlin. Die Partie beginnt um 14 Uhr.
1: Damit bleiben uns noch die Handballer der HSG. Die sind nach einigen Schlagzeilen um den Verein und dem frühen Aus im DHB-Pokal gestern in die neue Saison der 2. Handball-Bundesliga gestartet.
2: Und das auswärts bei TuSEM Essen. Die Gastgeber haben es dem 2-Städte-Team nicht leicht gemacht. Klar, wohl jedes Team würde am liebsten mit einem Sieg in die neue Saison starten. Über den durfte sich nach 60 Minuten gestern dann aber Nordhorn-Lingen freuen. Die Partie endete mit dem Stand von 29:32. Die Fans in der Sporthalle am Hallo in Essen sahen ein Spiel, in dem sich beide Mannschaften nichts geschenkt haben. Beide hatten auf Sieg gesetzt und dementsprechend blieb die Partie auch lange offen. Im Laufe der ersten Halbzeit lagen die Gastgeber zwischenzeitlich mit 3 Toren vorne. Schon bis zum Pausenpfiff hatte die HSG das aber gedreht. In die Kabine ging es mit dem Stand von 15:18 zugunsten von Nordhorn-Lingen. Nach Wiederanpfiff meldete sich Essen aber stark zurück. Während der 2. Hälfte lagen beide Mannschaften mehrfach gleich auf. Die HSG nutzte die letzten Minuten der Partie dann besser und durfte sich nach einer starken Schlussphase als Sieger aus Essen verabschieden. Am kommenden Samstag absolviert das 2-Städte-Team sein erstes Heimspiel und trifft ab 18 Uhr in der Emsland-Arena Lingen auf den ASV Hamm-Westfalen.
1: 3 Siege für unsere 3 an diesem Wochenende angetretenen Top-Teams aus der Region. Danke dir, Wiebke, für die Zusammenfassung. Am kommenden Freitag schauen wir uns dann genauer an, was das nächste Wochenende bringt. Auf unsere Volleyball-Teams aus der Grafschaft müssen wir weiter noch ein bisschen verzichten. Für sie startet der Punktspielbetrieb erst ab Mitte September.

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1: Ja, hallo Freunde der Sonne. Hier ist wieder der Gärtner Peter Musekamp.
2: Peter, meine Erdbeeren haben jetzt so Ausläufer. Was hat es damit auf sich?
1: Oh, das ist an sich eine ganz positive Sache, denn über die Ausläufer werden die vermehrt. Es ist ja so, Erdbeeren haben nur eine bestimmte Zeit, sagen wir so 3 Jahre an einer Stelle, dann müssten die an eine neue kommen. Und mit diesen Ausläufern hast du eine prima Möglichkeit, jetzt deine Erdbeeren selbst zu vermehren. Da reichen kleine Töpfe, wir sagen als Gärtner Neunertöpfe, die werden einfach mit Blumenerde oder auch, bei Erdbeeren geht auch einfacher Mutterboden mit ein bisschen Kompost, da werden diese kleinen Ausläufer einfach in diese kleine Töpfe gesteckt, vorne und kurz abgeschnitten, diese Ausläufer. Wichtig ist an sich nur, dass das Herzblatt sozusagen, dass das frei bleibt von der Erde. Und diese wachsen innerhalb von 14 Tagen, 3 Wochen, wachsen die schon an. Und die sind durchaus diese Jungpflanzen, wenn man die jetzt im nächsten Jahr dann in ein neues Beet setzt, die tragen dann schon wieder im nächsten Jahr. Also es ist schon eine coole Sache. So Erdbeeren lassen sich relativ leicht vermehren. Und dann hat man natürlich wieder 3-4 Jahre Ruhe. Ich würde allerdings auch darauf achten, es gibt so viele schöne Sorten, frühe, späte, mittlere Sorte, dauertragende Sorte. Auch vom Geschmack her gibt es unterschiedliche. Man kann dann welche zukaufen, aber wenn man eine schöne Sorte hat, kann man die damit auch super eben selbst vermehren. Und wie gesagt, ist super einfach.
2: Jetzt habe ich auch Tomatenpflanzen bei mir, die kriegen so braune Stellen. Muss ich mir da irgendwie Sorgen machen oder was ist das?
1: Oh ja, da musst du dir Sorgen machen. Das ist jetzt, wir hatten ja die ganze Zeit trocken, dann ist ja kaum Befall. Das ist die sogenannte Braunfäule. Die verbreitet sich rasend schnell. Also das befallene Laub, wenn es geht, abknicken und nicht kompostieren, weil da geht der Pilz weiter, sondern einfach dann in die Mülltonne, in die schwarze Tonne muss das Ganze. Und so kann man der ganzen Sache vorbeugen. Dass da sehr anfällig sind dafür Tomatenpflanzen und auch vor allem Gurken. Also wenn man jetzt eine schöne Klettergurke hat, kann man einiges retten. Auf gar keinen Fall dran lassen, weil, wie gesagt, das verbreitet sich rasend schnell und dann sind die Klamotten hin. Und dann, naja, dann hat man nichts mehr davon. Ne?
2: Gut zu wissen, das war's auch schon wieder mit den Tipps von dir. Es fehlt eigentlich nur noch dein Spruch der Woche.
1: Wenn ich mein Leben noch einmal leben könnte, würde ich die gleichen Fehler machen, aber ein bisschen früher, damit ich mehr davon habe. Übrigens, Marlene Dietrich. Naja, in dem Sinne, bis nächste Woche.

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2: Mit Lucy Sören, guten Tag. Die Fahrbeauftragte der Pfarreiengemeinschaft Rede Brual Neurede Marion Lakeberg verlässt zum Ende des Jahres das Emsland. Wie das Bistum Osnabrück mitteilt, wird sie ab dem 1. Januar 2027 die Leitung der Pfarreiengemeinschaft Merzen, Neunkirchen und Woltlage übernehmen. Wer Lakebergs Nachfolger antritt, ist bislang noch nicht bekannt. Die 55-Jährige betont, dass ihr die Entscheidung, das Emsland zu verlassen, nicht leicht gefallen sei. Mit vielen Menschen in der Pfarreiengemeinschaft verbinde Lakeberg Begegnungen, Erfahrungen und gemeinsame Wege. Marion Lakeberg stammt aus Aschendorf. Nach einem Sozialpädagogikstudium war sie unter anderem an einer Grundschule und in einer Eingliederungshilfe tätig. Außerdem absolvierte sie das Masterstudium Theologische Bildung in Paderborn. Mit der Vollendung der Lünner Ortsmitte wurde das erste öffentliche Vorhaben der Dorfentwicklung Altenlünne, Plansch-Lünne-Heitel erfolgreich abgeschlossen. Im Zentrum der Maßnahme standen die Sanierung des historischen Hauses Schmeing aus dem Jahr 1837 sowie die Neugestaltung des angrenzenden Spielbereichs, so die Samtgemeinde Spelle in einer Pressemitteilung. Neben Vorrichtungen für Kleinkinder, einem großen Kletterelement und einer Wassermatschanlage setzt das Areal mit einem barrierefreien Karussell auch auf Inklusion. Von den Gesamtkosten in Höhe von rund 330.000 Euro übernimmt das Amt für regionale Landesentwicklung 174.000 Euro aus Mitteln der Dorfentwicklung Niedersachsen. Ortsbürgermeister Norbert Hüsing zeigte sich optimistisch und kündigte bereits weitere Anträge an. Unbekannte sind zwischen Samstag 6 Uhr und gestern um 22 Uhr gewaltsam in ein Firmengelände an der Straße am Rögelberg in Meppen eingebrochen. Wie die Polizei mitteilt, stahlen sie Bargeld und diverse Werkzeuge und beschädigten Zigaretten und Snackautomaten. Die Schadenssumme wird auf mehrere hunderttausend Euro geschätzt. Zeugen sollen sich bei der Polizei melden. Der Finanzausschuss der Stadt Schüttorf spricht heute über den vorläufigen Jahresabschluss 2025. Außerdem stehen der Nachtragshaushaltsplan für dieses Jahr, die Kosten für das Sanierungsgeld, Bahnhofsquartier sowie die Neufassung der Satzung über die Entschädigung der Ratsmitglieder auf der Tagesordnung. Die Sitzung startet um 18 Uhr im historischen Rathaus in Schüttorf.
3: Und jetzt das Wetter für das Emsland und die Grafschaft Bentheim.
2: Sonne, Wolken und Regen. Heute ist wettertechnisch alles dabei. Gegen Abend kann es örtlich auch zu vereinzelten Gewittern kommen. Wir haben heute Tageshöchstwerte von bis zu 19 Grad. In der Nacht kühlt es auf bis zu 14 Grad ab. Morgen haben wir einen Sonne-Wolken-Mix und es ist windig. Das Ganze bei bis zu 20 Grad. Am Mittwoch zieht sich der Trend fort. Da haben wir Temperaturen von bis zu 21 Grad.
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1: Seit 2014 ist Helmut Knurbein Bürgermeister der Stadt Meppen. Bei den kommenden Kommunalwahlen am 13. September tritt der Amtsinhaber nach 12 Jahren im Amt nicht für eine dritte Amtszeit an. Die Karten werden also neu gemischt. Um seine Nachfolge bewirbt sich unter anderem Tobias Munsch von der SPD. Neben ihm stehen Sigrid Kraujuttes für die CDU, der parteilose Dr. Detlef Skupin und Frank Hofkamp für die AfD auf dem Stimmzettel. Sophia Wagner hat mit SPD-Kandidat Tobias Munsch über seine Ziele gesprochen.
2: Herr Munsch, Sie gehen für die SPD ins Rennen um das Meppener Bürgermeisteramt. Bevor wir auf Ihre Pläne schauen, wie hat Ihr Weg denn in die Politik eigentlich angefangen?
3: Oh, das ist ganz spannend. Also ich habe damals im Abitur den Politiker-K schon belegt und habe da einen Mitschüler gehabt, der auch schon bei der SPD aktiv war. Der hat mich dann mitgenommen und so bin ich auch gleich bei der Partei kleben geblieben.
2: Und wie sah danach so Ihr weiterer Weg in der Politik aus?
3: Ich habe dann ziemlich schnell einen Vorstandsposten bekommen und bin dann 2006 auch schon direkt in den Stadtrat gewählt worden. Das heißt, ich bin jetzt seit 20 Jahren Mitglied im Stadtrat. Ja, und da habe ich unterschiedliche Ämter halt übernommen, bis ich auch 2021 zusätzlich noch Kreistagsabgeordneter hier geworden bin im Landkreis Emsland.
2: Also Sie haben es gerade schon gesagt, Sie kennen die Kommunalpolitik jetzt seit fast 20 Jahren. Warum haben Sie sich denn dazu entschieden, dass jetzt der richtige Zeitpunkt ist, mal das Amt des Bürgermeisters anzugehen?
3: Das habe ich ja tatsächlich nicht nur alleine entschieden, sondern wir waren ja als Komitee unterwegs. Wir haben mit 4 Parteien versucht, einen neuen Kandidaten zu finden, einen überparteilichen, haben auch Bewerbungen bekommen, die uns aber aus gewissen Punkten immer nicht ganz zugesagt haben. Und dann kam die Frage auf, ob sich jemand aus den Parteien denn bereit erklären würde. Und ich glaube, wenn man 20 Jahre Kommunalpolitik macht, dann denkt man vielleicht auch mal darüber nach, ob man dieses Amt nicht auch bekleiden könnte. Und so fiel auch tatsächlich in diesem Komitee schnell mein Name. Und nach längerer Überlegung tatsächlich habe ich mich dann dazu entschieden, jetzt zu kandidieren.
2: Wenn Sie ins Rathaus einziehen sollten, welche Projekte oder welche Themen wollen Sie dann denn gerne umsetzen und angehen?
3: Also für mich ist eins der wichtigsten Themen und auch, glaube ich, eins der drückendsten Themen hier gerade in Meppen, das bezahlbare Wohnen. Denn ich glaube, das ist halt ein Ankerpunkt dafür, dass hier vieles gut läuft. Wenn die Mieten weiter steigen, dann können Leute ihre Wohnung nicht mehr bezahlen. Und wir bekommen auf der anderen Seite in der Wirtschaft das Problem, dass die Arbeitsplätze nicht besetzt werden können. Das heißt also, mit Wohnen geht vieles einher. Und natürlich ist es für uns auch wichtig, dass wir hier Wirtschaft heranbekommen, damit wir Gewerbesteuereinnahmen haben und so uns halt auch andere Dinge leisten können, wie zum Beispiel ein geplanter Ausbau des Emsbades oder was halt sonst noch so gemacht werden muss in der Stadt. Deswegen ist das so ein Ankerpunkt meiner Meinung nach, dieses bezahlbare Wohnen. Ich fände es auch ganz gut, wenn wir die Mobilität noch ein bisschen flexibler gestalten könnten. Mir wäre ganz wichtig, dass wir ÖPNV ein bisschen breiter aufstellen, dass halt auch am Wochenende zumindest ein paar Verbindungen da sind, dass man nicht auf den Ortsteilen zum Beispiel auch festhängt, sondern auch dann in die Innenstadt kommen kann und dass der Radverkehr auch seine Bedeutung gewinnen kann, indem es halt mehr, ich sag mal, Quer- oder Verbindungsstraßen gibt, die den Radverkehr so ein bisschen attraktiver machen, dass man aufs Rad steigt und nicht immer das Auto nimmt. Was aber nicht bedeuten soll, dass wir irgendwie die Autos oder so ausschließen sollen, denn letzten Endes müssen alle Verkehrsteilnehmer gut zurechtkommen in der Stadt.
2: Neben der Kommunalpolitik liegt Ihnen ja auch das Ehrenamt sehr am Herzen. Vielleicht können Sie mal erzählen, wo engagieren Sie sich denn und wie wollen Sie das Ehrenamt auch zukünftig stärken?
3: Also ich bin aktuell noch aktiv als Notfallpunkthelfer für die DLRG bei der Stadt Meppen. Ich habe sehr, sehr lange an der Kasse der Freilichtbühne gesessen. Ich mache halt viele ehrenamtliche Dinge bei uns in der Partei. Ich bin 2. stellvertretender Vorsitzender des Ostroleker Partnerschaftskomitees. Das heißt also, Ehrenamt ist für mich schon sehr, sehr wichtig. Ich versuche das auch jetzt schon, wie es auch mir möglich ist, in anderen Bereichen zu fördern. Aber ich finde, es ist von Bedeutung, dass viele Leute Ehrenamt nehmen, denn so hält die Gesellschaft einfach besser zusammen in unserer Stadt. Und das macht Meppen auch aus, diese Gemeinschaft, dieser Zusammenhalt, den wir haben. Und das muss gefördert werden. Mir schwebt da zum Beispiel vor, dass man die Ehrenamtskarte vielleicht noch ein bisschen stärken kann, indem man halt guckt, ob da nicht Möglichkeiten existieren, bei städtischen Events oder so irgendwelche Vorzugsangebote zu machen. Oder ob man nicht vielleicht noch ein paar mehr lokale Angebote dazu bekommt, dass das auch gefördert wird. Und wenn man da halt einen Punkt hat, der Leute anspricht, dieses Ehrenamt doch noch auszuüben, dann kann das schon ganz hilfreich sein, glaube ich. Zudem ist es, glaube ich, auch ganz gut, wenn ehrenamtliche Leute sich ein bisschen mehr vernetzen. Gerade die ungefähr in der gleichen Sparte unterwegs sind, die sollte man an einen Tisch bringen, damit man vielleicht auch gucken kann, wo haben wir Synergieeffekte, wo können wir uns gegenseitig auch noch unterstützen. Ne?
2: Jetzt noch einmal eine etwas persönlichere Frage, vor allem ja eben Sie als langjähriger Urmeppener, sag ich mal. Welcher Ort hier in der Stadt spiegelt für Sie denn die Stadt so am besten wider?
3: Das ist eine spannende Frage. Ich glaube, das kann man eigentlich gar nicht so einfach beantworten, denn Meppen ist sehr facettenreich und genauso sind es auch die unterschiedlichen Orte. Also für mich einer der wichtigsten Punkte ist tatsächlich mittlerweile der Esterfelder Forst, weil ich da mittlerweile gerne die Ruhe genieße, da spazieren gehe, mit unserem kleinen Hund halt auch die Zeit verbringe und auch ein bisschen runterkomme vom Alltag. Das kann man hier sehr schnell finden, weil wir halt viel Grün hier haben und da halt auch ein bisschen Ruhe finden kann. Und es beherbergt auch die Freilichtbühne, auch wieder ein Teil des Ehrenamtes und ein wichtiger Teil für unsere Kultur. Auf der anderen Seite ist natürlich die Innenstadt auch wunderbar. Das ist so der Dreh- und Angelpunkt. Ich glaube, mit der Festung und auch da der grünen Umrandung ist das schon ganz schön und führt ja auch immer wieder alle Meppener zusammen, denn auch das Partyleben findet da statt. Ist auch ein ganz wichtiger Punkt, glaube ich.
2: Vielen Dank.
3: Sehr gerne.
1: Tobias Munsch ist einer von 4 Bewerberinnen und Bewerbern um das Bürgermeisteramt in Meppen. Bis zur Wahl am 13. September hört ihr alle weiteren Kandidaten ebenfalls hier bei uns auf der Ems-Fechtewelle.
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4: Die Redewendung Rom wurde nicht an einem Tag erbaut, haben wir alle wohl schon mal gehört. Was sie bedeutet, könnt ihr im Gesellschaftsspiel City of Rome nachfühlen. Dabei schlüpft ihr in die Rolle der Baumeister der ewigen Stadt. Um den Kaiser von euch zu überzeugen, müsst ihr als Baumeister den besten Entwurf erstellen und euch so Aufträge sichern. Talent allein reicht dabei nicht aus. Ihr solltet wissen, wie ihr euch geschickt im Palast bewegt und euren Einfluss im Senat ausbaut. Möglicherweise muss auch schon mal die ein oder andere Münze den Besitzer wechseln, damit ihr den Zuschlag erhaltet. Jedes Gebäude punktet auf unterschiedliche Weise. Aber auch Geld und Einfluss sichern euch zusätzliche Siegpunkte. Wer davon am Ende die meisten hat, gewinnt das Spiel. Das Strategiespiel eignet sich für bis zu 4 Mitspieler ab 10 Jahren. Eine Runde City of Rome dauert etwa 60 Minuten.

Ja, es ist wieder soweit, kurz vor 18 Uhr und wir verabschieden uns in wenigen Minuten in unserer Sendung durch den Haag hier auf der Ems-Fechtewelle. Weiter geht's natürlich trotzdem locker und entspannt mit unserem Bürgerfunk. Also euch erwartet noch so einiges, bleibt gern dran und das passiert gleich nach den internationalen Nachrichten. Morgen früh sind wir dann redaktionell wieder für euch da. Frisch vorbereitet und gut gelaunt startet meine Kollegin Sophia Wagner mit euch wieder in den Tag und da geht's los um 7 Uhr. Ansonsten lasst euch auf jeden Fall überraschen. Wir haben noch viel, viel, viel mehr für euch im Petto. Also euch einen schönen Feierabend und wir hören uns.

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1: Ich bin Thomas Bleskin. Nach den tödlichen Schüssen bei einer Techno-Veranstaltung in der Schweiz hat die Polizei einen 43-jährigen Verdächtigen festgenommen. Die Ermittler gehen inzwischen von einem Einzeltäter aus.
2: Es waren lange, bange Stunden im Schweizer Kanton Aargau nach den tödlichen Schüssen bei einer Rave am frühen Sonntag. Aber heute gibt es Entwarnung. Ein Mann ist unter dringendem Tatverdacht festgenommen worden. Und die Polizei spricht inzwischen von einem Einzeltäter. Die Bewohner der Region unweit der deutschen Grenze können also aufatmen. Es sind keine bewaffneten Täter mehr auf freiem Fuß. Über ein Motiv des mutmaßlichen Täters hat die Polizei aber bislang nichts gesagt. Aus Genf, Christiane Ölrich.
1: Die Inflation in Deutschland ist im August auf 2,9% gestiegen. Nach vorläufigen Zahlen des Statistischen Bundesamts waren vor allem höhere Energiepreise dafür verantwortlich. Tanken und Heizen kosteten im Schnitt gut 10% mehr als ein Jahr zuvor. Lebensmittel verteuerten sich dagegen kaum. Die Bundesbank hält in den kommenden Monaten einen weiteren Anstieg der Teuerung für möglich. Der diesjährige Sommer ist nach einer vorläufigen Auswertung der zweitwärmste, der in Deutschland jemals offiziell gemessen wurde. Das teilte der Deutsche Wetterdienst mit. Etwas wärmer war es demnach nur im Jahrhundertsommer 2003.
3: Sonne pur, kaum Regen. Schon im Juni haben wir geschwitzt und gestöhnt, auch in tropischen Nächten. Und auch die Experten sagen, außergewöhnlich waren dieses Jahr vor allem die Extreme. Und sie sind sich sicher, eine solche Hitzewelle sei ohne den menschengemachten Klimawandel statistisch undenkbar. Zudem gab es tödliche Folgen. Knapp 16.000 Hitzetote gibt es bisher. Und dann sind da noch die enormen Schäden für Unternehmer und Landwirte. Claudia Wächter, Nachrichtenredaktion.
1: Für die KI-Anwendung ChatGPT, das Online-Forum Reddit und die Spieleplattform Roblox gelten künftig strengere Vorgaben der Europäischen Union. Alle drei Angebote haben die Schwelle von monatlich 45 Millionen Nutzern überschritten und fallen damit unter zusätzliche Regeln des Digital Services Act. Dabei geht es unter anderem um Kinder- und Jugendschutz sowie den Umgang mit rechtswidrigen Inhalten. Die Unternehmen haben 4 Monate Zeit, sich auf die Vorgaben einzustellen.
4: Und jetzt das Wetter für das Emsland und die Grafschaft Bentheim.
5: In der Nacht ist es meist locker bewölkt bei Tiefstwerten von 13 bis 15 Grad. Am Dienstag dann insgesamt freundlicher, meist trocken mit einem Mix aus Sonne und Wolken werden 19 bis 21 Grad erreicht.
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1: Hallo ihr lieben und treuen Zuhörerinnen und Zuschauerinnen des Spoiler-Alarm-Podcasts. Mein Name ist Ansgar Ahlers und ich darf euch zur verflixten 13. Folge begrüßen. Heute sind wir wieder bei Tobi im Peace Love Rock Musikstudio in Bockhorst. Hallo Tobi, schön, dass wir wieder hier sein dürfen. Hörst du uns?
2: Ansgar, du brauchst überhaupt nicht so zu schreien. Du hast ein Mikrofon 2 Zentimeter vor dir. Ich höre dich klar und deutlich.
1: Also, heute haben wir 2 Freunde, Künstler, Multitalente aus der Region zu Gast, die ihr neues Musikprojekt vorstellen. Aber wie immer wollen wir zuerst unsere Gäste vorstellen. Beide kommen und wohnen in der Region. Beide teilen eine ganz besondere Leidenschaft für die Musik. Beide spielen mehrere Instrumente und mit beiden macht es unheimlich Spaß, Musik zu machen, ihnen zuzuhören und mit ihnen mit Musik zu feiern. Also, Ramona Cox, kurz Mona gesagt.
3: Richtig.
1: Und Tobias Ciciola, kurz Tobi genannt.
4: Das ist richtig, ja.
1: Schön, dass ihr hier seid und schön, dass wir hier bei Tobi im Studio sind.
4: Ich freue mich. Ich wollte schon immer mal hier sein. Das ist toll hier.
1: Also, wenn ihr mal reingehört habt und vielleicht, weiß ich nicht, ob ihr das schon gemacht habt, aber wie auch immer, ihr wisst ja, am Anfang stelle ich die ganz lockere Frage, wie ist es eigentlich dazu gekommen, sprich, wie ist es zur Musik bei euch gekommen? Gibt es da irgendeine Anekdote? Du hast ja schon mit 5 angefangen. Was ist da passiert?
3: Ja, was ist da passiert? Ich habe irgendwann gesagt, ich möchte gerne Blockflöte lernen und dann haben meine Eltern mich in die Musikschule geschleppt, mehr oder weniger. Und dann, ja, bin ich gestartet und dann bin ich da irgendwie hängen geblieben. Insgesamt 15 Jahre und dann habe ich mehrere Instrumente gelernt, habe irgendwie nie genug bekommen und ja, ganz zum Schluss tatsächlich erst so mehr oder weniger zum Singen gekommen und da bin ich jetzt geblieben.
1: Aber du musst doch irgendeinen Anlass gehabt haben, du sagtest, du wolltest Blockflöte lernen. Was war das? Hast dir einen vorgeflötet und dann hast du gesagt, so, jetzt will ich das auch? Oder wo kam das her?
3: Von meinem Papa tatsächlich. Weil mein Papa auch Instrumente spielt und der hat mir immer auf dem Keyboard was vorgespielt. Und ich mochte schon als Kind immer gerne singen und so bin ich da irgendwie zugekommen.
1: Und die anderen Instrumente, war das dann irgendwo, dass du sagtest, oh, das habe ich in irgendeinem Song gehört oder das habe ich hier gehört oder... Dass du sagtest, nee, jetzt möchte ich von der Blockflöte nochmal mich weiterentwickeln. Was ist da?
3: Also tatsächlich kann ich mich da so genau gar nicht mehr dran erinnern. Also ich bin ja dann von der Blockflöte zur Querflöte, weil ich dann ja das so toll fand, anderen dabei zuzusehen und man die Flöte nicht gerade hält, sondern irgendwie so quer, sage ich jetzt mal. Und dann ging es ja weiter mit Saxophon, gleichzeitig dann auch noch Klavier und dann wollte ich letztendlich unbedingt die Gitarre spielen, weil ich mich damit natürlich auch selber begleiten konnte beim Singen. Aber dass ich jetzt mich daran zurückerinnere, was mich so inspiriert hat für die ganzen Instrumente, das, keine Ahnung.
1: Tobi, wie war das bei dir?
4: Ja, da habe ich eine bessere Anekdote.
3: Danke.
4: Da kann ich aushelfen. Bei mir war es tatsächlich so, dass mein Vater auch total musikleidenschaftlich unterwegs war. Und der hat mich schon, wie alt war ich? Ich muss noch im Kindergarten gewesen sein. Und der hat mich schon am Wochenende dann nachts auf die Couch gesetzt und wir haben wirklich einfach dann so Musik gehört. Pink Floyd, Queen. Einfach wirklich nur da gesessen und gehört.
1: Noch mit LP war das?
4: Oder? Nein, das war tatsächlich schon CD. Also ich bin 85 geboren, da gab es die CD schon. Tatsächlich war es dann so, jetzt weiß ich das Jahr nicht, das spiele ich später ein, ich glaube 94 war ich dann, das war das erste Konzert, das ich besucht habe, war Pink Floyd in Hannover. Und spätestens ab da war es dann um mich geschehen und ich musste Gitarre spielen lernen.
1: Und dann von der Gitarre? Wie kam es zum Gesang?
4: Ach, macht man mit. Also wenn man schon Gitarre spielen kann, dann kann man ja ein bisschen Pluspunkte am Lagerfeuer sammeln, wenn man dann auch dazu singt und dann, das macht man zwangsläufig.
1: Aber Tobi, du hast ja dann erst was anderes gemacht, beruflich was anderes gemacht.
4: Ja.
1: Also erstmal in die Produktionsabteilung.
4: Ja, Filmproduktion.
1: Richtig.
4: Und, hatte ich guten Grund zu. Und zwar war es so, dass ich mir nach dem Abitur gedacht habe, es gibt eben diese 2 großen Leidenschaften in meinem Leben, Film und Musik. Und ich hatte natürlich bis dahin schon viel mehr Musik gemacht als Filme. Und ich wollte mir die Musik nicht dadurch kaputt machen, dass ich von ihr leben muss. Also habe ich gesagt, studiere ich Film. Und so kam ich dann erstmal zum Film.
1: Man sieht ja hinten die ganze Film-Sammlung da hinten von Tobi hier im Studio.
2: Das sind meine.
4: Es bleibt eine Leidenschaft, auf jeden Fall. Naja, und habe halt dann da auch einige Jahre in der Filmproduktion gearbeitet und habe halt dann irgendwann gemerkt, so, wenn ich nicht aufpasse, dann mache ich das für den Rest meines Lebens. Und ich habe einfach, also es war gar keine Wahl. Ich musste musikalisch arbeiten. Ich musste die meiste Zeit meines Lebens mit Musik verbringen und dann habe ich mich als Komponist selbstständig gemacht.
1: Ja, aber da war ja noch was dazwischen. Ihr springt alle so schnell, Mensch.
4: Ich wollte noch. Annika hat sich sehr gut vorbereitet, das will er zeigen. Deswegen müssen wir die ganzen Punkte kurz abarbeiten. Erzähl.
1: Ja, klar, müssen wir die abarbeiten. Nein, aber klar, erstmal hast du, wie gesagt, ja in den Filmproduktionen gearbeitet, aber parallel gab es da schon eure Band.
4: Ja, richtig.
1: Richtig, da warst du aber noch in der Produktion tätig, beruflich.
4: Genau, richtig. Also damals die Ska-Rock-Band Heldenfrühstück, meinst du?
1: Richtig, so, Heldenfrühstück heißt die Band. Genau.
4: Eine tolle Band. War richtig groß, war richtig Ska-Rock. Am Anfang waren wir irgendwie zu 10. Irgendwann waren wir, glaube ich, noch zu 5. So. Aber ja, das hat man halt viel einfach gelernt, wie ist es mit einer Band und so. Aber es war richtig toll. Ska-Rock, Rock mit Bläsern. Haben wir auch wirklich auf viele, viele Konzerte gespielt und boah, wie lange gab es denn seit, ich glaube, 15 Jahre oder so?
1: 200 Konzerte oder so weiter?
4: 200? Oder was? Kann sein, tatsächlich. Ah, ich sehe. Ich kann hier so ein bisschen in die Notizen blicken. Der Farbdrucker hat geglüht. Sehr schön. Ja, das kann sein, das ist so viele Konzerte.
1: War das, ne? Wo ihr euch gegründet habt.
4: Genau. Und getrennt haben wir uns jetzt vor drei Jahren. Als ich dann hier nach Bockhaus gezogen bin und dann Nachwuchs bekommen habe, war es dann nicht mehr so leicht, immer nach Unterschleißheim runterzufahren. Und dann haben wir gesagt, na, dann müssen wir das Projekt jetzt begraben. Aber war großartig, richtig schön.
1: Aber ihr wart noch zusammen und da hast du gesagt, so jetzt starte ich das Solo-Projekt?
4: Ja, das war parallel. Meinst du mein so musikalisches Solo-Projekt als Singer-Songwriter?
1: Richtig, da hast du auch in einem Interview in Merkur gesagt, warte mal, das habe ich mal rausgesucht. Wo ist denn das? Siehst du, jetzt habe ich zu viele Zettel.
4: Witzig, wie bei der Tagesschau.
1: Heute ist das.
4: Verzettel dich
1: so,
4: nicht.
1: Doch, das mache ich immer, das weißt du doch. Genau, bei der Band ging es darum, das Publikum zum Tanzen zu bringen. Die Leute sollen Spaß haben. Diesen Anspruch habe ich als Solokünstler überhaupt nicht. So hast du das gesagt. Also
4: ja,
1: wie kam das denn, dass du dann gesagt hast, nee, jetzt muss ich nochmal was anders machen? War das genau dieser Grund? Oder?
4: Ja, das hängt ein bisschen damit zusammen, wie auch die Songs waren, die ich... Also ich habe ja für beide Bands, quasi beide Projekte, alle Songs geschrieben. Bei Heldenfrühstück war es aber wirklich so, da ging es um Stimmung, da ging es um gute Laune, da ging es um Tanzen, einfach wirklich halt Ska-Rock, Sommerfestival, wie man sich das vorstellt. Und beim Tobias Sasse-Projekt war das ganz anders. Da habe ich tatsächlich eigentlich erst Gedichte geschrieben, um irgendwie so diese ganze Gedankenwelt, die in mir war, mal zu Papier zu bringen und habe dann diese Gedichte vertont. Und das ist dann das Solo-Projekt geworden. Also da ging es überhaupt nicht ums Tanzen oder so, da ging es dann wirklich um die Musik.
1: Aber bei der Produktion hast du dann irgendwann gesagt, so, nee, wo war denn da die Anekdote, der Auslöser, dass du sagst, nee, ich muss jetzt doch alles wechseln.
4: Ja.
1: Ich lasse die Produktionsseite beiseite und konzentriere mich nur noch auf Musik.
4: Das war dann genau das, was ich gesagt habe, wenn ich jetzt nicht aufpasse, dann mache ich das jetzt für den Rest meines Lebens. Das hat auch gepasst. Aber das war so ein innerer Drang, weil ich habe ja schon für Heldenfrühstück und so weiter sehr, sehr viel Musik geschrieben, komponiert und arrangiert und produziert. Und bei nichts in meinem Leben ist die Zeit so schnell vergangen, wie als ich das gemacht habe. Dann habe ich gemerkt, okay, dann muss ich das zum Inhalt meines Lebens machen.
1: Ramona, du hast als Sozialpädagogin, sagst du, ja auch mit Musik zu tun gehabt. Was hast du da gemacht und wie hast du dann gesagt, ich will aber immer die Musik als, oder will mich da weiter ausleben und dann weiterentwickeln? Wir kommen ja nachher da drauf, gleich nach unseren schönen Spielen kommen wir auch drauf, dass wir natürlich über das Projekt reden, was wir vorstellen wollen heute, ja.
3: Also tatsächlich war es eigentlich so, dass ich ganz, ganz andere Pläne mit meinem Leben hatte, denn ich wollte Berufsmusikerin werden. Und wir hatten damals uns dann auf Saxophon konzentriert und Gesang. Darauf hat mich dann mein damaliger Musiklehrer vorbereitet. Wir hatten auch schon die Aufnahmen gemacht. Ich habe Musiktheorieunterricht bekommen. Wollte dann eigentlich auch runter nach Bayern. Leider ist
1: schon in der Band gewesen.
4: Ich sagen, ja, wir nach Bayern,
3: ja,
4: groß.
3: Genau. Ja, leider ist es so gekommen, dass mein Musiklehrer sich um alles Weitere gekümmert hat und wir haben die Anmeldefrist verpasst. Und somit wusste ich nicht, wohin mit mir. Das war irgendwie so auch alles ein bisschen unüberlegt. Wir haben halt nur eine Bewerbung geschrieben an eine Berufsakademie. Und dann hing ich irgendwie so ein bisschen in der Luft. Und dann habe ich tatsächlich ein FSJ gemacht in der Musikschule. Bin dann darüber in die musikalische Früherziehung gekommen und habe gemerkt, irgendwie Musik und Kinder und irgendwie, ja, liegt mir das. Und dann bin ich auf die Berufsschule gegangen, habe die Ausbildung gemacht zur Erzieherin, Und habe dann aber wiederum gemerkt, dass so Kindergarten auf Dauer nicht meins ist. Habe mich dann auf Jugendliche und junge Erwachsene konzentriert. Habe dann noch ein Studium hinterhergehangen und ich habe jahrelang in der Intensivpädagogik gearbeitet auf Wohngruppen und habe halt gemerkt, so Jugendliche, die oft sich verloren fühlen, dass sie durch die Musik sich wieder lernen zu spüren. Und das halt auch auf einer ganz anderen Ebene. Und über die Musik konnte ich oftmals viel, viel schneller einen Zugang zu den Jugendlichen kriegen.
1: Das ist ein schönes Thema. Da habe ich gleich noch ein paar schöne kleine Sachen. Das ist genau gut angesprochen.
4: Passt das nicht auch gut an dieses Be the Future-Thema?
1: Ja, das passt auch in das Be the Future, unser Thema.
3: Ja, es bleibt spannend. Ich bin gespannt, was noch kommt.
1: Doch, wir haben einiges. Also, was für Instrumente spielt ihr alles, um das mal schnell einmal durchzulisten?
4: Spielen von mir aus alle, aber ich kann sie halt nicht.
1: Okay, auch gut.
3: Ja,
4: also von hab ich am meisten gemacht, so am seltensten, also natürlich die Gitarre, damit fängt's an, damit dann auch der Bass. Auf dem Klavier weiß ich, wo die Töne sind. Ein Schlagzeug steht hinter uns, habe ich auch schon mal benutzt. Mundharmonika habe ich tatsächlich auch schon bei einigen Aufnahmen eingespielt. Posaune, ich habe das bronzene Abzeichen der bayerischen Blasmusik in Posaune. Ukulele, was gibt's noch? Die Percussion-Instrumente, die so rumliegen. Das hast du mal erzählen.
3: Ja, wir sind ja vorhin angefangen mit Blockflöte, Querflöte, dann ja Saxophon, parallel Klavier. Mir fehlt auch mittlerweile so ein bisschen die Übung. Die Zeit fehlt einfach im Familienalltag auch, dass man jetzt noch irgendwie jeden Tag da 1-2 Stunden probt oder so. Ist manchmal ein bisschen schade. Ansonsten halt Gitarre, weil wenn ich halt zu Hause probe und sowas, ist die Gitarre natürlich dann das wichtigste Utensil, sag ich mal. Und seit neuestem ja auch viel Percussion, dank Tobi.
4: Man sieht es, also für die Videopodcast-Gucker, man sieht diesen Spielturm, den wir Mona nach und nach bestückt haben.
3: Ja, ist für mich eine absolute Herausforderung, aber
4: man muss
3: ich
4: das kurz
3: mich
4: für die Podcast-Hörer sagen. Also es ist ein Spielturm, wo diverse Percussion-Instrumente dranhängen. Es ist ein Becken, eine Kuhglocke, ein Schellenkranz, Glockenspiel, Flöte, diverse Eggshaker, noch verschiedene Shaker, eine Kabassa. Ja, das ist erstmal so das Grobe.
3: Hast du die Blockflöte vergessen?
4: Nein, ich habe
3: die Altblockflöte.
4: Entschuldige, die Altblockflöte. Das ist.
1: Aber dann haben wir ja noch einiges, was wir hören. Aber okay. Also wir werden jetzt mal in einem Moment, wo ich sage, lass uns doch mal im Radio-Edit in was hineinhören. Und du hast ja, wie gesagt, Film und Musik auch mal miteinander verbunden.
4: Ja, ich habe Filmmusik komponiert, ja.
1: Und viele, da ist auch die Serie, jetzt habe ich gerade den Namen.
4: Kohlraben Schwarz.
1: Genau, auch. Wer es kennt, da ist der Mann, der die Musik geschrieben hat. Und jetzt wollen wir aber mal in eine Sache reinhören, weil das so schön kleine Motivationsmusik ist, finde ich ganz lustig. Aus 665 Freunde. Ist
4: genau, von Jonas Gernstl, ein Dokumentarfilm. Mit dem habe ich zusammen studiert und da hat er mich gefragt, ob ich die Musik beisteuern könnte. Und das waren auch tatsächlich so mit die ersten Jahre, wo ich mich dann selbstständig gemacht habe. Da kann man hören, wie ich damals geklungen habe.
1: Also, wir hören rein in Wir sind das, was wir machen.

0: Also, ihr Lieben, jetzt ist es wieder soweit. Ihr wisst ja, was jetzt kommt.
1: Spiel.
0: Ja, genau. Wir machen das erste Spiel. Du weißt es, Ramona, oder? Das
2: ja, ja, ich habe es irgendwie vergessen.
1: Es wird gespielt.
2: Ja, gut, okay, kann ich besonders gut, weil, ja.
1: Spontan sein.
2: Ja, erstens spontan sein und zweitens kann ich nicht gut verlieren, aber sonst.
0: So, wir machen jetzt, ihr wisst ja, entweder oder, bitte schnell und gleichzeitig antworten.
1: Okay.
0: Umso lustiger wird's. Musik zu zweit oder mit mehreren?
1: Mit mehreren.
2: Zu zweit.
0: Studio oder Live-Bühne?
2: Live.
1: Live.
0: Musik covern oder eigene Songs?
1: Eigene Songs.
0: Improvisieren oder alles planen?
2: Planen.
0: Früher Auftritt oder Late-Night-Gig?
1: Late-Night-Gig.
2: Ja.
0: Kaffee, Wasser oder Drink bei der Probe? Und beim Auftritt.
1: Das kommt auf die Probe drauf an. Also hier trinken wir eigentlich immer Kaffee, Wasser.
2: Ja, echt.
1: In der anderen Band gibt es ein Bier. Also deswegen kommt auf das Projekt an.
0: Was ist schlimmer, Songtext vergessen oder Gitarrenseite reißt?
2: Songtext vergessen.
0: Zur Entspannung, Musik machen oder Musik hören?
1: Hören.
0: Ein Jahr nicht singen oder ein Jahr nicht reisen?
1: Ein Jahr nicht singen.
2: Ja, Entschuldigung.
0: Was?
2: Du bist immer so schnell.
1: Er hat gesagt, wir sollen schnell sein.
2: Es kommt so rüber, als wenn ich dir alles nachsage.
1: Du brauchst die Frage zu verstehen.
0: Gib Ramona doch mal ein bisschen Zeit jetzt.
2: Ja, echt.
1: Entschuldige bitte. Ladies first.
0: Gut, wenn du einen Musik aussuchen könntest, meine alte Lieblingsfrage, die will ich nochmal an euch stellen, was, glaube ich, lustig werden könnte. Wenn du dir einen Musiktitel aussuchen könntest oder eine Musikrichtung, die dich den ganzen Tag begleitet, was würdest du dann hören? Lass Ramona erst.
1: Entschuldige.
2: Ich denke zu lange nach. Mach mal erst.
1: Kampfer tippt den Namen von Pink Floyd.
2: Ich habe keine Ahnung.
0: Was für Musik würdest du den ganzen Tag, was einfach da in Dauerschleife bei dir läuft?
2: Nee, ganz bestimmt nicht. Also jetzt so spontan 90er. Tatsächlich. 90er. Ja. Wirklich. Ja.
1: Die Schlümpfe.
0: Ja, ein bisschen ganz,
2: ja,
0: das
2: nicht irgendwie
0: Tag
2: Lieder
0: drauf,
2: zum Nachdenken.
0: Gesagt,
2: nein, nicht irgendwie zum Nachdenken, einfach nur, weiß ich nicht, durch den Tag tanzen.
0: Okay. Was bedeutet Musik für euch, möchte ich jetzt nochmal so als abschließende Frage stellen. Weil du hast es gerade so schön angedeutet. Ich will mal gucken, ob ich da eine schöne kleine Antwort kriege. Ramona, du darfst erst.
2: Danke, sehr nett von dir. Was bedeutet Musik für mich? Musik begleitet mich eigentlich jeden Tag. Also so wie ich gerade gesagt habe, durch den Tag tanzen. Also wenn ich gute Laune habe, dann mache ich halt Lieder an, wo ich halt drauf anspringen und was mich halt noch happier macht als sowieso schon. Aber auch wenn es mir vielleicht nicht so gut geht, dass man dann so ein bisschen in die Soul-Geschichte reingeht. Also Musik unterstützt ja nun mal auch die Gefühle, die man dementsprechend dann hat. Und es hilft aber auch gerade in schweren Zeiten.
0: Sehr schön.
2: Und mit Musik kann man halt viel ausdrücken. Vielleicht mehr wie mit Worten, die man sagt.
0: Schön. Tobi, möchtest du was ergänzen?
1: Ja, ich habe jetzt gerade erst eine Karte bekommen, um das zu unterstreichen, wo drauf stand, das ist aber auch ein berühmtes Zitat. Musik sagt das, was nicht gesagt werden kann, über das zu schweigen aber unmöglich ist.
2: Ja.
0: Ah, schön.
1: Ich kann dazu nur ergänzen, also ja, Musik begleitet mich natürlich auch täglich. Und was das ganz Besondere für mich an Musik ist, ist eben dieses, wenn es mich so wirklich im wahrsten Sinne des Wortes begeistert, wenn das einen plötzlich packt und nicht mehr loslässt und da ganz drin aufgehen kann und dann sich denkt, wow, also wirklich sprachlos macht und einfach nur diese Musik genießen. Ja, Begeisterung.
0: Tobi, ich bin sehr beruhigt, dass du immer mithörst. Also ich hoffe, wir sind immer lange beide oder alle drei schön nah am Mikro dran, dass wir nicht wieder, weil ich bin ja sonst immer so weit weg, dass man das nicht mehr versteht. Nein, aber ich hoffe, aber Tobi wird uns jetzt das neue Spiel erklären. Ich habe für euch extra ein neues, kleines Spielchen ausgedacht.
2: Du kennst das schon?
3: Nee, Ansgar muss wohl vergessen haben, mich vorher zu instruieren, bevor er hier sagt, ich würde irgendwas erklären. Ich habe keine Ahnung, worum es geht.
0: Nee, das kennt er auch nicht. Was ganz Neues. Nein, ist nur was ganz Kurzes, aber auch was Süßes.
1: Die Panik in deinen Augen ist herrlich.
0: Zweites Spiel heißt Wer würde eher?
2: Okay, erzähl mir mehr.
0: Wer übernimmt eher die Organisation?
1: Von uns beiden jetzt? Das kommt voll aufs Fachgebiet drauf an. Also technisch ich sag mal so Planungsorga, Gigs und so du.
2: Ja.
1: Und Social Media. Ja.
0: Wer hat die verrückteren Ideen?
1: Ich würde sagen ich.
2: Tobi.
1: Ja.
0: Wer würde eher zu spät kommen zur Probe?
2: Tobi.
1: Es ist leicht, weil ich hier wohne.
2: Ich bin eigentlich immer
1: pünktlich.
2: Du bist
1: eigentlich sehr pünktlich, das stimmt.
2: Nimm das sehr ernst.
1: Also ich habe Nee, wir sind beide eher pünktliche Menschen.
2: Ja.
1: Ja.
2: Außer die Kinder.
0: Wer ist im Studio perfektionistischer?
1: Boah, das ist schwierig.
2: Ich glaube, bei mir fällt es eher auf, weil ich mich dann aufrege und richtig enttäuscht bin und du baust mich dann nochmal wieder auf. Bei dir merkt man das gar nicht so.
1: Ich glaube, du bist auf jeden Fall perfektionistischer, ja.
2: Ja.
0: Wer würde eher einen Lachanfall auf der Bühne bekommen?
2: Ich.
1: Danke fürs Mitspielen.
0: Gut. Sie, es war doch gar nicht so schlimm, das kleine neue Spiel. Super. Das war ganz niedlich.
1: Ich hätte mir sehr gut. Das sollten wir öfter spielen.
0: Ja, weißt Bescheid. Das tun wir auch. Ich dachte, das wäre ein schöner Anlass, mit euch was Neues auszuprobieren. Immer wenn wir richtig zwei gut haben, die enger sich kennen und zusammenarbeiten, ist das ein schönes Ding eigentlich, weil die so gegenseitig aufeinander zeigen können. Fand ich eine schöne Sache. Wir kommen zu dem besonderen Abend in Papenburg. Ihr habt ja euch kennengelernt über eine andere Band. Wollt ihr da noch mal was zu sagen, wie lange es die schon gibt?
1: On the Rocks.
0: So genau. On the Rocks ist ja immer in Papenburg unterwegs. Erklärt mal ein bisschen.
1: Und ja, erklär du mal. Ich bin da ja nur, ich bin da nur reingerutscht.
2: Also wir hatten es letztens noch mal. Ich glaube, ich bin schon insgesamt jetzt 7 Jahre dabei. Ich meine, seit 2019.
1: Eine Coverband.
2: Eine Coverband.
1: Eine Rock-Coverband.
2: Ja.
1: Wirklich, Halligalli Drecksau macht großen Spaß. Und ich habe den Gitarristen irgendwo mal kennengelernt und dann haben die irgendwie einen Bassisten gesucht und der hat mich gefragt, sag mal, Tobi, spielst du auch Bass? Und meine Antwort war, wer kann das nicht? So, und ja, und dann seitdem bin ich dabei. So, und da haben wir uns kennengelernt, tatsächlich.
2: Genau.
0: Und wie ist das dann zu dieser neuen Formation gekommen? Das wäre ja dann im November auch live im Theater in Papenburg erleben am 21.
2: An sich ist es eine sehr traurige Geschichte, weil unser Bandkollege seinen Vater verloren hat und er ist damals auf mich und Tobi zugekommen und hat gefragt, ob wir nicht bei der Beerdigung ein Lied singen oder spielen möchten.
1: Da muss man vielleicht sagen, das war auch von On the Rocks, es war The Best von Tina Turner und das war von seinem Vater eigentlich das Lieblingslied.
2: Richtig. Genau.
1: Dann hat er gefragt, Mona, würdest du noch einmal The Best für ihn singen?
2: Genau.
1: Dann hat er mich gefragt, ob ich dabei Gitarre spielen würde. Dann haben wir da in der Kirche bei der Beerdigung haben das gemacht.
2: Ja.
1: Und dann haben wir plötzlich gemerkt, dass es ja wirklich allen, inklusive uns, sehr ans Herz ging. Und das war halt auch wieder dieses, dass wir gesagt haben, boah, wirklich Musik, die ans Herz geht, wo man gar nicht drum rum kann, sondern wirklich Lieder, wo man sagt, boah, die gehen mir wirklich ans Herz. Dann haben wir gesagt, komm, lass doch. Weil es war so schön, lass doch nur Lieder machen, die uns ans Herz gehen. Dann gehen die wahrscheinlich auch anderen Leuten ans Herz. Und das, so ist die Idee geboren.
2: Richtig.
0: Daraus ist Heartstrings.
1: Deswegen der Titel auch.
0: Entstanden. Ja. Wunderschön. Im Radio Edit würde ich jetzt vorschlagen, hören wir doch da mal rein. Genau in das Lied, was ihr gerade erwähnt habt. In Simply the Best, in der schönen Heartstrings-Akustik-Duo-Version.
1: Machen wir gern.
0: Die wir auch an dem Abend hören. Also wir hören mal rein.

0: So, jetzt habe ich noch ein Spiel für euch, falls du still ist.
1: In Spiellaune. Ganz verspielt, der Ansgar heute.
0: Ja, ich bin in Spiellaune. So, ja. Also, ich nenne euch jetzt mal Titelzeilen und ihr müsst mal gucken, ob ihr den Song erkennt.
1: Aha, oh je.
0: Was haltet ihr denn davon?
1: Ja, werden wir sehen. So textsicher, wie wir beide immer sind.
2: Ja, genau.
0: So, also, die Titelzeile lautet: Und jetzt sag ich dir offen, dir gehört mein Herz, also verletze mich nicht, du bist, was ich nicht finden konnte.
1: Ist das im Original auch auf Deutsch oder ist das eigentlich?
0: Nein, es ist natürlich nicht auf Deutsch.
1: Ist eigentlich auf Swahili. Auf Französisch. Ja.
0: Ramona, willst du erst einsteigen?
1: Ist das Dreams von Cranberries?
0: Mit dem Kopf hier, wa?
1: Dreams
0: das
1: von
0: ist
1: Cranberries?
0: Dreams. Ja. Richtig.
2: Ein Shoei.
1: Ich hatte Englisch LK.
2: 1-0 für dich.
1: Ja, stimmt.
2: Das
1: natürlich.
2: Gewinnst du eh.
1: Wir müssen eine Competition draus machen.
0: Das können wir auch machen, ja. So,
1: you have my heart, so don't hurt me.
2: Ah,
0: ja.
2: Okay.
0: Jetzt, siehst du, jetzt hast du es, okay.
2: Ja.
0: Nächster Versuch.
2: Wollen
0: wir nochmal einen
2: mal
0: versuchen? Und hoch oben im Himmel oder ganz unten, wenn du zu sehr liebst, um loszulassen, aber wenn du es nie versuchst, wirst du nie erfahren, was du wert bist. Soll ich nochmal?
2: Nee, wenn Tobi das schon
1: weiß.
2: Weiß.
1: Schon.
2: Ja, komm, hau raus.
1: Das Fix You von Coldplay.
0: Richtig.
1: High and above.
2: Ja, ich bin nicht so schnell im Übersetzen.
0: High and above, genau. Und einen habe ich noch.
1: Mhm.
0: Wollt ihr noch?
1: Ja, ich bitte darum.
0: Aber du hast schon
1: läuft
0: verloren,
1: gut.
0: Ramona.
2: Ja, ich habe schon verloren. Ja, es ist schon in Ordnung.
1: Nee, wir machen das jetzt der Weltmeisterpunkt. Also alles, was vorher war, ist egal. Die Punkte gehen aufsteigen. Also ich habe jetzt quasi 3 Punkte und sie kann jetzt noch gleich ziehen. Also für die erste Frage gab es 1 Punkt, für die zweite 2 und jetzt gibt es 3.
2: Mhm.
0: So, jetzt habe ich eine schöne Textzeile. Du gibst mir lebenslange Versprechen und eine Welt voller Träume. Du sprichst die Sprache der Liebe, als wüsstest du, was sie bedeutet.

0: von der besten Seite zeigen.
1: Aber den Text vergisst ihr jetzt nicht mehr.
0: Nee, vermutlich nicht.
2: Wollt ihr noch Wortzitate von Sängern zu euren Songs hören, was sie dazu gesagt haben?
1: Zu einem Song, natürlich. Mhm. Natürlich.
2: You Are the Reason von Callum Scott hat gesagt, ich habe diesen Song geschrieben, um den besonderen Menschen Danke zu sagen, die unser Leben besser machen. Einfach, weil sie darin sind.
1: Mhm.
0: Schön.
2: Schön, oder?
0: Mhm.
2: Also diese, man merkt halt, diese tollen Songs werden wir alle hören.
1: Ja,
2: lass
1: bestimmt.
2: Uns doch nochmal mehr wissen, Herz gehen, wer noch, was alles noch zu hören ist an Songs.
1: Was für Songs wir alles haben, oh mein Gott. Pink Floyd fällt mir natürlich als erstes ein, Wish You Were Here. Das geht mir auch immer sehr ans Herz. Wir haben eben von Fix You haben wir schon gesprochen.
0: Dreams.
1: Dreams haben wir auch schon gesprochen.
0: Wonderful World.
1: Wonderful World, auf jeden Fall. Und Augenblick und Hoffnung, tatsächlich zwei Stücke aus meinem Solo-Album werden wir auch zum Besten geben.
0: Oder auch aus dem Hochzeitsgenre.
1: Stimmt.
0: Ohne dich.
1: Weiße Haare, ohne
0: dir gehört
1: dich.
0: Mein Herz.
1: Das sind auch alles Stücke, die wir dieses Jahr noch auf Hochzeiten spielen werden. Also es ist so, ich sag mal, auch verschiedene Bereiche des Herzens werden so abgehorcht an einem Abend. So die Traurigen, die Erfreuten, die wird zu Tränen gerührten. Also wir nehmen das ganze Herz.
2: Ja, ich würde jetzt mal vorschlagen, wir hören nochmal in einen Song rein, den ich auch wunderschön fand. Das ist der erste, den ich von euch gehört habe. Und wir haben ihn gerade auch schon mal in Musikzitat daraus gehört.
1: Mhm.
2: Ich würde gerne mit euch nochmal in dem Radio Edit in Dreams hören, in eurer ganz besonderen Fassung, die sich so wunderschön aufbaut.

0: komme und dann macht sie noch Spaß.
1: Ja. Sind wir schon fertig?
0: Wir sind bald durch, ja.
1: Ah, okay.
0: Ich habe extra jetzt mit den...
2: Und die fällt gleich um.
1: Werde ich schon rot?
0: Oh, diese ganzen Outtakes, Ramone, die sind herrlich. So toll. Wir machen
1: das wird ja nicht bekannt gegeben. Natürlich.
0: Doch, daraus machen wir einen super schönen Intro-Clip. Der Social Media. Diese ganzen Outtakes. Ist schon vorbei? Ist schon vorbei. Ja.
2: Haben wir es dann? Ich muss auch los.
0: Ist echt schön.
1: Ist wunderschön mit dir.
2: Ja. Anders kennt man es nicht.
0: Immer gerne. Immer gerne mit euch. Ich spiele auch gerne mit euch auf der Bühne.
2: Das will ich sehen.
1: Wenn du da mal pünktlich bist.
2: Candlelight-Konzert, alles ruhig, Herz, dann kommst du mit der Person.
1: Ja, die laufen ja alle weg.
2: Ja. Du bist lauter als wir beide zusammen.
1: Ja.
0: Kann man Nasenflöte spielen.
2: Ja. Toll. Die geht auch ans Herz. Die geht eher an die Nieren.
0: Ich würde mit euch das zweite Zitate-Spiel gerne spielen.
2: Noch ein Spiel.
0: Seid ihr soweit?
2: Ja, sehr gerne.
0: Ramona?
1: Ja.
2: Ich musste Zitate raten. Weißt du?
1: Ja, super.
2: Ja.
0: Freut ihr euch?
2: Sehr.
1: Wir freuen uns.
2: Ja.
1: Wir freuen uns.
0: Wir Menschen sind so gestimmt, dass wir uns nach großartigen Melodien und großartigen Texten sehnen. Mhm. War das Sting oder Art Garfunkel?
2: Könnten beide gesagt haben.
0: Ramona, musst dich schon entscheiden.
1: Dann nehme ich Sting.
2: Sag ich auch.
0: Falsch. Wow. Wenn du fliegen willst, musst du Dinge loslassen, die dich runterziehen. Mhm. Amy Winehouse oder Helene Fischer?
2: Das ist sehr gemein. Weil auf ihre verquere Art könnten sie es auch wieder beide gesagt haben.
0: Ramona, bitte.
1: Aus dem Bauch heraus würde ich sagen Amy.
2: Das hättest du gerne, das war wahrscheinlich Helene Fischer.
0: Das war Helene Fischer. Ja. Alles gut. Halt schön.
2: Ja. Nein, ja. Ja, nee, sehr
0: Trotz
2: gut.
0: Trotz aller Höhen und Tiefen im Leben positiv zu bleiben und das Publikum zu berühren, war immer das Ziel ihrer Musik. Waren das die Cranberries oder war das ABBA?
2: ABBA.
1: ABBA.
0: Richtig. Das hat Amy Fried wieder gesagt. Über die Musik und das Dunkel. Um weiterzugehen und Trost und Hoffnung zu finden, muss man aufhören, vor der Dunkelheit wegzulaufen und sich ihr stellen. Mhm. Wer hat das gesagt? War das Dolores O'Riordan von Cranberries oder war es Amy Winehouse?
1: Ich nehme nochmal die Amy.
2: Beide sehr ins Dunkle. Back to Black. Sagen wir Amy.
1: Amy.
0: Nee. Wow. Das war die Dolores.
2: Ja.
0: Ihr kennt doch das Spiel.
2: Ich weiß, aber es passt sehr gut für beide.
0: Und ja,
2: beide
0: ich weiß.
2: Ja, deswegen.
0: Du lachst über mich, weil ich anders bin. Ich lache über dich, weil ihr alle gleich seid. War das Madonna oder Lady Gaga?
2: Madonna.
1: Madonna.
0: Nee, das war Lady Gaga.
2: Wirklich?
0: Ja.
2: Na gut.
0: Also zumindest das, was das Internet uns immer rausspuckt.
2: Ja, das hat ja auch immer recht.
0: Ja, immer, das ist klar. Das ist
2: wahrscheinlich sogar von ChatGPT.
0: Aber KI kann da noch nicht so viel
2: erfinden. Naja.
0: Jetzt ist auch ein schönes Ding. Ich habe keine Angst vorm Alter und finde, jede Falte in meinem Gesicht ist eine Erzählung aus meinem Leben. War das Sting oder Peter Maffay?
2: Das war Sting, weil Peter Maffay so viele Falten hat. Deswegen hast du den genommen.
0: Ramona.
1: Dann nehme ich den Peter.
0: Ja, der Peter war es.
2: Wirklich?
0: Das war der Peter.
2: Ach, guck.
0: Siehst du?
2: Kannst du glauben.
0: Hier auch wunderschön, den liebe ich. Die ganze Rockmusik von 1940 bis 1980 langweilt mich zu Tode. Da höre ich doch lieber den Schwein beim Bumsen zu.
2: Ansgar Ahlers.
0: Ich fand den so schön. War das Freddie Mercury oder Sting?
2: Wow, vor allem einer von beiden wird es mal gesagt haben.
1: Ich nehme Freddie.
2: Will ich auch sagen.
0: Nee, es war Sting.
2: Nein!
0: Der soll das 83 im Stern, haben die den, im Stern haben die ihn 83 zitiert. Also kurz
2: ach, guck.
0: Das war also am Anfang seiner Karriere, da wollte er wahrscheinlich nochmal über die alte Musik abtesten, dass die neue machen.
1: Wie ja, krass.
2: Also, der Rebell.
0: Jetzt was Schönes für euch mit live. Ein Konzert ist keine Live-Wiedergabe eines Albums. Es ist ein Theaterevent. War das Lady Gaga oder Freddie Mercury?
2: Ich sag Freddie.
1: Ich sag Lady.
0: Freddie. Sobald ich die Bühne betrete, werde ich zu einer anderen Person. Ich tanze, ich singe, wen kümmert es, wie alt ich bin? Madonna oder Tina Turner?
1: Tina Turner.
2: Hätte ich auch gesagt.
0: Tina Turner. Richtig.
2: Ja.
0: Das ist richtig. Frag dich selbst, warst du heute freundlich? Mach Freundlichkeit zu deiner täglichen Grundhaltung und verändere deine Welt. Wer hat das gesagt? Sting oder Annie Lennox?
2: Ich freue mich über jeden, der das sagt. Aber ach, das ist jetzt wirklich 50-50. Ich nehme mal wieder Sting.
1: Was war noch?
2: Annie Lennox.
1: Ja, dann nehme ich Lennox.
0: Richtig. Also, ihr wisst ja, das schönste Zitat, was wir immer haben, von Beethoven und Bono, Musik kann die Welt verändern. Deswegen nochmal an euch, weil du das so schön am Anfang gesagt hast und hier sind das in vielen Zitaten, geht das ja auch rein. Und deswegen haben wir darüber gesprochen, wie Musik eigentlich was verändern kann, dass du dabei den Jugendlichen auch viel verändern kannst, dass ihr das Publikum damit verändern könnt. Wie verändert Musik das Leben für euch und wie kann Musik die Welt verändern?
2: Ich glaube, das ist genau unser Konzept eigentlich von Heartstrings. Dieses eben Musik, die das Herz berührt. Und berührte Herzen sind schon mal ein bisschen aufmerksamer und nicht verschlossen und nicht so kalt. Und offene, warme Herzen, Menschen mit offenen, warmen Herzen, solche hätte ich sehr, sehr gerne viel um mich herum, weil ich glaube, dann wäre die Welt ein deutlich besserer Ort.
1: Ich kann es nur unterstreichen. Das hast du so schön gesagt, Tobi.
0: Das ist wirklich wunderschön. Ja. Wunderschönes Schlusswort. Das hat mir sehr viel Spaß gemacht. Ich hoffe, euch auch.
2: Ja,
0: am Monat ein Schlussstichwort nochmal. Hat Spaß gemacht?
1: Ja.
2: Fand's richtig Siehst gut, du? Oder?
1: Ja.
2: Sitzt du heute im Tagebuch? Ne? Ey.
1: Nein, ich bleib dabei. Ich stehe lieber auf der Bühne.
2: Wirst du. 21. November.
1: Ja.
0: Richtig. 21. November in der Theaterbühne 19:30. Wie gesagt, kauft euch Karten.
2: Mit Kerzen haben wir noch gar nicht erwähnt
0: ein
2: heute
0: schönes
2: Abend.
0: Schönes Candlelight.
2: Ja, überall genau. Kerzen.
0: Und das natürlich in dem trüsteren, komischen November, wo es langsam, da brauchen wir alle diese Herzenswärme und die werden wir von euch beiden bekommen.
1: Ja,
2: absolut.
0: Wir freuen uns sehr drauf. Das war es nämlich leider schon mit unserem 13. verflixten Podcast. Deswegen auch diese kleinen lustigen zusätzlichen Spiele. Mhm. Wie immer, schreibt uns doch in die Kommentare, wenn es euch gefallen hat oder ihr noch Anregungen habt. Wie gesagt, wir schicken auch nochmal einen Link, dass ihr natürlich dieses wunderbare Konzert nicht verpasst am 21.
2: Wir auch nicht.
1: Definitiv genau. Nicht.
2: Wir sind da.
0: Auf YouTube sieht man natürlich den Videopodcast für alle, die uns nur hören. Und nochmal diesen wunderschönen und emotionalen Abend nicht verpassen am 21. November. Candlelight-Konzert mit Heartstrings Akustik-Duo mit Ramona und Tobias. Tobi sagt uns jetzt, ob der Ton gut ist.
3: Das merken wir hinterher.
0: Super. Dann den Link findet ihr, wie gesagt, in den Shownotes. Und danke nochmal an euch beide. Vielen, vielen Dank,
2: sehr
0: dass
2: gerne.
0: Ihr den Spaß
2: wir haben zu danken.
0: Mitgemacht habt.
2: Ja.
0: Und danke, Tobi, dass wir hier sein durften.
3: Du, so hatte ich mal einen kurzen Arbeitsweg für den Podcast.
0: Und zum Abschluss hören wir jetzt nochmal in einen Song. Wenn wir nämlich den Rausschmeißer in dem Radio-Edit haben, würde ich gerne nochmal in Heldenfrühstück hören. Ich rette die Welt, weil das so schön ist, passend zu dem, was wir gerade besprochen haben.
2: Sehr tanzbar.
0: Unser nächster Podcast wird wieder mit Comedians sein. Seid gespannt, aber dazu mehr im September, denn ihr wisst ja, beim Spoiler-Podcast werden deine Augen Ohren machen.

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1: Ich bin Thomas Bleskin. Die Inflation in Deutschland ist im August auf 2,9% gestiegen. Nach vorläufigen Zahlen des Statistischen Bundesamts waren vor allem höhere Energiepreise dafür verantwortlich.
2: Benzin, Diesel und Heizöl sind nach wie vor die Preistreiber, sagt Inflationsexpertin Silke Tober. Denn nachdem der Tankrabatt Ende Juni ausgelaufen war, waren die Preise schon spürbar gestiegen. Und im August ging es dann weiter rauf. Noch stärker als jetzt hatten die Verbraucherpreise zuletzt im Dezember 2023 angezogen. Tanken und Heizen kosteten im August über 10% mehr als vor einem Jahr. Wenigstens sind aber die Lebensmittelpreise einigermaßen stabil geblieben. Thomas Thonfeld, Nachrichtenredaktion.
1: Bundeskanzler Friedrich Merz ist bei einem Wahlkampfbesuch in Kühlungsborn teils ausgepfiffen und beschimpft worden. Einige Menschen riefen unter anderem Rücktritt und bezeichneten den CDU-Politiker als Kriegstreiber. Aus dem Publikum gab es zugleich Widerspruch gegen die lautstarken Proteste. Knapp eine Woche vor der Landtagswahl in Sachsen-Anhalt unterstützt Merz heute auch den dortigen Wahlkampf von CDU-Ministerpräsident Sven Schulze.
3: Merz auf dem Marktplatz wird es nicht geben. Der Kanzler trifft stattdessen Politiker und natürlich Ministerpräsident Schulze. Der ist als Wahlkämpfer bisher auf Distanz gegangen zu Berlin, auch beim Thema Rente mit 63. Der Kanzler will sie abschaffen, Schulze dagegen nicht. Er signalisiert aber nun Kompromissbereitschaft, will sich aber nicht verbiegen. Laut Umfragen liegt die CDU in Sachsen-Anhalt klar hinter der AfD. Claudia Wächter, Nachrichtenredaktion.
1: Der diesjährige Sommer ist nach einer vorläufigen Auswertung der zweitwärmste, der in Deutschland jemals offiziell gemessen wurde. Das teilte der Deutsche Wetterdienst mit. Etwas wärmer war demnach nur der Jahrhundertsommer 2003. Für die KI-Anwendung ChatGPT, das Online-Forum Reddit und die Spieleplattform Roblox gelten künftig strengere Vorgaben der Europäischen Union. Alle drei Angebote haben die Schwelle von monatlich 45 Millionen Nutzern überschritten und fallen damit unter zusätzliche Regeln des Digital Services Act. Dabei geht es unter anderem um Kinder- und Jugendschutz sowie den Umgang mit rechtswidrigen Inhalten. Die Unternehmen haben 4 Monate Zeit, sich auf die Vorgaben einzustellen.
4: Und jetzt das Wetter für das Emsland und die Grafschaft Bentheim.
5: In der Nacht ist es meist locker bewölkt bei Tiefstwerten von 13 bis 15 Grad. Am Dienstag dann insgesamt freundlicher, meist trocken mit einem Mix aus Sonne und Wolken werden 19 bis 21 Grad erreicht.
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Chicory-Tipp fragt gerade ganz offen, what's your name? Ja, mein Name ist Lothar Heising und ich wünsche euch und mir viel Spaß in dieser Stunde mit ganz schön alten Sachen, richtig staubigen Klamotten. Und weiter geht's mit dem Drogenberater der Emsfechterwelle, Brian Ferry und Roxy Music. Love is the drug und die wünsche ich euch.

Zu Beginn des nächsten Songs fragt man sich zu Recht, warum kreischen die Mädels denn so? Das kennt man ja eigentlich nur, wenn Rock'n'Roll-Stars da sind oder es geht um Schuhe. In diesem Fall trifft beides zu, denn wir haben hier Bill Haley und High Heel Sneakers. Und das heißt doppelte Schreierlaubnis.

Das waren die Crests und Isn't It Amazing. Weiter geht es jetzt mit der Gruppe Paper Lace aus Nottingham, Great Britain. Sie hatten in den 70ern 2, 3 Hits. Einer davon war Billy Don't Be a Hero. Da geht es darum, dass der Junge zur Armee eingezogen wird und im Einsatz auf sich aufpassen soll. Sei kein Held, komm gesund wieder. Ja, und was wäre das für ein langweiliges Lied, wenn der Billy stehend wieder nach Hause gekommen wäre. Nein, er kam in einer Kiste und man hat gesagt, Billy war ein Held. Oh, wie schön. Hier sind Paper Lace.

Bleiben wir noch einen Moment bei Kampf, Krieg und Gewalt. Hier kommt das Gegenstück von Mango Jerry, die feststellen, du musst nicht in der Armee sein, um deine Kämpfe zu haben. You don't have to be in the army to fight in the war. Ja, das sind die kleinen Scharmützel im täglichen Leben. Hier ist Ray Dorset mit seinen Kollegen von Mango Jerry. You don't have to be in the army to fight in the war.

Das war Millie mit vollem Namen Millie Small mit Sugar Dandy. Eine Stimme wie ein Zahnarztbohrer. Und die junge Dame ist bekannt geworden mit ihrer Version von My Boy Lollipop. Ja, da schließt sich wieder der Kreis. Bleiben wir noch mal einen Moment bei den Mädels, aber es wird um einiges lieblicher, denn wir sind in den Niederlanden, wir sind in den 70ern und wir sind zu einer Zeit da, wo die Kleidchen noch sehr, sehr kurz und die Ladies sehr, sehr hübsch waren. Hier sind Luv oder Love, wie ihr möchtet, mit My Number One.

So Leute, wer von euch kommt jetzt mit an den Strand? Da warten schon die Ripcorns mit Don't Be Scared.

So, und jetzt habe ich was für meine Hörer mit dem grummeligen Gesichtsausdruck. Steve Harley und Cockney Rebel bringen das Lächeln zurück. Hier sind sie mit Make Me Smile.

So, die Sendeleitung hat mir gerade Prügel angedroht für den Fall, dass ich nicht innerhalb von einer Minute das Studio verlassen habe. Darauf möchte ich mich nicht einlassen, deshalb packe ich jetzt mein Köfferchen und wir können uns wiederhören in 4 Wochen, wenn ihr wirklich absolut nichts Besseres zu tun habt. Dann gibt's wieder richtig alte Klamotten auf die Öhrchen. Bis dahin, tschüss und alles Gute, euer Lothar Heising.

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1: Ich bin Thomas Bleskin. Die Inflation in Deutschland ist im August auf 2,9% gestiegen. Nach vorläufigen Zahlen des Statistischen Bundesamts waren vor allem höhere Energiepreise dafür verantwortlich. Tanken und Heizen kosteten im Schnitt gut 10% mehr als ein Jahr zuvor. Lebensmittel verteuerten sich dagegen kaum. Die Bundesbank hält in den kommenden Monaten einen weiteren Anstieg der Teuerung für möglich. Die Finanznöte der Pflegeversicherung spitzen sich angesichts stark steigender Ausgaben weiter zu. In der ersten Hälfte des Jahres summierte sich das Defizit auf 770 Millionen Euro, wie der Spitzenverband der gesetzlichen Krankenkassen mitteilte, der auch die Pflegekassen vertritt.
2: Die Ausgaben seien im Moment dreimal so hoch wie die Einnahmen, sagt der GKV-Chef. Das könne und werde auf Dauer so nicht funktionieren. Schon für Oktober rechnen die Pflegekassen damit, dass das Geld nicht mehr reicht, um die Pflegeleistungen voll zu finanzieren. Das Ende der Fahnenstange ist erreicht, sagte Blatt. Hauptgrund sei die steigende Zahl an Menschen, die Leistungen zur Pflegeversicherung bekommen. Inzwischen seien das fast 6 Millionen Personen. Der Verband fordert die Politik auf, schnell zu handeln, damit die Pflege nicht selbst zum kompletten Pflegefall wird. Diana Kramer, Nachrichtenredaktion.
1: Je nach Alter und Region gibt es in Deutschland eine unterschiedliche Geschlechterverteilung. Das geht aus Daten des Statistischen Bundesamts in Wiesbaden hervor.
3: Insgesamt gesehen leben hierzulande etwas mehr Frauen. Laut Statistik kommen bundesweit 1027 Frauen auf 1000 Männer. Die sind wiederum in den jüngeren Altersgruppen in der Überzahl, während es bei den Älteren, also ab 50, mehr Frauen gibt. Laut Experten ist das auf eine höhere Lebenserwartung von Frauen zurückzuführen. Gleichzeitig gibt es bei älteren Männern eine höhere Abwanderung. Am größten ist der Unterschied in der Geschlechterverteilung übrigens in Schleswig-Holstein. Am ausgeglichensten ist das Verhältnis in Baden-Württemberg. Katrin Müller, Nachrichtenredaktion.
1: Der Sommer in diesem Jahr ist nach einer vorläufigen Auswertung der zweitwärmste, der in Deutschland jemals offiziell gemessen wurde. Das teilte der Deutsche Wetterdienst mit. Das voraussichtliche Temperaturmittel lag demnach bei 19,6 Grad. Beispiellos war 2026 die Häufigkeit der Hitze. Im Deutschlandmittel seien rund 22 heiße Tage mit mindestens 30 Grad und etwa 5 sehr heiße Tage mit mindestens 35 Grad ermittelt worden.
4: Und jetzt das Wetter für das Emsland und die Grafschaft Bentheim.
5: In der Nacht ist es meist locker bewölkt bei Tiefstwerten von 13 bis 15 Grad. Am Dienstag dann insgesamt freundlicher, meist trocken mit einem Mix aus Sonne und Wolken werden 19 bis 21 Grad erreicht.
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Einen guten Abend wünscht Lutz Schneider. Es ist wieder Zeit für die LRS Rockshow hier auf der Ems-Fechtewelle am Montagabend. Ja, und das war gerade der Einsteiger. Das waren Elegant Weapons mit Holy Roller von ihrem neuen Album Evolution. Und die Band von Elegant Weapon, die ist sowas wie eine Supergroup. Ja, da sind unter anderem Richie Faulkner dabei von Judas Priest oder auch Sänger Ronnie Romero von Rainbow oder auch der Michael Schenker Group und Schlagzeuger Christopher Williams von Accept und Bassist Dave Rimmer von Uriah Heep. Also eine richtig tolle Truppe da, die dann zusammengefügt wurde. Neues Album ist wie gesagt da. Das Ganze geht so ein bisschen Richtung Heavy Metal, Power Metal. Kann man mal ganz gut durchhören. Ja, wir haben wieder einige neue Sachen dabei. Unter anderem auch was von Muse habe ich dabei. Oder auch The Pretty Reckless. Aber jetzt geht es erstmal weiter mit Gerard James Nichols. Er hat das neue Album Louder Than Fate. Er ist ein amerikanischer Blues-Rocker, hat mit ganz vielen Leuten getourt, unter anderem mit Kid Rock, Lynyrd Skynyrd, ZZ Top, Blue Oyster Cult, Glenn Hughes, Saxon, Living Color, LA Guns und UFO. Und ja, er hat jetzt, wie gesagt, das neue Album raus, Louder Than Fate. Ich habe hier den Track Let's Go. Hier ist Gerard James Nichols.

Das war Jared James Nichols mit Let's Go vom Album Louder Than Fate. Und jetzt zu Masterplan. Ja, das ist eine Band, besteht aus Gitarrist Roland Grappo und Schlagzeuger Uli Kusch. Die waren bis zum Herbst 2001 bei Halloween. Dann 2002 gründeten sie die Band Masterplan zusammen, ja, mit Bassist Jan S. Eckert von Iron Saver. Und Jörn Lande war auch mal zeitweise dort am Gesang. Und er hatte dann ein bisschen Probleme mit den Knaben gekriegt und ist dann auch später wieder ausgestiegen. Sie hatten dann später mit Hammerfall getourt, die EP Back for My Life. Die kam 2005 raus und kurz danach dann auch das zweite Album. Und wie gesagt, also da hatten sie noch Jörn Lande, 2006 ist er dann weg. Und dann kam Riot-Sänger Mike DeMio dazu. Ja, und jetzt, wie gesagt, haben sie auch zeitweise in der Band von Yngwie Malmsteen gespielt und jetzt haben sie wieder ein neues Album nach längerer Zeit mal rausgebracht. Es heißt Metamorphosis und da habe ich den Track Electric Nights. Hier sind Masterplan.

Ja, das war ein Masterplan mit ihrem neuen Album Metamorphosis. Und wir hörten Electric Nights. Ja, und jetzt zu Muse, natürlich eine ganz bekannte britische Band, hatten so einige Hits in den Charts. 1999 kam das erste Album raus, hieß Showbiz. Es folgten etliche weitere. Ja, und dann immer so im regelmäßigen Abständen, so von 2-3 Jahren ungefähr, kann man sagen, haben sich immer gemütlich Zeit gelassen. Und jetzt in diesem Jahr kommt The Wow Signal raus von Muse. Und ja, wir haben nichts verlernt in den ganzen letzten Jahren. Besatzung hat ab und zu mal gewechselt. 3 Leute sind ausgetauscht worden, sonst ist das alles so ziemlich gleich geblieben. Genre ist nach wie vor Alternative Rock, New Prog, Art Rock ein bisschen und natürlich auch jede Menge Hard Rock Elemente dazwischen. Und insgesamt aktiv sind sie seit 1994 und hier ist das neue Album, wie gesagt, The Wow Signal von Muse. Hier ist Hexagons.

Tja, das war typischer Muse-Gesang und typischer Muse-Sound. Hexagons haben wir gehört vom Album The Wow Signal. Ja, und jetzt zu The Pretty Reckless, eine US-Band aus New York City. Sie wurden im Jahr 2009 von Schauspielerin und Model Taylor Momsen als Reckless gegründet und dann gab es markenrechtliche Probleme, dann wurde daraus The Pretty Reckless. Die Band steht aktuell bei Concord Records unter Vertrag und hat bislang 5 Studioalben veröffentlicht. Musikalisch setzt die Band stark auf Einflüsse des Blues-Rock sowie des klassischen Hard-Rock. Und jetzt ist wie gesagt das neue Album da von ihnen. Es heißt Dear God. Da können wir gleich mal reinhören. Seit 2010 sind sie albummäßig aktiv. Debütalbum hieß Light Me Up. Und ja, das neue gesagt Dear God. Ich habe hier When I Wake Up. Hier sind The Pretty Reckless.

Ja, das waren The Pretty Reckless mit When I Wake Up. Dear God ist das neue Album. Und jetzt habe ich was Neues von Fun & Plus. Ja, den kennt man auch ein bisschen als proggige Band bei Stefan Glück in Rockart, der gleich natürlich wieder ab 21 Uhr loslegt. Das neue Album heißt Act Cult und ich habe hier den Track Holes in the Sky. Hier ist was Neues von Fun & Plus.

Ja, schönes Opus von Yes, das neue Album Aurora ist da und das war der Titeltrack hier in der LS Rockshow auf der Emsfechtewelle. Ja, und davor hatten wir die Pfälzer Vandenplas mit ihrem neuen Album Eckkalt 2. Und jetzt zu As It Is, das ist eine 2012 gegründete britische Pop-Punk-Band, Post-Punk-Band kann man auch ein bisschen sagen, aus dem britischen Brighton und ja, 2012, wie gesagt, gegründet. Und zwar Sänger Patty Walters und die Gitarristen Benjamin Langford Biss. Ja, die zwei, das waren die Masterminds. Und der Letztere hat auch dann als Hintergrundsänger fungiert. Ja, Ronnie Ish ist dann noch dabei und der Bassist Alistair Testo, Schlagzeuger Patrick Foley, Andy Westhead war bis 2017 Gitarrist der Band und wurde dann 2019 ersetzt durch Ronnie Ish, wie gesagt, und er hat da jetzt seitdem die Position des Leadgitarristen. Ja, das Ganze, wie gesagt, Pop, Punk, Alternative, Rock, Post, Hardcore, bisschen Emo drin. Und 2015 das Debütalbum hieß Never Happy Ever After. Und jetzt, wie gesagt, As It Is, das neue Album. Und da habe ich hier Do You Remember?

Ja, das war ein As It Is vom Self-Titled Album. Ja? Und das war Do You Remember? Ja, und als nächstes haben wir Dominium da. Wir haben ihr neues Album Night Is Calling genannt. 2022 ist die Truppe gegründet worden, also noch gar nicht mal so alt. Und zwar von Sänger Felix Held. Man nennt ihn auch Dr. Dead. Warum, weiß ich nicht. Vielleicht ist er ein Massenmörder, ich hoffe nicht. Held ist Musikproduzent und hatte die Idee zu Dominium und während der Covid-Pandemie in Deutschland Visions of Atlantis produziert. Das Konzept lehnt sich an Gimmick-Bands wie Pirate Metal Genre, Bands wie Powerwolf oder wie Viking Metal mit Wikinger-Outfit. Ja, wie gesagt, und als Held beschloss dann als eine Art Zombie-Band sich fortzuführen und fortzusetzen. Er ist großer Fan der Comic-Fernsehserie The Walking Dead und deswegen wahrscheinlich auch Dr. Dead. Ja, wir hören uns mal einen Track an von Dominium. Klingt ja so recht harmlos, aber der Hintergrund, oha. Night is Calling ist hier, das neue Album, und ich habe den Track Dr.

Das waren Iconic mit Cry No More von ihrem Album Two hier in der LS Rock Show. Ja, und das war schon wieder fast für die LS Rock Show. In 4 Wochen geht's weiter. In 2 Wochen gibt's an dieser Stelle um 20 Uhr wieder die LS Chart Show. Nächste Woche Donnerstag um 21 Uhr kann man auch schon wieder LS Gold hören mit Hitklassikern und jede Menge Oldies. Hiernach gibt es gleich wieder Rocker 3 Stunden bis 0 Uhr mit Stefan Glück. Und zum Schluss habe ich noch das neue Album von Pride of Lions. Das heißt Unbridled und ich habe hier Edge of Forever. Lutz Schneider sagt Tschüss, bis demnächst. Schönen Abend noch.

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1: Ich bin Thomas Bleskin. Die Inflation in Deutschland ist im August auf 2,9% gestiegen. Nach vorläufigen Zahlen des Statistischen Bundesamts waren vor allem höhere Energiepreise dafür verantwortlich.
2: Benzin, Diesel und Heizöl sind nach wie vor die Preistreiber, sagt Inflationsexpertin Silke Tober. Denn nachdem der Tankrabatt Ende Juni ausgelaufen war, waren die Preise schon spürbar gestiegen. Und im August ging es dann weiter rauf. Noch stärker als jetzt hatten die Verbraucherpreise zuletzt im Dezember 2023 angezogen. Tanken und Heizen kosteten im August über 10% mehr als vor einem Jahr. Wenigstens sind aber die Lebensmittelpreise einigermaßen stabil geblieben. Thomas Thonfeld, Nachrichtenredaktion.
1: Bundeskanzler Friedrich Merz ist bei einem Wahlkampfbesuch in Kühlungsborn teils ausgepfiffen und beschimpft worden. Einige Menschen riefen unter anderem Rücktritt und bezeichneten den CDU-Politiker als Kriegstreiber. Aus dem Publikum gab es zugleich Widerspruch gegen die lautstarken Proteste. Knapp eine Woche vor der Landtagswahl in Sachsen-Anhalt unterstützt Merz heute auch den dortigen Wahlkampf von CDU-Ministerpräsident Sven Schulze.
3: Merz auf dem Marktplatz wird es nicht geben. Der Kanzler trifft stattdessen Politiker und natürlich Ministerpräsident Schulze. Der ist als Wahlkämpfer bisher auf Distanz gegangen zu Berlin, auch beim Thema Rente mit 63. Der Kanzler will sie abschaffen, Schulze dagegen nicht. Er signalisiert aber nun Kompromissbereitschaft, will sich aber nicht verbiegen. Laut Umfragen liegt die CDU in Sachsen-Anhalt klar hinter der AfD. Claudia Wächter, Nachrichtenredaktion.
1: Der diesjährige Sommer ist nach einer vorläufigen Auswertung der zweitwärmste, der in Deutschland jemals offiziell gemessen wurde. Das teilte der Deutsche Wetterdienst mit. Etwas wärmer war demnach nur der Jahrhundertsommer 2003. Für die KI-Anwendung ChatGPT, das Online-Forum Reddit und die Spieleplattform Roblox gelten künftig strengere Vorgaben der Europäischen Union. Alle drei Angebote haben die Schwelle von monatlich 45 Millionen Nutzern überschritten und fallen damit unter zusätzliche Regeln des Digital Services Act. Dabei geht es unter anderem um Kinder- und Jugendschutz sowie den Umgang mit rechtswidrigen Inhalten. Die Unternehmen haben 4 Monate Zeit, sich auf die Vorgaben einzustellen.
4: Und jetzt das Wetter für das Emsland und die Grafschaft Bentheim.
5: In der Nacht ist es meist locker bewölkt bei Tiefstwerten von 13 bis 15 Grad. Am Dienstag dann insgesamt freundlicher, meist trocken mit einem Mix aus Sonne und Wolken werden 19 bis 21 Grad erreicht.
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7: Ja, schönen guten Abend und herzlich willkommen zur 374. Ausgabe von Rockart. Am Mikrofon bis 0 Uhr Stefan Glück. Ich bin sendeverantwortlich. Heute gibt es Neues von unter anderem Steve Hackett und Steve Rothery, dann von den Osric Tentacles, den Flower Kings und The Pineapple Thief. Und ich habe diesmal das erste Album von Naria mit dabei. Die war ja Schwerpunkt beim letzten Mal, die neue Scheibe, und heute gibt es das erste. Viel Spaß mit 3 Stunden Progressive Rock.

Ja, ein alter Klassiker, 30 Jahre alt, und zwar aus dem Jahre 1996. Das waren Jadis aus Großbritannien von ihrer damaligen EP Once or Twice, wurde damals zwischen den regulären Alben veröffentlicht. Da haben sie dann so ein paar Songs von ihrem Debüt nochmal wieder neu aufgenommen und ein paar unveröffentlichte Sachen mit draufgepackt. Sehr schönes Teil, 4 nette Songs drauf. Ich weiß gar nicht, ob es die überhaupt noch irgendwo gibt. Also Jadis, Once or Twice mit der Nummer In the Dark. So, wir machen musikalisch in Großbritannien weiter und kommen zu einem weiteren Vorab-Track von The Pineapple Thief. Da gibt's wieder eine Single, und zwar New World Order. Und in Stunde 2 habe ich dann noch einen Longtrack von der aktuellen Wiederveröffentlichung ihres 2008er Albums Tightly Unwound. Aber das hier ist erstmal ein neuer Song. Ich denke, dass da auch bald ein neues Album kommt. Hier sind The Pineapple Thief mit New World Order.

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1: Wer sich als Band den Namen Stachelschweinbaum gibt, muss schon etwas ganz Besonderes und ziemlich mutig sein. Dieser Mut hat sich längst ausgezahlt, denn sie haben sich über viele Jahre zu einer der erfolgreichsten und einflussreichsten Prog-Bands der dritten Generation entwickelt.
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1: Zunächst nur als Soloprojekt ihres Masterminds Stephen Wilson mit vielen überlangen, fast schon jamartigen Kompositionen gestartet, überzeugten Porcupine Tree spätestens auf ihrem vierten Album Signify vor allem durch kompakte, vielschichtige Titel mit klarer Songstruktur. Und Signify wird in diesem Jahr 30. Grund genug, dieses Jubiläum gebührend zu feiern, natürlich in Rock Art auf der Emsfechtewelle.

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1: Ja, einer von zwei Schwerpunkten in diesem Jahr, das war natürlich Porcupine Tree aus dem Jahr 1996 von ihrem damaligen Album Signify und das war die Nummer 7. So, und wir machen weiter mit einer Neuvorstellung und zwar eine Band namens Held by Trees, ist mir völlig unbekannt. Ist auch mehr Randbereich Prog, finde ich aber durchaus interessant hier in dieser Sendung. Und die haben sich immer schön eine von extern kommende eine Sängerin bzw. Sänger dazugeholt. Also auch ein ganz nettes Konzept. Und die Nummer, die ich jetzt habe, die wurde eingesungen von Simone Marie und das ist ein früheres Bandmitglied der Band Primal Scream. Wem das noch was sagt, in den 90ern, glaube ich, ein, zwei Untergrund-Kult-Hits gehabt, die nichts mit Prog zu tun hatten. Aber egal, die Nummer, die ich euch jetzt spiele, ist die erste Single. Das Album wird heißen The Call of Home. Wird am 2. Oktober veröffentlicht, also noch ein bisschen hin und wir hören schon mal die Vorab-Single Not Home Yet. Hier sind Held by Trees.

Ja, vielleicht erinnert ihr euch ein bisschen an diese Band oder an das Projekt Eleanor. Hatte ich vor ein, zwei Jahren immer vorgestellt, auch mit dem Interview. Und war eine Empfehlung von Hörer, Stammhörer Uwe aus Leipzig. Danke nochmal dafür. Und da gibt es jetzt eine neue kleine EP, so ein Mini-Album. Das heißt The Partisans Songbook. Und Eleanor mischt da Neuversionen von eigenen Tracks und einige Coverversionen. Und es sind auch viele Protestsongs dabei. Ich denke mal, bezogen auch auf die aktuelle politische Weltlage. Da passt so ein Album natürlich aktuell immer sehr gut. Ja, Eleanor hat sich formiert um die deutsche Künstlerin Eleonore Pongratz. Und wie gesagt, das ist ihr aktuelles Album The Partisans Songbook und das war die Nummer Evil Rising. So, dann machen wir weiter mit einigen Hinweisen in eigener Sache, aber erstmal in fremder Sache, relativ fremder Sache. Denn morgen ist wieder Carsten Blumen Konzert von 20.03 bis 22 Uhr, unter anderem mit Beth Hart, Samantha Fish und mit der tollen neuen Band Sevi aus Bulgarien. Alle, die so ein bisschen in diese Symphonic-Metal-Richtung schielen, müssen da unbedingt dabei sein. Ganz tolle Band. Und das morgen in Carsten Blumen Konzert. Und dann gibt es wieder mit Rockmusik durch die Zeit am 15. September von 20.03 bis 22 Uhr. Diesmal zum Thema Herz. Aufhänger ist der Weltherztag und da haben wir uns natürlich viele Songs mit dem Namen Hart ausgesucht und da gibt es auch wieder eine Zusatzstunde mit vier sensationell guten Longtracks mit dem Wort Harz. Nicht Harz, Herz im Titel. Dann Retro Jam am 24. September von 20.03 bis 22 Uhr und wir machen weiter mit einem Skandinavien-Blog und wir starten mit Oddland aus Finnland, ihr neues Album Unilluminate to Illuminate. Danke für diesen Titel, super zu moderieren. Und zwar veröffentlicht am 21. August und wir spielen mal den Halbtitelsong, sag ich mal, Unilluminate. Hier sind Oddland.

Unverkennbar. Das waren die Flower Kings nach Ottland, dann nochmal Skandinavien und zwar diesmal aus Schweden. The Flower Kings und Mastermind Reunestolt mit einem Vorboten zum nächsten Album. Das war die Nummer In a World of Fools. Ja, hauen wir mal zwischendurch was Neues von Big Big Train rein. Da gibt es ein Live-Album demnächst und wir hören die Nummer...

Ja, da liegt eine Menge richtig Gutes vor uns. Und zwar, das waren nochmal Steve Hackett und Steve Rothery zusammen mit ihrer dritten Single, Vorab-Single, vorausschauend aufs neue Album. Ich habe jetzt keine Ahnung, wie es heißen wird. Das war die Nummer Send Send. Und das war die erste Stunde von Rockarte. Am Mikrofon Stefan Glück für euch. Die Playlist bekommt ihr wie immer unter stefan.glück@emsfechtewelle.de oder könnt sie einsehen auf rockundmehr.radiopara.de. In Stunde 2 und 3 gibt es wieder viele interessante Longtracks aus unterschiedlichen musikalischen Randbereichen des Prog-Rocks. Naria sind auch nochmal mit dabei, diesmal mit ihrem ersten Album. Und zum Abschluss habe ich jetzt nochmal einen Doppelpack. Und zwar zuerst auch instrumental geht es jetzt weiter, und zwar zuerst die Offspring Tentacles. Da kommt am 18. September das neue Album Harmonic Mind. Und ich spiele vorab die Single Space Platform. Und wenn da noch ein bisschen Platz ist, da gibt es was Solomäßiges von Subsignal Mastermind Markus Steffen, denn der wird am 4. September sein Soloalbum La Tristeza del Mar veröffentlichen, und das ist instrumentale Musik, und er hat eigene Stücke geschrieben für die klassische Gitarre. Ist also sehr alles sehr beschaulich, aber auch da gibt es vorab schon eine Single, und zwar On This Wondrous Sea, also Osric Tentacles und dann Markus Steffen hinterher, und dann ab 22 Uhr die Longtracks in Rockart. Viel Spaß und bis gleich.

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1: Ich bin Ursula Winkler. Bei seinem ersten Wahlkampfauftritt in Ostdeutschland ist Bundeskanzler Merz teils ausgepfiffen und beschimpft worden. Auf der Strandpromenade des Ostseebads Kühlungsborn in Mecklenburg-Vorpommern bezeichneten einige Passanten Merz als Kriegstreiber, Pinocchio oder skandierten Rücktritt. Dabei erhielten sie aber auch Widerspruch aus dem Publikum.
2: Der Widerspruch gegen die Schreienden kam von Menschen, die an den Anstand der lautstarken Merz-Gegner appellierten. Angesichts der schlechten Wahlumfragen aus Sicht der CDU und auch seiner persönlichen schlechten Beliebtheitswerte kommen die Pfiffe und Beleidigungen für Kanzler Merz nicht überraschend. Merz absolviert bisher auch eher kleinere Auftritte im Osten. Wohl auch, weil größere Auftritte den Spitzenkandidaten seiner Partei gar nicht so recht wären. Die CDU-Kandidaten distanzieren sich in ihrem Wahlkampf teilweise demonstrativ von der Berliner Regierungspolitik. Ronny Tochau, Berlin.
1: Die Inflation in Deutschland ist im August auf 2,9% gestiegen. Nach vorläufigen Zahlen des Statistischen Bundesamts waren vor allem höhere Energiepreise dafür verantwortlich. Tanken und Heizen kosteten im Schnitt gut 10% mehr als ein Jahr zuvor. Lebensmittel verteuerten sich dagegen kaum. Die Bundesbank hält in den kommenden Monaten einen weiteren Anstieg der Teuerung für möglich. Backofentemperaturen, brennende Wälder und ausgetrocknete Flüsse. Der diesjährige Sommer ist nach einer vorläufigen Auswertung der zweitwärmste, der in Deutschland jemals offiziell gemessen wurde. Das teilte der Deutsche Wetterdienst mit. Etwas wärmer war nur der Jahrhundertsommer 2003.
3: So viele heiße Sommertage bei uns gab's noch nie, also Tage mit 30 Grad und mehr. Selbst viele Nächte waren tropisch. Am wärmsten war es im Saarland. Es war ein Extremsommer mit tausenden Hitzetoten. Wälder brannten, Flüsse und Böden trockneten aus. Und das ist nicht nur Wetter. Solch eine Hitzewelle, sagen die Experten, wäre ohne den Klimawandel statistisch unmöglich gewesen. Claudia Wächter, Nachrichtenredaktion.
1: Fußballstar Lionel Messi beendet seine Karriere in der argentinischen Nationalmannschaft. Er erklärte, die Entscheidung falle ihm sehr schwer, aber die Zeit dafür sei gekommen. Messi bestritt insgesamt 207 Länderspiele und erzielte dabei 125 Tore. Sein größter Erfolg mit Argentinien war der Gewinn der Weltmeisterschaft 2022.
4: Und jetzt das Wetter für das Emsland und die Grafschaft Bentheim.
5: In der Nacht ist es meist locker bewölkt bei Tiefstwerten von 13 bis 15 Grad. Am Dienstag dann insgesamt freundlicher, meist trocken mit einem Mix aus Sonne und Wolken werden 19 bis 21 Grad erreicht.
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Herzlich willkommen zur ersten Stunde von Rock Art Extended und damit zur zweiten Stunde von Rock Art im Ganzen. Am Mikro weiterhin Stefan Glück. Den Einstieg machten The Pineapple Thief vom aktuellen Re-Release Tidally Unwound, ursprünglich veröffentlicht in 2008 und jetzt nochmal neu gemixt. Veröffentlicht wurde das Teil dann am 7. August diesen Jahres. Und das war der Track Different World. Vom traditionellen New Art Rock nun zu einer Mischung aus Psych, Prog und Doom. Vielleicht habt ihr Retro Jam am Samstag gehört. Da hatte ich euch die aus Newcastle stammenden Druides vorgestellt. Die erinnern mich neben den Urvätern Black Sabbath vor allem an Lucifer aus Schweden, da sie eine ähnliche Mischung aus Doom Sounds und Female Vocals machen. Am 26. Juni kam das Debütalbum von Druides, Trip Meadow, raus. Und davon haben wir jetzt den 10-minütigen Titelsong.

0: Drew Death aus Newcastle mit dem Titelsong ihres Debütalbums Trip Meadow seit Ende Juni auf dem Markt. Und nun könnt ihr euch auf einen deftigen musikalischen Sprung einstellen. Denn es geht mal wieder 50 Jahre zurück in der Prog-Rock-Historie ins Jahr 1976. Und da hat der Kollege Carsten Blum eine Perle rausgepickt, und zwar aus Argentinien. Carsten würdigt aber diesmal nicht nur ein ganz besonderes Album, sondern macht auch einen kleinen Ausflug in ein dunkles Kapitel der Zeitgeschichte. Los geht's!
1: Das Jahr 1976. In China stirbt Staats- und Parteichef Mao Zedong. In Deutschland wird Helmut Schmidt als Bundeskanzler wiedergewählt. Und ein gewisser Steve Jobs gründet in den USA eine Firma namens Apple. Aber in diesem Jahr kommen auch viele tolle Progressive-Rock-Alben raus.

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1: Ja, Stefan hat es gesagt. Heute gehe ich nicht nur 50 Jahre zurück, sondern auch nach Argentinien. Die Band heißt Cruces. Sie gelten als Pioniere des Prog-Rock in Südamerika. Es handelt sich um Pino Marrone an der Gitarre, Anibal Kerpes am Keyboard, Gonzalo Farrugia an den Drums und Gustavo Montesano an Bass und Gesang, wobei sie sich überwiegend auf Instrumentalmusik konzentrierten. Gegründet wurden sie 1974, brachten dann 1976 gleich zwei Alben raus, ihr selbstbetiteltes Debüt und Los Delirios del Marisal. Auf dem Debüt gab es noch spanischen Gesang, die Musik war auch noch angehaucht von Einflüssen wie Deep Purple. Auf der Scheibe Los Delirios del Marisal konzentrierten sie sich auf instrumentale Stücke, die eher in Richtung The Nice, Camel, Pink Floyd und Focus gingen. Ein Jahr später, also 1977, gab es noch ein Live-Album, aber bedauerlicherweise lösten sie sich dann auch auf. Wegen der politischen Situation im Land, denn 1976 hat eine Militärjunta die Macht übernommen und eine Diktatur installiert und die hatte was gegen langhaarige, progressive Rockmusiker. Drummer Gonzalo Farrugia spielte schon in Bands in seiner Heimat Uruguay. Nach dem dortigen Militärputsch floh er nach Argentinien, sozusagen vom Regen in die Traufe. Nach dem Putsch dort ging es weiter nach Mexiko. Da konnte er dann mit seiner Musik seinen Lebensunterhalt verdienen, beging aber 2009 Suizid. Gitarrist Pino Marrone, der jüngste im Bunde, floh ebenfalls vor der Militärdiktatur, wurde in Los Angeles sesshaft, widmete sich dort dann eher dem Jazz als Solokünstler und als Studio- und Sessionmusiker. Keyboarder Anibal Kerpes wurde später in Südamerika ein bekannter und erfolgreicher Produzent, auch in Sachen Filmmusik. Er wurde mehrfach für den lateinamerikanischen Grammy Award nominiert. Und Bassist Gustavo Montesano widmete sich nach der Diktatur zunächst Soloprojekten. Dann gründete er die äußerst erfolgreiche Techno-Pop-Band Olé Olé, aber kehrte dann zurück zu seinen Rockwurzeln, wurde wieder sehr erfolgreicher Produzent und zwar der international prominenten spanischen Rockband Heroes del Silencio. Nebenher noch eine zeithistorische Bemerkung. Während der Militärdiktatur in Argentinien von 1976 bis 1983 wurden Oppositionelle verfolgt, eingesperrt, gefoltert und ermordet. Über 30.000 Menschen verschwanden damals, viele Leichen wurden noch immer nicht gefunden. Äußerst pervers waren die berüchtigten Todesflüge. Die Militärs spritzten Menschen Betäubungsmittel, luden sie in Flugzeuge und warfen sie über dem Rio de la Plata ab, dem Fluss zwischen Argentinien und Uruguay. In beiden Ländern verbreiteten die ans Ufer gespülten Leichen Angst und Schrecken unter der Bevölkerung. So funktionierte ein Teil der Terroraktivitäten des Militärregimes. Tja, und 1978 fand in Argentinien während der Diktatur die Fußball-WM statt. Natürlich gab es aus einigen Ländern Kritik, vor allem die Niederlande erwogen einen Boykott. Letztlich aber traten alle Nationalteams an. Den DFB interessierte das alles damals nicht. Auch fast alle Spieler duckten sich weg. Vom damaligen Kapitän Betty Fuchs stammt die peinliche Aussage: Argentinien ist ein Land, in dem Ordnung herrscht. Ich habe keinen einzigen politischen Gefangenen gesehen. Da muss man schon schlucken. Immerhin machte einer den Mund auf, natürlich der ewige Rebell Paul Breitner, der die internationale Bewegung unterstützte mit dem Titel »Verweigert den Generälen den Handschlag«. Die Krönung kam dann aber durch die DFB-Spitze unter Präsident Hermann Neuberger ins deutsche Trainingslager in Ascochinga, einem abgeschotteten Stützpunkt der argentinischen Luftwaffe, wurde der ehemalige hochrangige Nazi, der frühere Wehrmachtsoberst Hans-Ulrich Rudel, eingeladen, freudig begrüßt und hofiert. Rudel hatte sich nach dem Zweiten Weltkrieg nach Südamerika abgesetzt und dort in einem Netzwerk alte Nazis um sich geschart, die immer noch von der deutschen Weltmacht träumten und auch gerne den lateinamerikanischen Generälen, eben auch in Argentinien, mit Rat und Tat zur Seite standen, wie man politische Gegner ausschaltet. Da fehlen einem die Worte. Für mich der zumindest auf deutscher Seite größte Skandal im Weltfußball. Da verblassen sogar die unfassbaren Aktivitäten des derzeitigen FIFA-Chefs Gianni Infantino ein wenig. Soweit dazu, das musste ich einfach loswerden, zurück zur Band Cruces. Für eine Wiederveröffentlichung wurden die beiden einzigen Studioalben dann nochmal auf einer CD mit dem Titel Chronologia zusammengefasst, wobei einige Neuauflagen auch zwei Bonustitel enthalten, die die Band 1977 für eine geplante Single aufgenommen hatte. Auch das Live-Album kam nochmal in remasterter Version raus. Und zwar 2017. Zum heutigen Titel. Und da wir in der Longtrack-Stunde sind, gibt es natürlich auch einen solchen vom Album Los Delirios del Marisal und der heißt Abismo Terremal. Ich finde den äußerst gelungen. Er zeigt das großartige Können der vier Musiker und man muss schon sagen, es ist sehr schade, dass diese Band nicht mehr weitergemacht hat bzw. sich ihre Wege getrennt haben wegen der üblen Militärdiktatur in ihrer Heimat Argentinien. Hier also jetzt aus dem Jahre 1976, hier sind Cruises mit Abismo Terremal.

Das war die argentinische Prog-Rock-Band Cruces von ihrem 76er-Album Los Delirios del Mariscal mit dem Longtrack Abismo Terrenal. Vielen Dank an Carsten für die Würdigung dieses Albums zum 50. Geburtstag und für seine zeithistorische Einordnung. Da wird man im Nachhinein nochmal echt wütend. Und das war die zweite Stunde von Rock Art am heutigen Abend. Mein Name ist Stefan Glück, ich bin sendeverantwortlich und das noch bis 24 Uhr. Die Playlist zur Sendung bekommt ihr wie immer unter stefanglück@emsfechtewelle.de oder könnt sie einsehen auf rockundmehr.radiopara.de. Und nach 23 Uhr geht's weiter, unter anderem mit Naria aus der letzten Sendung, diesmal mit ihrem ersten Album Naria and the Fly Waiting for Lunch und dem New Age Projekt Sequencer Legenda. Zum Abschluss dieser Stunde bleibt's instrumental. Es gibt instrumentalen sogenannten Contemporary Art Prog Jazz. So steht's im Info. Die Band heißt Cabassé und veröffentlichte Mitte Februar ihr Debüt About Sitting on Fences. Den Albumtitel könnte man im weitesten Sinne als programmatisch ansehen. Fence heißt ja Zaun, also dieses Teil, was Grundstücke und Menschen voneinander trennt. Und das Sitzen auf Zäunen könnte man sinnbildlich auch als über den Tellerrand gucken bezeichnen. Und das machen Cabassé definitiv. Das Sextett besteht aus Musikern aus Augsburg und München, von daher weiß ich gar nicht, ob ich das überhaupt richtig ausgesprochen habe, ist ja keine französische Band, aber egal. Die Band formiert sich um Sigmund Perner, den man vielleicht von der Band Carpet kennt. Das bis zu den Nachrichten und zwar mit dem knapp 11 Minuten In the Woods. Bis gleich.

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1: Ich bin Ursula Winkler. Bundeskanzler Merz hat im Wahlkampf in Sachsen-Anhalt erneut vor einer möglichen AfD-Regierung gewarnt. Das Land dürfe kein Experimentierfeld für Wutbürger werden, sagte er. Eine absolute Mehrheit der AfD könne nach seiner Einschätzung internationale Investoren abschrecken. Zugleich zeigte sich Merz zuversichtlich, dass die CDU bis zur Landtagswahl am Sonntag noch aufholen kann. Das Leben in Deutschland hat sich im August weiter verteuert. Die Verbraucherpreise lagen um 2,9% über dem Niveau des Vorjahresmonats, nach 2,8% Inflation im Juli. Das hat das Statistische Bundesamt auf Basis vorläufiger Zahlen mitgeteilt.
2: Benzin, Diesel und Heizöl sind nach wie vor die Preistreiber, sagt Inflationsexpertin Silke Tober. Denn nachdem der Tankrabatt Ende Juni ausgelaufen war, waren die Preise schon spürbar gestiegen. Und im August ging es dann weiter rauf. Noch stärker als jetzt hatten die Verbraucherpreise zuletzt im Dezember 2023 angezogen. Tanken und Heizen kosteten im August über 10% mehr als vor einem Jahr. Wenigstens sind aber die Lebensmittelpreise einigermaßen stabil geblieben. Thomas Thonfeld, Nachrichtenredaktion.
1: Nach den Schüssen bei einem Techno-Rave im Kanton Aargau hat die Schweizer Polizei einen Verdächtigen festgenommen. Es handle sich um einen 43 Jahre alten Schweizer, hieß es.
3: Es waren lange, bange Stunden im Schweizer Kanton Aargau nach den tödlichen Schüssen bei einer Rave am frühen Sonntag. Die Polizei spricht inzwischen von einem Einzeltäter. Die Bewohner der Region unweit der deutschen Grenze können also aufatmen. Es sind keine bewaffneten Täter mehr auf freiem Fuß. Über ein Motiv des mutmaßlichen Täters hat die Polizei aber bislang nichts gesagt. Aus Genf, Christiane Ulrich.
1: Der Sommer in diesem Jahr ist nach einer vorläufigen Auswertung der zweitwärmste, der in Deutschland jemals offiziell gemessen wurde. Das teilte der Deutsche Wetterdienst mit. Das voraussichtliche Temperaturmittel lag demnach bei 19,6 Grad. Beispiellos war 2026 die Häufigkeit der Hitze. Im Deutschlandmittel seien rund 22 heiße Tage mit mindestens 30 Grad und etwa 5 sehr heiße Tage mit mindestens 35 Grad ermittelt worden.
4: Und jetzt das Wetter für das Emsland und die Grafschaft Bentheim.
5: In der Nacht ist es meist locker bewölkt bei Tiefstwerten von 13 bis 15 Grad. Am Dienstag dann insgesamt freundlicher, meist trocken mit einem Mix aus Sonne und Wolken werden 19 bis 21 Grad erreicht.
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1: Herzlich willkommen zur zweiten Stunde von Rock Art Extended und damit zur dritten Stunde von Rock Art im Ganzen. Am Mikro weiterhin Stefan Glück. So, ich gehe jetzt mal das Risiko ein, dass ihr euch vom Radiogerät oder dem Livestream entrüstet abwendet. Ich appelliere aber mal an eure musikalische Offenheit, die euch als Prog-Rock-Fans ja eigentlich auszeichnen sollte. Denn in dieser Stunde wurschtle ich die unterschiedlichsten musikalischen Randbereiche der progressiven Rockmusik anhand von drei Epen durcheinander. Und wer jetzt gleich ins Bett geht, ja, der ist dann auch selber schuld. Schließlich gibt es noch die erste Scheibe von den deutschen Naria und feinste New Age-Schmucke zum Übergang in die Nacht. Aber den Auftakt macht harter Sound, den ich sonst eher in Retro-Jam spiele. Wie Cabassé oder Cabass oder Cabass. Von Ende der zweiten Stunde kommt auch dieses Trio aus München. Diesmal sind es tatsächlich nur drei Musiker anstatt von sechsten bei dem Instrumentalprojekt aus der letzten Stunde. Und das hier ist auch rein instrumental. Musikalisch geht das aber mehr in Richtung Doom, angereichert vielleicht mit einer Prise Psychedelic. Aber nicht erschrecken, so schlimm wird's dann doch nicht. Und zur Not könnt ihr noch eine rauchen oder mit dem Hund vor die Tür, wenn ihr das in 11,5 Minuten schafft. Aber am besten hört ihr einfach weiter. Die Band heißt Hiders und hat Ende Januar diesen Jahres ihr zweites Album A Sense of Impending Doom veröffentlicht. Auch hier ist der Bandname Programm. Hiders mit Vacuum.

0: Heiders mit Vacuum vom zweiten Album A Sense of Impending Doom. Nun zum ersten Album von Naria. Damit sind wir jetzt beim melodiösen, durchaus virtuosen Prog-Rock. Ihr neues Album Lyra La kennt ihr ja inzwischen, spätestens nach der letzten Sendung, als ich Naria-Musiker Marc Eisele im Interview hatte. Bevor ich jetzt wieder fleißig rumrecherchiere und meine alten Texte versuche wiederzufinden, spiele ich einfach nochmal die passenden O-Töne aus dem erwähnten Interview ein. Bitteschön.
1: Begonnen hat alles mit dem Doppelalbum Naria and the Fly Waiting for Lunch, das die Elemente Erde und Luft zusammenfasst. Die Recordings dazu entstanden bereits in einer sehr frühen Phase von meinem Studium, quasi unter No-Budget-Bedingungen. Die Idee zu dem gesamten Konzeptzyklus entstand bereits in einer sehr frühen Phase an der Musikhochschule. Ausgangspunkt waren wiederkehrende Kindheitsträume, die ich damals in jungen Jahren in einem kleinen Notizbuch festgehalten hatte und das mir mehr oder weniger zufällig beim Auszug aus dem elterlichen Haus wieder in die Hände fiel. Ich war aber sofort fasziniert davon und während ich das kleine Notizbuch durchgeblättert habe, war mir eigentlich auch gleich klar, dass ich mir diese Träume irgendwie nochmal selber erzählen muss. Die Träume selbst sind oft so eine ganz seltsame Mischung aus persönlichen Erinnerungsfetzen an meine Kindheit und vollkommen surrealen Traumsequenzen. Und am Ende war es der Versuch, mich aus reiner Neugier meinen eigenen Kindheitsträumen anzunähern und sie mit Musik ein Stück weit besser zu verstehen.
0: Soweit nochmal Marc Eisele von Naria zum bisherigen Albenzyklus und natürlich auch zum ersten Doppelalbum Maria and the Fly Waiting for Lunch. Und wir hören jetzt das dreiteilige The Fly und zwar mit den Teilen Fly's First Flight, Who Gnaws at Me for 23 und Moody Appetite. Viel Spaß damit!

Naria vom ersten Album Naria and the Fly, Waiting for Lunch mit dem 17-minütigen und dreiteiligen The Fly. Und das war Rock Art für heute. Mein Name ist Stefan Glück, ich bin sendeverantwortlich. 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Und Rock Art gibt es auch auf Facebook. facebook.com/rockartevw. Zum Abschluss gehen wir in Richtung New Age oder Berliner Schule. Und zwar zum Projekt Sequentia Legenda. Mastermind Laurent Schieber hat kürzlich sein neues Album Mintaka veröffentlicht. Davon hören wir jetzt bis zu den 0 Uhr Nachrichten den Titelsong. Und morgen bitte auch an Carsten Blumen Konzert denken, denn Carsten beschäftigt sich mit den Musikerinnen Beth Hart und Samantha Fish. Also wieder sehr vielversprechend. Euch eine gute Nacht und wir hören uns dann ja schon bald wieder, und zwar am 15. September zu Mit Rockmusik durch die Zeit. Übrigens zum Thema Herz. Macht's gut, ihr Lieben.

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1: Ich bin Ursula Winkler. Bundeskanzler Merz ist bei einem Wahlkampfbesuch in Mecklenburg-Vorpommern teils ausgepfiffen und beschimpft worden. Einige Menschen riefen in Kühlungsborn unter anderem Rücktritt und bezeichneten Merz als Kriegstreiber. Aus dem Publikum gab es aber auch Widerspruch gegen die lautstarken Proteste. Ein zuvor angekündigtes Pressestatement des Kanzlers fand nicht statt. Die Bahn setzt ab heute das neue Alkoholverbot stufenweise an ihren Bahnhöfen um. Der Konzern erhofft sich dadurch unter anderem mehr Sicherheit für Fahrgäste und Beschäftigte. Aber es gibt auch Kritik an dem Verbot.
2: Deutlich weniger Müll und Gewalt. Diese Bilanz zieht die Bahn nach einem Modellprojekt. An 30 Bahnhöfen gilt das Verbot nämlich schon. Ab heute kommen 4 dazu, unter anderem der Berliner Hauptbahnhof. Bis Mitte Oktober soll das Verbot dann an allen 5.400 Bahnhöfen gelten. Es ist dann verboten, Alkohol im Bahnhofsgebäude und an den Gleisen zu trinken. Der Konsum in Bahnhofskneipen und in Fernzügen bleibt aber erlaubt. Kritiker sagen, dieses Verbot könne gar nicht kontrolliert werden. Dafür fehlt schlicht das Personal. Thomas Bremser, Nachrichtenredaktion.
1: Die Geschlechterverteilung ist in Deutschland sehr unterschiedlich. Je nach Alter und Region unterscheidet sich die Anzahl der Frauen und Männer teils deutlich. Das zeigen Daten des Statistischen Bundesamts.
3: Insgesamt gesehen leben hierzulande etwas mehr Frauen. Laut Statistik kommen bundesweit 1027 Frauen auf 1000 Männer. Die sind wiederum in den jüngeren Altersgruppen in der Überzahl, während es bei den älteren, also ab 50, mehr Frauen gibt. Laut Experten ist das auf eine höhere Lebenserwartung von Frauen zurückzuführen. Gleichzeitig gibt es bei älteren Männern eine höhere Abwanderung. Am größten ist der Unterschied in der Geschlechterverteilung übrigens in Schleswig-Holstein. Am ausgeglichensten ist das Verhältnis in Baden-Württemberg. Katrin Müller, Nachrichtenredaktion.
1: Ein großflächiger Ausfall bei Microsoft hat am Abend den E-Mail-Verkehr von Millionen Nutzern weltweit beeinträchtigt. Betroffen sind sowohl Unternehmenskunden als auch private Nutzer des E-Mail-Dienstes Outlook. Wie der Konzern auf seinen offiziellen Seiten bestätigte, kommt es zu erheblichen Problemen beim Login sowie beim Empfang und Versand von E-Mails. Die Microsoft-Techniker rollen aktuell ein Update auf den betroffenen Servern aus, um die Dienste wiederherzustellen.
4: Und jetzt das Wetter für das Emsland und die Grafschaft Bentheim.
5: In der Nacht ist es meist locker bewölkt bei Tiefstwerten von 13 bis 15 Grad. Am Dienstag dann insgesamt freundlicher, meist trocken mit einem Mix aus Sonne und Wolken, werden 19 bis 21 Grad erreicht.
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0: 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Es ist 0 Uhr und 41 Minuten.
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1: Ich bin Ursula Winkler. Bundeskanzler Merz ist bei einem Wahlkampfbesuch in Kühlungsborn in Mecklenburg-Vorpommern teils ausgepfiffen und beschimpft worden. Einige Menschen riefen unter anderem Rücktritt und bezeichneten Merz als Kriegstreiber. Aus dem Publikum gab es aber auch Widerspruch gegen die lautstarken Proteste.
2: Der Widerspruch gegen die Schreienden kam von Menschen, die an den Anstand der lautstarken Merz-Gegner appellierten. Angesichts der schlechten Wahlumfragen aus Sicht der CDU und auch seiner persönlichen schlechten Beliebtheitswerte kommen die Pfiffe und Beleidigungen für Kanzler Merz nicht überraschend. Merz absolviert bisher auch eher kleinere Auftritte im Osten. Wohl auch, weil größere Auftritte den Spitzenkandidaten seiner Partei gar nicht so recht wären. Die CDU-Kandidaten distanzieren sich in ihrem Wahlkampf teilweise demonstrativ von der Berliner Regierungspolitik. Ronny Tochau, Berlin.
1: Abnehmspritzen wie Ozempic oder Wegovy gibt es bei uns in Deutschland schon länger. Ab heute bieten Apotheken nun das Medikament als Pille an. Für die einen schlicht revolutionär, andere dagegen warnen schon vor dubiosen Anbietern.
3: Schlucken ist für viele angenehmer als Spritzen und manche Apotheken rechnen offenbar schon mit einem wahren Ansturm auf die Abnehmpille. Die gibt's allerdings nur auf Rezept. Man muss sie täglich nehmen und aus eigener Tasche zahlen. Aber sie habe vergleichbare Effekte wie die Spritze, sagen Fachleute. Allerdings betonen sie, die Pille ist kein Lifestyle-Produkt. Und sie warnen auch vor unseriösen Online-Anbietern oder auch Online-Ärzten. Claudia Wächter, Nachrichtenredaktion.
1: Bei der Deutschen Bahn gilt ab heute an 4 weiteren Bahnhöfen ein Alkoholkonsumverbot. Am Berliner Hauptbahnhof, Berlin-Gesundbrunnen sowie in Kiel und Braunschweig. An mehr als 30 Stationen deutschlandweit gibt es bereits ein Alkoholverbot und ab Mitte Oktober soll es dann an allen Bahnhöfen gelten. Der Konzern erhofft sich von der Ausweitung unter anderem mehr Sicherheit für Fahrgäste und Beschäftigte und sauberere Bahnhöfe. Dicke Panne bei Microsoft. Ein großflächiger Ausfall hat am Abend den E-Mail-Dienst Outlook lahmgelegt. Weltweit für Millionen Nutzer. Betroffen sind sowohl Unternehmenskunden als auch private Nutzer. Wie der Konzern bestätigte, kommt es zu erheblichen Problemen beim Login sowie beim Empfang und Versand von E-Mails. Die Techniker rollen aktuell ein Update auf den betroffenen Servern aus.
4: Und jetzt das Wetter für das Emsland und die Grafschaft Bentheim.
5: In der Nacht ist es meist locker bewölkt bei Tiefstwerten von 13 bis 15 Grad. Am Dienstag dann insgesamt freundlicher, meist trocken mit einem Mix aus Sonne und Wolken werden 19 bis 21 Grad erreicht.
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1: Ich bin Ursula Winkler. Bei der Deutschen Bahn gilt ab heute an 4 weiteren Bahnhöfen ein Alkoholkonsumverbot. Am Berliner Hauptbahnhof, Berlin-Gesundbrunnen sowie in Kiel und Braunschweig. An mehr als 30 Stationen deutschlandweit gibt es bereits ein Alkoholverbot. Ab Mitte Oktober soll es dann an allen Bahnhöfen gelten. Der Konzern erhofft sich von der Ausweitung unter anderem mehr Sicherheit für Fahrgäste und Beschäftigte und sauberere Bahnhöfe. Für den KI-Bot ChatGPT, das riesige Online-Forum Reddit und die Spieleplattform Roblox gelten bald deutlich strengere EU-Regeln. Wie die EU-Kommission mitteilte, werden die 3 Plattformen künftig genauer beim Kinder- und Jugendschutz und der Bekämpfung rechtswidriger Inhalte überprüft.
2: Für diese Plattform gelten künftig die Vorschriften des EU Digital Services Act. Die haben schon TikTok, Facebook oder Instagram einigen Ärger bereitet. ChatGPT, Reddit und Roblox müssen also künftig darauf achten, dass dort keine Hassbotschaften oder Falschinformationen geteilt werden. Vor allem dürfen sie nichts tun, was eine Abhängigkeit junger Menschen, also eine Art Sucht, fördert. Die Regeln gelten für Plattformen mit mehr als 45 Millionen Nutzern pro Monat. Bei Verstößen drohen Millionen Geldstrafen. Dieter Ebeling-Bussel.
1: Nach dem Tod von König Harald legt der neue norwegische König Hakon der 8. am Mittag im Parlament seinen Eid ab. Anschließend kann die Öffentlichkeit am geschlossenen Sarg von König Harald Abschied nehmen.
3: Nach dem Tod seines Vaters am Freitag war Håkon sofort neuer König geworden. Der Eid auf die Verfassung ist aber nun ein Teil der Zeremonien rund um den Thronwechsel. Dem gestorbenen König Harald können die Norweger bis kurz vor dessen Begräbnis persönlich die letzte Ehre erweisen. Ab dem Nachmittag wird die Schlosskapelle in Oslo geöffnet, in der der Sarg des Monarchen aufgestellt ist. Besucher dürfen dann langsam daran vorbeigehen. Julia Weschenbach, Skandinavien.
1: Dicke Panne bei Microsoft. Ein großflächiger Ausfall hat am Abend den E-Mail-Dienst Outlook lahmgelegt, weltweit und für Millionen Nutzer. Betroffen sind sowohl Unternehmenskunden als auch Privatnutzer. Wie der Konzern auf seinen offiziellen Seiten bestätigte, kommt es zu erheblichen Problemen beim Login sowie beim Empfang und Versand von E-Mails. Die Microsoft-Techniker rollen aktuell ein Update auf den betroffenen Servern aus.
4: Und jetzt das Wetter für das Emsland und die Grafschaft Bentheim.
5: In der Nacht ist es meist locker bewölkt bei Tiefstwerten von 13 bis 15 Grad. Am Dienstag dann insgesamt freundlicher, meist trocken mit einem Mix aus Sonne und Wolken werden 19 bis 21 Grad erreicht.
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0: 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Es ist 2 Uhr und 3 Minuten.